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0: Ich war im Urlaub und das muss ich euch kurz erzählen. Es war wohl die für mich verrückteste Bäckerei überhaupt. Es war an der Nordsee und es war so ein Bäckerladen. Ja? Da bist du reingegangen, musstest nur deine Kreditkarte am Eingang abscannen. Und dann konntest du dir alle Brötchen, Brot, Kaffee, Milch, Eier, alles nehmen und bist am Ende rausgegangen. Und per Kameras haben die gesehen und gespeichert, was ich eingekauft habe. Und es wurde exakt abgerechnet. Also, das soll noch mal einer sagen, Digitalisierung in Deutschland, das kommt nicht voran. Vielleicht bei den Ämtern nicht ganz so, aber in der Bäckerei an der Nordsee. Da lief es auf jeden Fall sehr, sehr gut. Beim Einkaufen generell, muss man sagen, läuft schon sehr, sehr gut. Kollege Stefan Rejek, wir kennen ja auch alle diese Selbstbedienungskassen. Die sind ja mittlerweile wirklich fast überall. Wenn die machen, was sie sollen, geht das Scannen und Bezahlen ja auch recht schnell. Ne?
1: Ja, und noch schneller geht's zum Beispiel bei Rewe mit diesen Scan-Pistolen. Mit denen scannst du die Produkte schon, wenn du sie aus dem Regal nimmst. Und dann bezahlst du einfach alles am Ende gebündelt, ohne nochmal selbst kassieren zu müssen.
0: Da kenne ich schon aus den Niederlanden, das machen die schon seit Jahren so. Und ich muss sagen, bei den Scan-Sachen, da, ich weiß auch nicht, man fühlt sich ja immer auch so ein bisschen so, es fühlt sich an wie Klauen, ne?
1: Ja, nur eben legal. Da sehen nämlich die Kameras, welche Produkte du nimmst und dadurch werden die auch ganz automatisch gescannt und am Ende zahlst du einfach über die App, heißt, du musst nicht nochmal zur Kasse gehen. Pick and Go heißt das Ganze, ist aber noch gar nicht so etabliert hier in NRW. Es gibt nämlich nur 2 Filialen, die das bisher anbieten. Was ich auch noch ziemlich genial finde, ist Drive and Go. Da bestellst du einfach vorher und holst dann deinen Einkauf mit dem Auto ab.
0: Mhm. Ein bisschen wie im Fastfood-Restaurant deines Vertrauens.
1: Ja, wobei dir da die Einkäufe ja sogar direkt zum Auto gebracht werden. Sehr genial finde ich auch den neuen Tomra R2 Multifeed.
0: Das klingt ein bisschen wie der große Bruder von R2-D2.
1: Ja, nee, nicht ganz. Das ist der neueste Pfandautomat. Den gibt's jetzt auch in immer mehr Supermärkten. Und das Besondere daran ist, dass du da bis zu 100 Flaschen einfach in so eine Wanne reinkippen kannst. Und dann zählt und sortiert der Automat alles für dich. Das geht alles in ein paar Sekunden. Ja, und dann bekommst du schon deinen Pfandbon.
0: Ja, heißt Zeit gespart und Finger bleiben auch sauber. Ich frage mich ja, warum gibt's bei Selbstbedienungskassen eigentlich keinen Rabatt? Ich übernehme ja schließlich auch ein bisschen das Kassieren, die Arbeit. Also, naja.
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gibt ja manchmal so Künstler, da fragt man sich, was machen die eigentlich jetzt? Ja? Die haben riesen Hits gelandet, aber die sind irgendwie verschluckt. Und dieses Geräusch wurde wahrscheinlich auch gemacht, als man sie verschluckt hat. Es ist nichts anderes wird passiert sein mit Andreas Burani, der ist irgendwie verschluckt. Hatte so große Hits mit Auf uns damals zur WM 2014, als wir Weltmeister geworden sind. Haben wir das alle gehört? Oder damit fing für ihn alles an. Andreas Burani, nur in meinem Kopf. Und jetzt frage ich mich in meinem Kopf, wo ist er?

0: Für eine entspannte Nacht. Lene Marlen, Sitting Down hier. Ich hoffe, ihr kommt gut durch die Nacht, egal was ihr gerade habt. Nachtschicht. Jetzt seid ihr auch gerade mit dem Auto unterwegs. Keine Ahnung. Hier ist der Radiosender, der für euch an eurer Seite ist. Egal, was ihr gerade macht, auch wenn es doof ist oder so. Oder weil ihr schon müde seid. Wir sind bei euch. Ich bin raus. Johanna Tänzer, die kümmert sich jetzt um euch. Gleich hier nach 3. Ich bin Kevin Zimmer.
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1: Ich bin David Riemer. Nach dem Drohnenvorfall am Flughafen Leipzig-Halle verlangt der Pilotenverband Vereinigung Cockpit Standards, um derartige Ereignisse einheitlich erkennen und bewerten zu können. Nach Einschätzung des Verbands liegt das größte Problem derzeit nicht in der Abwehr von Drohnen, sondern in ihrer rechtzeitigen Erkennung.
2: Immer häufiger stören Drohnensichtungen den Luftverkehr. Beim bislang spektakulärsten Fall war Anfang August am Flughafen Leipzig eine mit Sprengstoff bestückte Drohne entdeckt worden. Seitdem wird viel über Abwehr diskutiert. Die Piloten fordern aber auch eine bessere Technik, um Drohnen möglichst schnell zu erkennen und auch einschätzen zu können, wie gefährlich sie sind. Außerdem wollen die Piloten in den Gremien vertreten sein, wo über Reaktionen entschieden wird. Denn der Abschuss einer Drohne etwa kann am Ende gefährlicher sein als die Drohne selbst. Aus Berlin, Thomas Brockt.
1: Wenig Regen und viel Hitze. Die deutschen Landwirte haben in diesem Sommer eine insgesamt deutlich kleinere Ernte eingefahren. Der Deutsche Bauernverband rechnet mit einer unterdurchschnittlichen Getreidemenge von knapp 42 Millionen Tonnen. Verbandspräsident Ruckwied fordert ein Sofortprogramm der Bundesregierung.
3: Nicht nur um die Getreide- oder Gemüseernte steht es schlecht. Die Trockenheit führt auch zu Nachschubproblemen beim Tierfutter. Vor allem im Süden und im Westen Deutschlands gibt es schwache Ernten. Der Standort habe in diesem Jahr über den Ertrag entschieden, wie selbst selten zuvor, sagte Bauernpräsident Ruckwied. Teils sorgte die Trockenheit sogar für einen Totalausfall. Vielen Höfen geht es schlecht. Der Verband fordert finanzielle Hilfen aus der Politik. Mit akuten Folgen für die zuletzt bereits gestiegenen Verbraucherpreise rechnet die Branche aber erstmal nicht. Ursula Winkler, Nachrichtenredaktion.
1: Die Kontrollen an den deutschen Außengrenzen sollen um ein weiteres halbes Jahr bis Mitte März 2027 verlängert werden. Innenminister Dobrindt hat dies offiziell bei der EU-Kommission angemeldet. Er sagte, das Zurückdrängen der illegalen Migration brauche weiterhin Kontrollen. Diese gibt es seit September 2024. Die syrische Regierung lässt das mutmaßlich geheime Atomprogramm unter dem früheren Präsidenten Assad durch UN-Atomwächter aufarbeiten. Der Chef der internationalen Atomenergiebehörde Grossi sagte bei einem Besuch in Syrien, es gehe um einige Tonnen an Nuklearmaterial, das missbräuchlich verwendet werden könnte. Syrien habe die Behörde darüber informiert und eine erste Inspektion ermöglicht.
0: Das Wetter.
4: Der Morgen startet bewölkt und es kann immer wieder regnen. Dazu gibt es 20 bis 23 Grad. Und auch im weiteren Tagesverlauf bleibt es so regnerisch.
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5: Zurzeit liegen uns keine Meldungen vor. Wir wünschen allen unterwegs gute Fahrt.
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4: Hi zusammen, Johanna Tänzer ist hier. Ich begleite euch durch den Rest dieser Nacht. Herzlich willkommen schon mal an diesem frühen Mittwoch. Das ist Kamrad mit Hug Yourself.

0: Metallica, Nothing Else Matters. Eine schöne Nacht mit uns. So Leute, Atze Schröder, der gibt uns hier ja immer Tipps, wie wir gut durchs Leben kommen. Entweder auf der Bühne mit seinem Programm oder jede Woche in seinem Podcast Wat ne Woche. So, und hier kommt jetzt der ultimative Tipp, wie ihr auf der Arbeit endlich mal eure Ruhe habt.
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3: Ja, nee, ist klar.
4: Sag mal, wie geht ihr eigentlich ans Telefon? Sagt ihr da, guten Tag, mein Name ist Erika Stückenschneider, schön, dass Sie anrufen, was kann ich für Sie tun? Ich meine, das wäre mal eine schöne Begrüßung, ne? Oder geht ihr einfach ran mit dem einfachen Ja? Oder im Ruhrgebiet mit, was is? Ja, mache ich eigentlich immer. Wenn ich geschwätzig drauf bin, sage ich auch schon mal, was ist denn jetzt schon wieder? Wichtig ist aber nur, dass ihr danach blitzschnell umschaltet und die Situation erfasst. Zum Beispiel im Job. Ne, da müsst ihr beim Anruf am Atmen schon hören, wie viel Scheiße der Kollege jetzt bei euch abladen will. Und dann muss der Return auch direkt schon kommen. Erstmal den Bittsteller sein Anliegen vortragen lassen. Dann eine lange Pause lassen und anschließend hörbar schwer ausatmen. So. So richtig schön übers Zwerchfell, ne? Passt bloß auf, dass ihr euch dabei nicht zu sehr entspannt. Ihr braucht die Wut für das, was jetzt kommt. Genauso hörbar tief Luft holen und dann ein sensationell genervtes, ey, nicht dein Ernst, rausblöken. Ja, dann kurz warten, bis er was sagen will und dann komplett drüber bügeln mit dem ultimativen Fallbeil. Ey, ich hab doch nun weiß Gott Besseres zu tun. Offen lassen dann, ne? Und wenn dann noch keine Entschuldigung kommt, hilft der Nachsatz, was glaubt ihr eigentlich alle? Und Schluss. So, und dann ist garantiert Ruhe. Und du hast die nächsten 2 Stunden Zeit für Kaffee und Instagram.
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1: Ich bin David Riemer. Die Kontrollen an den deutschen Außengrenzen sollen um ein weiteres halbes Jahr bis Mitte März verlängert werden. Das hat Innenminister Dobrindt bei der EU-Kommission angemeldet. Das Zurückdrängen der illegalen Migration brauche weiterhin Kontrollen, sagte Dobrindt der Bild-Zeitung. Er hatte den Schritt schon Ende Juli angekündigt, als Zehntausende Migranten in die spanische Exklave Ceuta in Nordafrika gestürmt waren. In der Demokratischen Republik Kongo sind beim aktuellen Ebola-Ausbruch bereits mehr als 5000 Menschen an dem gefährlichen Fieber erkrankt. Das teilte die Weltgesundheitsorganisation mit. Der Ausbruch der hochansteckenden Infektionskrankheit war Mitte Mai bekannt gegeben worden.
2: Noch nicht einmal 100 Tage dauert der Ebola-Ausbruch im Kongo an. Und er ist schon jetzt der Ausbruch mit dem rasantesten Anstieg. Mehr als 5000 Fälle und fast 2400 Tote in so kurzer Zeit, das gab es im vergleichbaren Zeitraum auch nicht während des großen Ebola-Ausbruchs in Westafrika. Schlimmer noch, Experten fürchten, dass viele Fälle gar nicht registriert werden. Gerade in entlegenen Gebieten erkranken und sterben Menschen ohne Schutzmaßnahmen. Den Helfern läuft die Zeit davon. Aus Nairobi, Eva Kraftschick.
1: Schon wieder ein Zwischenfall am Münchner Flughafen. Am Montagabend hat ein Flugzeug die Landebahn verfehlt. Das hat die Lufthansa jetzt bestätigt. Alle 351 Passagiere blieben unverletzt.
3: Bei dem Vorfall wurde die Beleuchtung am Anfang der Landebahn beschädigt. Wieso der Airbus zu früh aufgesetzt hat, ist bislang unklar. Die Bundesstelle für Flugunfallsicherung hat sich der Sache angenommen. Erst am Samstag war eine Boeing der Fluggesellschaft Vietnam Airlines beim Start über das Bahnende hinausgefahren, weil sie zu langsam war. Das Flugzeug konnte zwar gerade noch so abheben, musste aber 2 Stunden später beschädigt wieder in München landen. Aus München, Pia Wegner.
1: Zum Fußball. Wieder Schockmoment beim FC Bayern. Nationalspieler Jamal Musiala ist erneut auf dem Rasen zusammengebrochen. Wenig später kommt von ihm selbst dann die leichte Entwarnung über soziale Medien. Mir geht es gut, schrieb Musiala nach dem 4:2-Sieg der Münchner im Testspiel beim 1. FC Heidenheim. Schon am letzten Wochenende war der 23-Jährige beim Test gegen RB Leipzig auf dem Rasen zusammengesackt. Ärzte hätten bei ihm eine Störung des Nervensystems festgestellt. Er sei aber in bester medizinischer Behandlung, schreibt Musiala.
0: Das Wetter.
4: Der Mittwochmorgen bringt viele Wolken und auch Regen und es wird mild heute. Bis zu 23 Grad bekommen wir. Und auch im Tagesverlauf bleibt es grau und regnerisch.
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5: Zurzeit liegen uns keine Meldungen vor. Wir wünschen allen unterwegs gute Fahrt.
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4: Hallo, hallo. Hey, wie seid ihr denn so beim Einkaufen drauf? Für mich, ganz ehrlich, für mich ist irgendwie Einkaufen Stress, deswegen will ich da schnell durch sein im Supermarkt. Aber es gibt auch Leute, für die ist Einkaufen Entspannung. Und die quatschen dann halt auch mal gerne eine Runde. Für die gibt es die sogenannte Plauderkasse. Sprechen wir gleich hier drüber. Ich plaudere hier ja beruflich. Johanna Tänzer, Tag.

0: Also heute muss ja irgendwie alles schnell gehen, ne? Auch beim Einkaufen sparen wir mittlerweile eine Menge Zeit. Es gibt ja zum Beispiel Selbstbedienungskassen oder auch autonome Filialen, wo du nur die Produkte nimmst und dann wieder gehst. Aber es gibt auch einen Gegentrend. Eine Kempener Edeka-Filiale, die hat seit ein paar Jahren die sogenannte Plauderkasse. Hier haben sie alle Zeit der Welt, hängt da als Banner davor. Und ja, gerade bei älteren Menschen ist die sehr beliebt.
1: Die Idee der Plauderkasse kommt im Grunde von der Seniorenberatung der Stadt Kempten. Das Thema ist ja, dass ältere Menschen oft einsam sind und im Grunde suchen die Möglichkeiten, wie man im Alltag Möglichkeiten aufbauen kann, damit Menschen Kontakt bekommen.
0: Das sagt der Inhaber Benedikt Steves. Es geht an der Plauderkasse nicht nur um den sozialen Kontakt, sondern insgesamt auch um eine entspanntere Atmosphäre.
1: Man nimmt ja vor allen Dingen einfach den Druck weg. Das ist ja oftmals beim Einkaufen so die hektischste Phase, wenn man eben dann an der Kasse dann dran ist. Dann muss man einpacken, dann muss man zahlen. Und da ist einfach das Signal ganz groß, dass es möglichst entspannt laufen soll.
0: Ja, finde ich gut. Vor allen Dingen, wir kennen ja alle diese Top-Speed-Kassierer, die irgendwie zehnmal schneller kassieren, als man überhaupt einpacken kann. Das ist ja auch super stressig. Also gerade für ältere Menschen ist da eine entspanntere Lösung schon eine gute Sache. Also, voll schön, dass es das gibt.

Hallo, einen frühen guten Morgen, schönen frühen Mittwoch. Ich bin Johanna Tänzer. Haltet bitte durch, egal ob ihr jetzt gerade irgendwie erst nach Hause kommt von der Schicht oder Frühdienst habt und raus müsst. Wie wär's bitte mit einer Runde Schuss?

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1: Ich bin David Riemer. Die Kontrollen an den deutschen Außengrenzen sollen um ein weiteres halbes Jahr bis Mitte März verlängert werden. Das hat Bundesinnenminister Dobrindt jetzt offiziell bei der EU-Kommission angemeldet.
2: Eigentlich sollen im Schengen-Raum die Grenzen offen sein. Doch schon seit 2 Jahren gilt das für die deutschen Außengrenzen nicht mehr. Die Bundesregierung will so die Zahl der unerlaubten Einreisen verringern. Kritik daran gibt es immer wieder. Doch jetzt kommt, wenn die EU-Kommission nicht widerspricht, die nächste Verlängerung. Innenminister Dobrindt hatte das schon vor kurzem angekündigt. Nach dem Massenansturm von Migranten auf die spanische Exklave Ceuta in Nordafrika. Aus Berlin, Thomas Brockt.
1: Bei den Autoversicherungen deutet vieles darauf hin, dass die Zeit der massiven Preissteigerungen ausläuft. Im Moment liegen die Preise für Versicherungswechsler im Mittel gerade einmal 1,3% über dem Vorjahr. Das haben Berechnungen des Vergleichsportals Verivox ergeben.
3: Die Kfz-Haftpflichtversicherung ist im Schnitt um 3% günstiger als im Vorjahr. Mit Teilkasko wird es etwas teurer und die Haftpflicht mit Vollkasko steigt im Preis im Vergleich zu 2025 um 2,5%. Experten sagen, das Risiko ist groß, dass die aktuell stabilen Preise nur eine Momentaufnahme sind, ein kurzes Durchatmen. Im Vergleich zu 2022 müssen Autofahrer für ihre Versicherung im Schnitt sagenhafte 52,8% mehr zahlen. Uli Reitinger, Nachrichtenredaktion.
1: Für den Facebook-Konzern Meta hat in den USA ein potenziell folgenschwerer Prozess begonnen, in dem es um die Nutzung seiner Apps durch Kinder geht. Mehrere US-Bundesstaaten werfen dem Unternehmen vor, Kinder bewusst zu einer ausufernden Nutzung von Facebook und Instagram verleitet zu haben. Gleichzeitig habe Meta Risiken vor Eltern und der Öffentlichkeit verborgen. Der Konzern weist die Vorwürfe zurück. Nationalspieler Jamal Musiala hat beim FC Bayern erneut für einen Schockmoment gesorgt. Er ist wieder auf dem Platz zusammengebrochen. Wenig später hat er über soziale Medien leichte Entwarnung gegeben. Ihm gehe es gut, schrieb er nach einem Testspiel des Rekordmeisters in Heidenheim. Schon am Wochenende war Musiala beim Test gegen RB Leipzig auf dem Platz zusammengesackt. Ärzte hätten bei ihm kurz auftretende Absenzen festgestellt, so Musiala, vergleichbar mit kurzzeitigen und plötzlichen Blackouts.
0: Das Wetter.
4: Der Morgen startet bewölkt und es kann immer wieder regnen. Dazu gibt es 20 bis 23 Grad. Und auch im weiteren Tagesverlauf bleibt es so regnerisch.
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5: A4 Aachen-Köln. Zwischen Kreuz Köln-West und Köln-Eiffeltor 1 Kilometer Stau. Wir wünschen allen unterwegs gute Fahrt.
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4: Hallo, guten Morgen. Johanna Tänzer ist hier. Herzlich willkommen Mittwoch. Das sind Sophie and the Giants mit Purple Disco Machine Paradise.

0: Katy Perry, Chain to the Rhythm. Guten Morgen.
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0: So, kurz nach fünf. Was bringt uns dieser Mittwoch? Worauf lohnt sich heute ein Blick? Robert Jans ist da.
2: Guten Morgen. Ja, zum Beispiel lohnt sich ein Blick weiter auf den Rhein, denn das extreme Niedrigwasser merken inzwischen auch Autofahrer an der Tankstelle. Laut einem aktuellen Bundesländervergleich des ADAC ist Sprit gerade vor allem in den Ländern am Rhein besonders teuer. Mal ein Beispiel bei uns in NRW kostet Diesel im Schnitt 2,25 Euro pro Liter. Und ein Grund, warum das Ganze so teuer ist, Raffinerien und Tanklager hier bei uns im Westen sind stärker auf Transporte über den Rhein angewiesen. Weil Schiffe wegen des niedrigen Wasserstands aber weniger laden können, wird die Versorgung dann aufwendiger und damit teurer.
0: Noch teurer, alles noch teurer. Aber zumindest beim Wasserstand gibt es langsam ein bisschen Entspannung, oder?
2: Ja, ganz vorsichtig. Ne? Also am Mittelrhein bei Kaub ist der Pegel zuletzt wieder auf 12 cm gestiegen. Und auch bei uns in NRW soll langsam mehr Wasser kommen. Das Wasserstraßen- und Schifffahrtsamt rechnet zum Beispiel damit, dass der Pegel in Düsseldorf spätestens heute wieder auf 5 cm steigt, nachdem er zuletzt sogar im Minusbereich war. Auch für Köln und Emmerich geht es nach den Prognosen langsam aufwärts. Und zum Wochenende könnte der Regen der vergangenen Tage wirklich nochmal spürbarer helfen. Für Samstag werden in Düsseldorf 23 cm erwartet.
0: Und sportlich geht's heute bei der Reit-WM in Aachen weiter, ne?
2: So ist das. Und heute steigen vor allem die Springreiter richtig ein. Am Vormittag steht die erste Prüfung der Spring-Weltmeisterschaft an, die sowohl für die Mannschaft als auch für die Einzelwertung zählt dann. Und außerdem gibt es in der Paradressur erste Medaillenentscheidung. Also richtig was los. Und das Ganze läuft da in Aachen noch bis Sonntag.
0: Sehr gut. Danke, Robert.
2: Ich stehe jetzt wieder.
0: Leg dich wieder hin.
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Hallo, guten Morgen. Johanna Tänzer ist hier. Willkommen im frühen Mittwoch. Ich habe hier jetzt einen Song aus dem Jahr 2000 für euch, der, ich glaube, das war echt so ein One-Hit-Wonder. Ich habe danach nie wieder was von Marquet gehört. Das ist One to Make Her Happy. Guter Song.

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0: Amen. Hungry Eyes. Guten Morgen zusammen. Hey, eine Packliste kennt jeder, ne? Aber eine Nicht-Packliste? Thomas Fresia von der Evangelischen Kirche, der hat fürs Augenblick mal seine geniale Idee aus dem Zelturlaub mitgebracht.
1: Augenblick mal. Gerade komme ich aus Frankreich zurück. Eine Woche zelten auf einem Campingplatz. Am letzten Tag dann das große Aufräumen vor der Abreise. Erstaunlich, was sich da in einem kleinen Zelt so alles an Kram ansammelt. Klamotten, Schlafsack, Zahnbürste, Powerbank, natürlich in alle Ecken verstreut. Ich bin wohl kein Campingprofi. Als ich dann meine 7 Sachen beisammen habe, meint meine Zeltnachbarin Silke zu mir, ich fange jetzt an, eine Nicht-Packliste zu erstellen. Also eine Liste, auf der ich notiere, was ich nächstes Jahr gar nicht erst mitnehmen muss, weil ich hier das sowieso nicht brauche. Den Föhn, weil die Haare bei 35 Grad sowieso schneller an der frischen Luft trocknen. Die Ersatzkaffeetasse, weil die normale Tasse natürlich nicht kaputt gegangen ist. Und den Vorratspack Kältekompressen, weil es so viel Verletzungen gar nicht gegeben hat. Was für eine geniale Idee, finde ich. Auch für den Alltag. Eine Nicht-Packliste. Ich schreibe mir auf, was ich nicht brauche, damit der Ballast leichter wird. Womit fange ich mal an? Wenn das nächste Mal die Schranke am Bahnübergang runtergeht und ich an der roten Ampel stehe, ärgere ich mich nicht über den Zeitverlust, sondern nutze die Zeit für ein paar gute Gedanken. Und wenn wieder einmal meine Tagesplanung von überraschenden Augenblicken durchkreuzt wird, gerate ich nicht gleich in Panik, sondern schaue einfach, was als nächstes dran ist. Leichtes Gepäck für unterwegs und für zu Hause, das hört sich doch gut an. Thomas Fresia von der Evangelischen Kirche für Augenblick mal.

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1: Mit Thorsten Adolfs. Guten Morgen. Miete, Lebensmittel, Benzin. Vieles ist in letzter Zeit teurer geworden. Aber jetzt deutet sich zumindest bei den Autoversicherungen teilweise eine Trendwende an. Die großen Preissprünge der Vergangenheit scheinen erst einmal vorbei zu sein. Das zeigen Zahlen des Vergleichsportals Verivox. Malte Albrecht aus dem News-Team. Wie sehen die aus?
2: Also die gute Nachricht, du hast es schon gesagt, die Beiträge steigen aktuell kaum noch. Wer jetzt die Versicherung wechselt, zahlt im Schnitt nur 1,3% mehr als vor einem Jahr. Die Kfz-Haftpflicht ist sogar rund 3% billiger geworden. Trotzdem sind die Preise weiterhin hoch. Seit 2022 sind die Tarife insgesamt um mehr als 50% nach oben geschossen. Das ist happig. Jetzt gibt es aber Hoffnung auf wenigstens etwas Entlastung, weil der Sanierungskurs der Versicherer in den letzten Jahren erfolgreich war, sagt Verivox. Die Preise bleiben aber unter Druck, denn zum Beispiel die Kosten für Reparaturen steigen weiter. Und deshalb rechnet auch der Marktführer Hukoburg in diesem Jahr noch mit weiteren Beitragserhöhungen. Für Autofahrer heißt das, vergleichen lohnt sich allemal. Die meisten Kfz-Verträge laufen ja bis zum Jahresende. Wer wechseln will, muss in der Regel spätestens bis zum 30. November kündigen. Ein bisschen Zeit ist da also noch.
1: Dankeschön, Malte. Und jetzt weitere Nachrichten in der Zusammenfassung. Justizministerin Hubig will dafür sorgen, dass es für Mieter einfacher wird, eine Klimaanlage oder Sonnenblenden einzubauen. Dazu seien Änderungen beim Mietrecht nötig, sagte sie der AP. Wenn für den Hitzeschutz bauliche Veränderungen an der Wohnung durchgeführt werden müssen, sei der Einbau solcher Anlagen für Mieter im Moment gar nicht so einfach, so Hubig. Im Hohen Venn in Belgien versuchen die Einsatzkräfte, das riesige Feuer in dem Naturschutzgebiet einzudämmen. Ein Lichtblick ist der Regen, sagte ein Feuerwehrsprecher. Auch für heute ist im Brandgebiet Regen vorhergesagt. Die Lage sei aber noch nicht unter Kontrolle. Das größte Problem sei die nordöstliche Flanke des Feuers, die besonders schwer erreichbar sei. Am Münchner Flughafen gab es wieder einen Zwischenfall. Wenige Tage nach dem beinahe Unfall mit einem Boeing Dreamliner setzte eine Lufthansa-Maschine aus San Francisco zu früh auf der Landebahn auf. Dabei wurde die Beleuchtung beschädigt. Die 351 Passagiere kamen mit dem Schrecken davon. In beiden Fällen ermittelt die Bundesstelle für Flugunfalluntersuchung. Fußballnationalspieler Jamal Musiala ist wieder auf dem Platz zusammengebrochen. Bei der Partie seiner Bayern gegen Heidenheim sackte er zu Boden und musste medizinisch versorgt werden. Musiala sagte danach, dass bei ihm eine neurologische Dysfunktion festgestellt wurde. Das führt zu sogenannten Absenzen, also kurzen vorübergehenden Aussetzern. Sie seien aber gut behandelbar. Es bestehe dadurch kein weitergehendes gesundheitliches Risiko. Er wolle so normal wie möglich weiterleben und auch weiter Fußball spielen. Das helfe ihm bei der Genesung am besten. Soweit die Meldungen mit Thorsten Adolfs.
3: Dann schauen wir rüber auf das Wetter für unseren Kreis. Und da gibt's heute weiter ordentlich Regennachschub. Im Moment Schauer bei 17 Grad. Messen wir zum Beispiel aktuell in Alverskirchen 17 Grad, auch bei euch in Ringkerode. Und es regnet auch erstmal durch. Und das bis zum frühen Mittag. Erst dann trocknet es ab, die Regenwolken ziehen weiter. Dann wird es aber windig, bleibt aber den Nachmittag über trocken. Tagestopptemperatur 19, nur maximal so 20 Grad. Und ab dem Nachmittag wird es auch mal so ein ganz kleines Müh heller am Himmel. Aber viel ist da nicht drin heute.
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3: 6:03, wir schauen rüber auf die Straßen. Hier ist Radio WAF für euch mit dem schnellsten Verkehrs- und Blitzerservice für die Region. Da ist es noch ruhig, keine Meldungen, nur Blitzer sind die Gulaschkanonen in Everswinkel an der L793. Und die zweite ist auch wieder aufgetaucht, die steht in Beckum an der Ahlener Straße. Und wenn ihr was seht heute Morgen, dann ruft bitte an, kostenlos auf der 0800 4x5 345. Das ist die Radio WAF Verkehrshotline. Ich wünsche euch eine gute Fahrt.
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3: Mit mir, ich bin Alisa Klinert. Einen wunderschönen Mittwochmorgen für euch. Wochenhälfte ist schon mal erreicht. Da können wir uns heute Morgen auf die Schulter klopfen. Auch wenn es Aufstehen mal wieder so ein bisschen schwerer fällt, geht vielleicht auch nicht nur mir so, wenn ich es morgens richtig gallern höre. Dann denke ich mir so, auch nochmal umdrehen, das wäre vielleicht auch gar nicht schlecht bei dem Wetter. Gestern Nachmittag zum Beispiel hatte ich total Herbst-Vibes beim Spazierengehen mit meinem Hund. Da dachte ich mir so, im Wald, überall liegen Blätter auf dem Boden. Die Farben sind anders. Ey, wir haben Mitte August. Kann der Sommer vielleicht nochmal bitte zurückkommen? Auch das ist übrigens ein Thema heute Morgen, über das wir sprechen müssen. Jetzt gibt's aber erstmal Musik für euch. Ich habe euch Michael Jackson mitgebracht und Nico Santos.

0: Es ist schon Mittwoch geworden. Guten Morgen mit Radio WAF um kurz nach 6. Da freut man sich monatelang auf die Ferienfreizeit. 48 Kinder, Zelte, Lagerleben und eine richtig tolle Zeit im Sauerland. Ja, und dann kommt alles doch ganz anders. Genau das ist im Messdiener Lager aus Sendenhorst passiert. Lisa-Marie Hessler aus der Redaktion. Was war genau da los?
1: Also die Vorabtruppe war schon in Helminghausen bei Marsberg und die wollten gerade das Lager aufbauen. Und dann kam der große Waldbrand, ganz in der Nähe. Also wirklich nah. Und dann stand die Feuerwehr da auf der Matte und dann hat die eben ihr Lager dort aufgebaut.
0: Und wie ging es dann weiter? Wahrscheinlich durften sie da nicht bleiben.
1: Am Freitag hieß es dann von der Feuerwehr, die 48 Kinder, die können gar nicht erst kommen. Das Feuer war einfach zu groß. Der Zeltplatz kam auf gar keinen Fall in Frage. Also hieß es, Sachen einpacken, rumtelefonieren und dann ging es an den Umzug in die Schützenhalle in Obermarsberg.
0: Puh, ich finde, das klingt nach ziemlich viel Stress auf einmal, den man ja eigentlich gar nicht haben will.
1: Ja, das war es auch. Das ganze Material war ja schließlich auch schon vor Ort. Unterstützung gab es dann von der Stadt, unter anderem mit einem LKW, damit alles eben umgezogen werden konnte.
0: Boah, und gleich wollen wir natürlich wissen, wie haben eigentlich die Kinder und die Eltern diesen ziemlich ungewöhnlichen Start ins Ferienlager erlebt? Das hört ihr in genau einer Stunde um kurz nach 7 hier bei mir in der Radio WAF.

Song passt so ein bisschen zu diesen Tagen, ne? Summertime Sadness. Ganz viele schreiben uns ja auf der Radio-WR-Facebook-Seite heute Morgen, dass schon schön wäre, wenn der Sommer nochmal zurückkommen würde, weil sie jetzt eben gerade erst Urlaub haben. Kann ich verstehen. Es ist 6:16 Uhr. Guten Morgen mit Radio-WRF und mit mir. Ich bin Alisa Klinert.

0: so wirklich nach draußen zieht, habe ich heute Morgen einen Streaming-Tipp für euch. Da geht's um Katzen. Die können ja ziemlich niedlich sein, die hier allerdings eher nicht. Bei Netflix gibt's jetzt Alley Cats, 6 kurze Folgen über eine ziemlich abgefragte Truppe von Straßenkatzen. Die haben ordentlich was auf dem Kerbholz, noch mehr auf der Zunge und diskutieren über Politik, Gesellschaft und den Sinn des Lebens. Das Ganze kommt von Comedian Ricky Gervais. Also ziemlich schräg, frech und definitiv nichts für Kinder. Also perfekt, wenn sie schlafen, für einen kurzen, aber etwas anderen Serienabend. Und noch ein schneller Tipp für morgen, für den Donnerstag. Ab morgen wird aus einer ganz normalen Wiese wieder eine kleine Kulturbühne. Am Donnerstag starten die Kulturwiesen in Everswinkel. Bis zum 6. September gibt es insgesamt 12 Abende mit Musik, Comedy, Kabarett und guter Unterhaltung unter freiem Himmel. Und noch mehr Veranstaltungstipps, die gibt es online für euch auf radio-wrf.de in unserer App. Und genau da tragt ihr auch euren Veranstaltungstipp ein.
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0: Kurz vor 6:30 ist es. Guten Morgen am Mittwoch mit Radio WAF. Habt ihr gerade schon das Handy in der Hand und guckt irgendwo online, was ihr euch als nächstes bestellt? Bin ich auch selbst nicht gerade ganz selten dabei, suche gerade zum Beispiel eine Regenjacke. Alex Jakob aus den Nachrichten. Und gerade das ist der Punkt, beim Online-Shoppen sollten wir ganz genau hinschauen.
1: Ja, schönen guten Morgen, Alisa. Wir schauen gleich auf vermeintlich seriöse Online-Shops. Die sehen zwar gut aus, sind es aber oftmals nicht so richtig, denn sie liegen vielleicht gar nicht in Deutschland. Und das wird ein immer größeres Problem, weil sie nämlich deutsch wirken. Das ist ein Thema, gleich in den Nachrichten.
0: Alle Infos also gleich um 6:30. Vorher gibt's noch Frieda Goldschmidt. Wovon sollen wir träumen?

0: Martina Gold bei Radio WRF. Es ist 6:30, Zeit für Alex Jakob. Der hat die Nachrichten für euch.
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2: Schönen guten Morgen. Justizministerin Hubig will dafür sorgen, dass es für Mieter einfacher wird, zum Beispiel eine Klimaanlage oder einen Sonnenschutz einzubauen. Dafür müsse das Mietrecht angepasst werden. Wenn für solche Anlagen bauliche Veränderungen nötig sind, sei das für Mieter nicht so einfach, sagte sie. Die Autoversicherungen könnten im Schnitt nur ganz leicht teurer werden. Das hat das Vergleichsportal Verivox ausgewertet. Trotzdem bleiben die Preise nach wie vor sehr hoch, heißt es. Und jetzt die Nachrichten für den Kreis Warendorf. Viele Online-Shops sehen so aus, als würden sie in Deutschland sitzen und seriös sein. Das täuscht aber immer wieder, erklärt der Handelsverband NRW Westfalen-Münsterland. Hauptgeschäftsführer Tobias Buller-Langhorst über die meist chinesischen Online-Shops.
3: Die bauen ihre Internetseiten nämlich wie deutsche Online-Shops auf. Deutscher Text, eine DE-Adresse und ja, eine professionelle Aufmachung. Und erst wenn man dann eine Reklamation hat oder eine Rückgabe möchte, dann zeigt sich häufig, dass der Anbieter weit außerhalb Europas sitzt. Und die vermeintlich einfache Bestellung wird dann schnell zum Problem.
2: Bei Reklamationen wird es oft deutlich teurer. Verbraucherinnen und Verbraucher sollten das Impressum prüfen und schauen, wo die Ware herkommt. Wenn die Rücksenderadresse in China liegt, dann sei Vorsicht angebracht, so Buller-Langhorst weiter. Es ist eine dreiste Betrugsmasche, die gestern zwei Männer in Warendorf durchgezogen haben. Sie haben als vermeintliche Zivilstreife der Polizei ein Auto angehalten. Ihr Auto hatten sie mit Blaulicht und einer roten Aufschrift ausgestattet. Der 37-jährige Autofahrer wurde zur Zahlung eines Verwarngeldes aufgefordert. Der Ölder zahlte und bemerkte den Betrug erst danach. Die echte Polizei erklärt zu dem Vorfall, dass Verwarngelder nie in bar erhoben werden. Bei Kontrollen dürfen wir uns den Dienstausweis zeigen lassen und bei der Polizei nachfragen, ob die Kontrolle echt ist. Hitze, Tote und Flächenbrände. Die Folgen der extremen Temperaturen sind in diesem Sommer besonders deutlich. Auch im Kreis Warendorf wird deshalb darüber diskutiert, wie wir uns besser vor der Hitze schützen können. Das Klimabündnis im Kreis lädt dazu nächste Woche zum Austausch ein. Simone Rea aus der Redaktion hat die Infos.
4: Das Thema ist aktueller denn je. Das Robert-Koch-Institut hat für diesen Sommer bereits rund 12.500 hitzebedingte Todesfälle in Deutschland schätzt. Das Klimabündnis hat inzwischen unter anderem einen Klimaplan für den Kreis entwickelt und bei Ennigerloh einen Bürgerwald mit mehr als 8000 Bäumen gepflanzt, gemeinsam mit der Stadt und der Reckendress-Stiftung.
2: Das Klimabündnis im Kreis stellt seine Arbeit am kommenden Dienstag in der Stadtbücherei Warendorf vor. 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
0: Ich danke dir, Alex. Wir schauen rüber auf das Radio-WRF-Wetter für unseren Kreis. Und da ist es auf jeden Fall sehr nass heute Morgen bei 17 Grad in Ennigerloh, 17 Grad auch in Ostbevernbroek. Und es bleibt auch erstmal den ganzen Morgen über richtig gut nass. Da sind einige Schauer unterwegs. Erst ab dem Mittag wird es ein bisschen trockener, dann kommt aber Wind dazu. Und bei Tagestopwerten von 20 Grad ist es auf jeden Fall ein eher herbstlicher Tag als ein Sommertag am 19. August. 6.33 Uhr, hier ist Radio WRF mit dem schnellsten Verkehrs- und Blitzerservice für die Region. Straßen sind frei, keine Meldungen. Einen Blitzer habt ihr gesehen, zwei vielmehr, die Gulaschkanonen in Beckum auf der Ahlener Straße und in Everswinkel auf der L793. Wenn da noch was zukommt, ruft ihr an, kostenlos auf der 0800 4x5 345. Eine gute Fahrt für euch.
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0: Mit mir hier im Studio einen schönen Start in den Mittwoch wünsche ich euch.

0: Miley Cyrus für euch gespielt mit Flowers hier bei Radio WAF um 20 vor 7. Gleich geht's zurück in die 80er mit Alphaville. Big in Japan spiele ich euch nach Atsu Schröder. Der muss heute selber ein bisschen einstecken.
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4: Mann, was sitzt mir der Schreck in den Knochen? Boah, ja, was ist passiert? Meine Olle hat mich gerade mal wieder so erschreckt, dass ich fast umgekippt wäre. Jetzt sag mal, ist eure Perle auch so schräg drauf? Macht die sowas auch? Ey, das ist doch nie normal. Meine Olle liebt's mich immer wieder so zu überraschen und zu schockieren, dass mir der blanke Horror im Gesicht steht. Ich war gerade duschen, so. Jetzt hat dieses Mischstück sich in meinem Schrank versteckt und original 10 Minuten drin gewartet, bis sie mir eine neue Buchse rausholen wollte und ist mit so einem Höllenschrei auf mich draufgestürzt. Ey, sowas macht die immer wieder. Manchmal sogar mehrmals am Tag. Ey, und lacht sich dann minutenlang schlapp. Ihr hört ihr vielleicht noch im Hintergrund, wie die da am Geiern ist. Mann, ey, das ist doch unmenschlich. Was muss im Leben eines Menschen schieflaufen? Was muss man für Geschwister gehabt haben, dass man so was macht? Naja, wenn ich jetzt so drüber rede, muss ich auch schon fast wieder lachen. Aber ey, wenn ihr nächste Woche nichts von mir hört, dann bin ich bei so einer Aktion über die Wupper gegangen. Das geht ja auch auf die Pumpe. Ich würde mich ja gern von ihr trennen, aber ich traue mich nicht.
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Die Jungs aus Münster, Alphaville, hier bei Radio WRF mit Big in Japan, 6.46 Uhr am Mittwochmorgen. Kommt gut raus mit mir, ich bin Alisa Klindert. Einen schönen Start in

0: Gleich ist es 7 am Mittwochmorgen hier bei uns im Kreis Warendorf. Gucken wir rüber nach Aachen. Bei den Reitweltmeisterschaften starten ja heute die Springreiter in die Wettbewerbe um die Medaillen. Das Team von Bundestrainer Otto Becker muss in die erste Teamwertung. Diese Prüfung ist aber auch die erste Qualifikation für die Einzelwettbewerbe. Reiter und Pferde sind fit, sagt der Bundestrainer Otto Becker aus Albersloh. Was ist denn genau euer Ziel?
1: Ziel ist erstmal ganz klar eine Teammedaille. Danach kommt die Einzelwertung. Aber alles andere wäre eine Zugabe. Also ganz klarer Fokus erstmal aufs Team.
0: Ja, und die Dressurreiter haben Team Gold schon gewonnen. Die Vielseitigkeitsreiter, Team Silber und Einzelgold. Setzt euch das nicht so ein bisschen unter Druck?
1: Ja, natürlich ist der Druck da, aber der war sowieso schon da. Es ist was ganz Besonderes, in einem Reiterleben eine WM dann in Aachen und im eigenen Land zu haben. Also den Druck haben wir sowieso und wir freuen uns einfach, dass es jetzt auch für uns endlich losgeht.
0: Am Freitag steht dann fest, welches Team sich den Titel sichert. Am Sonntag findet das Einzelfinale statt und wir drücken natürlich die Daumen für die Springreiter. Die starten nämlich heute bei den Reitweltmeisterschaften in Aachen in die Wettbewerbe.

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1: Mit Thorsten Adolfs. Guten Morgen. In diesem Jahr haben wir es deutlich gemerkt. Die Sommer werden immer heißer. Hitzewellen nehmen zu und dadurch heizen sich zum Beispiel auch Wohnungen schnell auf. Aber das soll sich künftig ändern. Bundesjustizministerin Hubig plant einen besseren Hitzeschutz für Mieter. Malte Albrecht aus den Nachrichten. Sie will dafür das Mietrecht ändern.
2: Genau. Bisher brauchen Mieter ja in der Regel die Zustimmung ihres Vermieters, wenn sie zum Beispiel eine fest installierte Klimaanlage oder etwa einen Sonnenschutz anbringen wollen. Einen gesetzlichen Anspruch darauf gibt es nicht. Das will Hubig jetzt offenbar aufweichen. Für beide Seiten, also für Mieter und Vermieter, müsse es in Zukunft klare und praktikable Regelungen geben, sagte die SPD-Politikerin der Rheinischen Post. Hitzeschutz sei auch eine Frage der sozialen Gerechtigkeit.
1: Der Bund soll also mehr für den Hitzeschutz tun. Dafür gibt es offenbar auch viel Rückhalt in der Bevölkerung.
2: Ja, das zeigt eine aktuelle YouGov-Umfrage. Demnach sind knapp 2/3 dafür, das Grundgesetz zu ändern. Dann könnte der Bund mehr Geld für den Hitzeschutz ausgeben. Bisher sind dafür nämlich vor allem die Länder, Städte und Gemeinden zuständig. Politisch ist das aber umstritten. SPD-Umweltminister Schneider fordert mehr Zuständigkeiten für den Bund. CDU, CSU zeigen sich bisher eher skeptisch. Aber sogar unter den Unionsanhängern unterstützten laut Umfrage 68% eine entsprechende Grundgesetzänderung.
1: Danke Malte und jetzt weitere Meldungen im Überblick. Nicht nur in der Luft, auch in den Meeren in Europa wurden in vielen Ländern in diesem Jahr Rekordwerte gemessen. An manchen Orten seien die Meere mehr als 6 Grad wärmer gewesen als sonst, sagt ein internationales Forscherteam. Besonders stark betroffen sind demnach das westliche Mittelmeer, der Golf von Biskaya und die Iberische Halbinsel. Bei den Kfz-Versicherungen drohen in diesem Jahr keine großen Preissprünge. Nach Angaben des Vergleichsportals Verivox liegen die Preise für diejenigen, die wechseln wollen, im Schnitt 1,3% über dem Vorjahr. Das Portal hat die Tarife von 33 Versicherern verglichen. Die Lockerung des Lkw-Fahrverbots an Sonntagen wegen des Niedrigwassers führt laut ADAC bis jetzt nicht zu größeren Staus auf den Straßen. Auch der Speditionsverband BGL sieht keine großen Folgen im Verkehr. Die zusätzlichen Möglichkeiten zum Verlagern von Transporten würden bis jetzt offenbar in überschaubarem Umfang genutzt, so der Verband. Das liege unter anderem an fehlenden Fahrern und den strengen Lenkzeiten. Wenn Regierungsflieger in der Luft sind, dann sind sie oft ohne Passagiere unterwegs. Laut Verteidigungsministerium hat das einen bürokratischen Hintergrund. Die Flieger stehen nämlich in Köln, die Regierung sitzt aber in Berlin. Wenn ein Minister in Berlin los will, muss der Flieger erstmal leer von Köln aus dorthin kommen, damit der Minister an Bord gehen kann. Das Verteidigungsministerium sagt dazu, dass diese Leerflüge immerhin für Training und Ausbildung genutzt würden. Kritiker wie der linken Abgeordnete Bartsch finden das Ganze allerdings daneben. Das sei ein teures Ärgernis für uns alle, sagt er. Das waren die Nachrichten mit Thorsten Adolfs.
3: Dann geht's rüber zum Radio WRF-Wetter für unseren Kreis. Und da startet der Mittwoch auch erstmal nass. Wie soll's auch anders sein? In Beckum gibt's dazu 16 Grad, bei euch in Füchtdorf 17 Grad. Und dieser Tag ist auch wieder ein eher herbstlicher. Es regnet erstmal den ganzen Morgen durch. Kräftige Schauer sind mit dabei. Ab dem Mittag so langsam etwas weniger Regen. Es trocknet ab. Dann ist es zwar meist bewölkt, aber auch meist trocken am Nachmittag bei Tagestopwerten von 20 Grad. Aber es wird wieder windig und das ab heute Mittag.
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3: 7:03, hier ist Radio WAF für euch mit dem Blick auf die Straßen, der schnellste Verkehrs- und Blitzerservice für die Region. Es ist im Moment alles frei, das sieht gut aus. Gerade nochmal aktualisiert, keine Meldungen, nur geblitzt wird bei uns im Kreis und das von den Gulaschkanonen. Da haben wir eine in Beckum auf der Ahlener Straße, die andere steht immer noch in Everswinkel auf der L793. Und wenn ihr mobile Blitzer entdeckt heute Morgen, dann ruft ihr bitte an, kostenlos auf der 0800 4x5 345, das ist die Radio WAF Verkehrshotline. Fahrt vorsichtig und kommt gut an.
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3: Mit mir hier im Studio, ich bin Alisa Klinert. Ich hoffe, ihr habt einen guten und vor allem entspannten Start in diesen Mittwochmorgen. Es ist ja schon die Wochenmitte erreicht, das ist gut. Und wir gucken gleich mal rüber ins Ferienlager nach Helminghausen im Sauerland. Da ist nämlich gerade das Messdienerlager aus dem Sauerland. Und so haben die sich ihre Ferienfreizeit auf jeden Fall nicht vorgestellt. Da waren nämlich die Waldbrände, die da gewütet haben, überhaupt nicht eingeplant. Was sie da gemacht haben aus dieser Situation, darüber sprechen wir um 7:10 nach Musik von Shaggy und von Linkin Park.
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0: kommt gut raus am Mittwoch. Radio WRF ist bei euch. Kurz nach 7 ist es. Wenn 48 Kinder ins Ferienlager fahren, ist die Vorfreude ja erstmal groß und alles ist natürlich auch organisiert. Dass dann aber auf einmal alles umgeplant werden muss, damit hat in Sendenhorst wahrscheinlich keiner gerechnet. Das Messdienerlager wollte eigentlich in Helminghausen im Sauerland seine Zelte aufschlagen. Doch dann kam der große Waldbrand. Wir haben schon drüber gesprochen diese Woche. Und noch bevor die Kinder da waren, musste einfach mal eben komplett umgezogen werden. Lisa-Marie Hessler aus der Redaktion. Der ursprüngliche Zeltplatz war nämlich voll mit Einsatzkräften.
1: Ja, die Kräfte von Polizei und Feuerwehr oder auch Maltesern sind sogar von Lagerbetreuern ein bisschen unterstützt worden. Da gab es dann zum Beispiel Verpflegung. Aber die Eltern der Kinder mussten ja auch noch informiert werden, dass der Zeltplatz eben nicht geöffnet ist. Man aber eine Schützenhalle in der Nähe hergerichtet habe.
0: Ja, die Eltern haben das Ganze aber offenbar ja doch ziemlich positiv aufgenommen.
1: Ja, die Eltern, die haben sich dann auch mehr darüber bedankt, dass man das Ferienlager überhaupt noch hingekriegt hat und eben nicht abgesagt hat. Und nachdem der Waldbrand dann gelöscht war, ist die ganze Truppe auch wieder auf den ursprünglichen Zeltplatz in Helminghausen zurückgekehrt.
0: Und jetzt ist die Stimmung bei den Kindern wahrscheinlich auch wieder gut, oder?
1: Also wir haben gehört, die Stimmung sei gut, die Kids haben wieder viel Platz, können überall spielen und sie sind gut zufrieden.
0: Und das ist das Wichtigste. Also ein ziemlich turbulenter Start, aber am Ende dann doch noch ein Ferienlager, wie die Kinder es sich gewünscht haben. Ganz viel Spaß nach Helminghausen, hier aus dem Kreis Warendorf.

No Scrubs, TLC aus den 90ern hier bei Radio WAF um 7.16 Uhr. 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

0: Es ist besser, wenn es jetzt erstmal so ein bisschen oder auch ein bisschen mehr regnet. So, jetzt heute an Tag 3 und nachdem ich gestern wirklich viermal von oben bis unten klatschnass geworden bin bei der Gassi-Runde, denke ich mir so, es darf jetzt auch mal gerne so ein paar Regenpausen zwischendurch geben. Es muss nicht den ganzen Tag durchregnen. Und der Sommer darf dann gerne nochmal zurückkommen. Müssen wir nicht unbedingt direkt 36 Grad haben. Wie seht ihr das denn?
1: Schiedwetter auf Deutsch gesagt.
2: Ganz toll, dass es so regnet, weil mein Garten ist total ausgetrocknet. Ich wollte zwar heute eine Radtour machen, die fällt jetzt ins Wasser. Machen wir nächstes Mal.
1: Gut. Ja, weil die Natur Feuchtigkeit braucht. Ich finde, die Abkühlung braucht man auch als Mensch mal nach diesen heißen Tagen zum einmal durchatmen und gehört zum deutschen Sommer auch dazu.
0: Ja, das stimmt, aber es darf dann auch gerne, ne, wieder mal umschlagen, das Wetter. Wie seht ihr das? Seid ihr im Team endlich Regen oder kann bitte der Sommer zurückkommen? Kommentiert gerne weiter auf der Radio WRF Facebook-Seite oder schickt mir noch viel lieber eine Sprachnachricht hier ins Studio per WhatsApp 02581 637 80.

0: Das ist Kate Bush, Running Up That Hill. Der Song zur Serie ist Stranger Things. Hab übrigens noch nie eine Folge geguckt. Bis jetzt immer noch nicht, fällt mir gerade ein. 7.26 Uhr ist es. Gut informiert kommt ihr in den Mittwoch hier im Kreis Warendorf. Gleich die Nachrichten wieder mit Alex Jakob. Und du hast gleich was von der Polizei mit dabei.
1: Ja, wir haben immer wieder mit Betrugsmaschen zu tun. Und diese ist aber wirklich echt dreist. Und die wollen wir euch gleich genauer vorstellen. Es geht um falsche Polizisten, die jetzt sogar im Straßenverkehr unterwegs waren.
0: Ja, okay, das wird auf jeden Fall spannend. Das und noch viel mehr gleich in den Nachrichten um 7:30 hier bei Radio WRF.

0: Einen schönen guten Morgen, Kreis Warendorf am Mittwoch. Es ist 7:30 geworden. Alex Jakob ist da mit den Nachrichten.
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2: Schönen guten Morgen. Mieterinnen und Mieter sollen einen besseren Hitzeschutz bekommen. Dafür will Justizministerin Hubig das Mietrecht ändern. Bislang brauchen Mieter die Genehmigung des Vermieters, wenn sie zum Beispiel eine Klimaanlage einbauen wollen und dafür bauliche Veränderungen nötig sind. In vielen Ländern in Europa sind auch die Meere besonders warm. Zum Teil sind die bis zu 6 Grad wärmer als sonst. Unter anderem betroffen ist das westliche Mittelmeer. Und jetzt die Nachrichten für den Kreis Warendorf. Immer mehr seriös aussehende Online-Shops sorgen für Probleme. Darauf macht der Handelsverband NRW Westfalen-Münsterland aufmerksam. Denn viele chinesische Händler würden ihren Online-Shop deutsch aussehen lassen, mit deutscher Webadresse und seriösem Auftreten. Bei der Ware und Reklamationen kommt es dann aber schnell zu Problemen. Tobias Buller-Langhorst, Hauptgeschäftsführer beim Handelsverband Westfalen-Münsterland.
3: Vor dem Kauf sollte man unbedingt ins Impressum schauen. Wer betreibt den Shop, wo sitzt das Unternehmen und wohin muss, wenn notwendig, eine Rücksendung gehen. Hilfreich sind außerdem Bewertungen und eine kurze Suche nach Erfahrungen oder Reklamationen. Allein eine deutsche Domain und eine deutschsprachige Seite sind eben kein Qualitäts- oder Seriositätsnachweis.
2: Wer auf unseriöse Shops reingefallen ist, sollte sofort prüfen, ob die Zahlung noch zurückgeholt werden kann. Außerdem wichtig, alle Unterlagen aufbewahren und den Anbieter zur Rückerstattung oder Sendung der Ware auffordern. In Warendorf sind offenbar falsche Polizisten unterwegs. Gestern wurde ein Autofahrer von einer vermeintlichen Zivilstreife angehalten. Jetzt war die echte Polizei vor dieser Masche. Carsten Schoßmeier aus der Redaktion. Die Betrüger sind schon echt dreist vorgegangen.
4: Ja, tatsächlich. Die beiden Männer waren mit einem anthrazitfarbenen VW Passat unterwegs. Mit Blaulicht und roter Leuchtschrift Stopp Polizei. Kurz vor 8 hielten sie einen Autofahrer an, der Richtung Freckenhorst unterwegs war. Und die beiden gaben sich als Polizisten aus und verlangten nach der Kontrolle ein Verwarnungsgeld, und zwar in bar. Der 37-Jährige aus Oelde hat das Geld bezahlt und hat dann erst später gemerkt, dass er Betrügern aufgesessen war.
2: Die Polizei betont in diesem Zusammenhang, Verwarnungsgelder werden in NRW nicht bar kassiert. Wer von zivilen Polizisten kontrolliert wird, kann sich den Dienstausweis zeigen lassen. Wer Zweifel hat, sollte bei der Polizei nachfragen, ob es sich tatsächlich um eine echte Kontrolle handelt. Auf den Feldwegen rund um Warendorf sind in den nächsten Wochen ungewöhnliche Fahrzeuge unterwegs. Die Stadt lässt ihre Wirtschaftswege genauer unter die Lupe nehmen. Dafür sind spezielle Kamerafahrzeuge mit Computertechnik im Einsatz. Damit werden die Wirtschaftswege im gesamten Stadtgebiet erfasst und ihr Zustand dokumentiert, heißt es von der Stadt. Die Daten sollen helfen, Sanierungen besser zu planen und Fördergelder dafür zu beantragen. 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
0: Danke dir, Alex. Wir schauen rüber auf das Radio-WAF-Wetter für unseren Kreis. Und da gibt es gerade mal eine vielleicht kleine klitzekleine Regenpause bei 17 Grad in Milte. 17 Grad messen wir auch bei euch in Lette, bevor dann die nächste große Regenfront auf uns zurollt. Es ist nämlich noch einiges an Schauern heute mit dabei. Das geht auch so weiter bis heute Mittag. Erst dann lässt der Regen fast überall hier bei uns im Kreis nach und es bleibt trocken, aber windig bei Tagestop-Temperaturen von 20 Grad. 7.33 Uhr. Wir schauen rüber auf die Straßen im Kreis und die Autobahn drumherum. Hier ist Radio WAF mit dem schnellsten Verkehrs- und Blitzerservice für die Region. Da sieht alles weiter gut aus. Keine Staus, keine Störungen, nur Blitzer. Es sind die beiden Gulaschkanonen in Beckum. An der Ahlener Straße steht die eine, die andere immer noch in Everswinkel an der L793. Und wenn ihr was entdeckt, unterwegs auf dem Weg zur Arbeit zum Beispiel, dann ruft doch einfach kurz durch. 0800 4x5 345, das ist die Radio WAF Verkehrshotline. Fahrt vorsichtig und kommt gut durch heute Morgen.
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0: Mit mir hier im Studio, ich bin Alisa Klinert. Ich freue mich sehr, dass wir zusammen aufstehen und in den Mittwoch starten. Einen schönen guten Morgen.

0: Einen schönen Start in den Mittwoch für euch hier bei Radio WAF. Es ist Ferienwoche Nummer 5 hier bei uns im Kreis. Das heißt, viele von euch sind schon wieder zurück. Andere fahren jetzt nochmal in den Urlaub oder machen einen Ausflug, machen eine kleine Reise. Und genau das hat auch der Mehrgenerationschor aus Diestädte vor in dieser Woche. Darüber spreche ich jetzt mit Chorleiter Raul Huesca. Guten Morgen, Raul.
1: Guten Morgen.
0: Ihr fahrt morgen in den Vatikan.
1: Richtig.
0: Wie seid ihr auf diese Reise gekommen? Und vor allem, was habt ihr da vor? Erzähl mal so ein bisschen.
1: Wir haben dieses Jahr 10-jähriges Bestehen und dann war eigentlich relativ schnell klar, wenn wir 10 Jahre Mehrgenerationenchor feiern, dann möchten wir natürlich auch etwas Besonderes machen. Dann entstand irgendwann die Idee bei uns, dass wir da auch mal etwas weiter wegfahren könnten. Und haben jetzt gedacht, warum fahren wir nicht einfach mal mit dem gesamten Chor nach Italien? Und daraus ist dann nach und nach eine richtige Kulturreise geworden schon fast. Und jetzt fahren wir tatsächlich mit 108 Leuten für eine Woche nach Italien. Es ist eben nicht nur ein Urlaub, sondern wir können dort auch die ganzen Orte kennenlernen und halt auch selbst Musik machen und auch die Musik, die wir jetzt hier haben, in Diestädte nach Italien bringen.
0: Das bringt ihr eben nicht nur nach Italien auf eine kleine Bühne, sondern ihr habt da einen richtig fetten Auftritt im Petersdom nämlich. Wie habt ihr das bitte geschafft?
1: Das ist gar nicht so einfach. Das war jetzt auch sehr viel Bürokratie, die wir da durchleben mussten. Man kann natürlich nicht einfach mit 100 Sängerinnen und Sängern in den Petersdom spazieren und sagen, wir möchten jetzt hier heute gerne mal singen. Sondern da steckt eine lange Vorbereitung hinter. Wir haben frühzeitig Kontakt dorthin gesucht. Es gibt dort Kontaktanlaufstellen und haben dann auch so ein bisschen geschaut, wo haben wir von hier in Deutschland Kontakt nach Italien. Dann wird da so ein Verfahren eingeleitet, das dann hinterher geprüft wird im Petersdom. Und dadurch, dass wir viel Unterstützerschreiben auch hatten und auch unser Programm, was wir dann dort vorstellen möchten, das hat, glaube ich, dann hinterher dazu geführt, dass wir diese Ehre dann bekommen, dort eine Messe mitzugestalten.
0: Und was Raul zusammen mit dem Mehrgenerationenchor Diestädte geplant hat für diesen riesengroßen Auftritt im Petersdom, das hört ihr heute Morgen um 9:15 hier in der Radio ERF Morning Show.

7:46 Uhr, einen schönen Start in diesem Mittwoch hier im Kreis Warendorf. 19. August sieht er aus wie der 6. Oktober, habe ich gerade zum Kollegen gesagt. Ich bin Alisa Klinert, guten Morgen. Oh.

0: Strangers von Kenya Grace hier bei Radio WAF, 7.49 Uhr. Und da kommt heute Morgen ein Thema hier um die Ecke in unseren Nachrichten. Das ist mir tatsächlich letztens selbst passiert. Ich wollte für meine Hündin noch eine Schwimmweste bestellen für den ersten Urlaub, offenes Meer und so. Better safe than sorry, habe ich mir gedacht. Hab diese tolle Seite gefunden, tierbedarfpro.de. So, hab da eine super Schwimmweste gefunden, war auch gerade Rabatt bestellt, Geld bezahlt und wunderte mich, warum die nicht ankommt. Nach 3 Tagen habe ich dann mal in die Sendungsverfolgung geguckt. Ja, hing beim Zoll in Vietnam. Supi, habe ich mir gedacht, bist du auf so einen Online-Shop reingefallen, der unseriös ist und der aber eigentlich ganz deutsch aussah. Es war alles in Ordnung, ich habe ins Impressum geguckt. Ja, ist aber, wie gesagt, ein Anbieter gewesen, der im Ausland sitzt. Und genau davor warnt ja jetzt auch der Handelsverband NRW-Westfalen-Münsterland. Hauptgeschäftsführer Tobias Buller-Langhorst erklärt heute Morgen nochmal, wo bei diesen Shops die Probleme liegen.
1: Die bauen ihre Internetseiten nämlich wie deutsche Online-Shops auf. Deutscher Text, eine DE-Adresse und ja, eine professionelle Aufmachung. Und erst wenn man dann eine Reklamation hat oder eine Rückgabe möchte, dann zeigt sich häufig, dass der Anbieter weit außerhalb Europas sitzt. Und ja, die vermeintlich einfache Bestellung wird dann schnell zum Problem.
0: Ja, ich habe heute Morgen auf jeden Fall gelernt, es lohnt sich, genauer hinzuschauen, auch wenn erstmal alles nach einem seriösen deutschen Shop aussieht. Der Handelsverband gibt übrigens auch Tipps. Wir sollten ins Impressum schauen und wenn wir was kaufen wollen, auch auf die Rücksendeadresse, wo wir die Reklamation hinschicken sollen. In meinem Fall brauche ich das gar nicht machen, kostet mich nämlich nochmal 40 Euro, so teuer war die Schwimmweste nämlich nicht mal. Also, wenn ihr eine braucht, Größe XL und noch vorhabt, in den Urlaub zu fahren mit eurem Vierbeiner, könnt ihr euch gerne melden, ich hätte eine über, günstig abzugeben.

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1: Mit Thorsten Adolfs. Guten Morgen. Nicht nur die Luft war in diesem Sommer an vielen Orten extrem heiß. Auch Europas Meere sind so warm wie noch nie. Teilweise wurden Temperaturen gemessen, die mehr als 6 Grad über dem üblichen liegen. So steht es in einem Bericht der Organisation World Weather Attribution. Frage an Malte Albrecht. Betroffen sind demnach fast alle Küsten in Europa.
2: Ja, richtig. Die Temperaturen liegen demnach fast überall über dem Durchschnitt der Jahre 1990 bis 2020. Besonders warm sind das westliche Mittelmeer, der Golf von Biskaya, am Atlantik und die Iberische Halbinsel. Allein das Mittelmeer ist den Berechnungen zufolge um etwa 2 Grad wärmer geworden. Das internationale Forschungsteam sagt, das kommt zum Großteil vom Klimawandel durch die Verbrennung von fossilen Energieträgern wie Öl, Gas und Kohle. Ohne die menschengemachte Erderwärmung hätte es in den betroffenen Regionen nur etwa halb so viele Hitzewellen in diesem Jahr gegeben.
1: Und die zunehmende Wärme hat natürlich auch Folgen für die Natur.
2: Ja, die Wissenschaftler warnen vor Schäden für Ökosysteme und Nahrungsketten im Meer. Vor der Küste Südwestenglands zum Beispiel werden seit längerem deutlich mehr gemeine Kraken beobachtet. Diese Tiere kommen normalerweise eher in den wärmeren Gewässern vor Nordafrika vor. Außerdem könnten hohe Wassertemperaturen schwere Stürme begünstigen. Wärmeres Wasser zum Schwimmen mag für Strandbesucher verlockend klingen, heißt es. Unter der Oberfläche seien die Folgen aber deutlich gravierender.
1: Dankeschön, Malte. Und jetzt weitere Themen im Überblick. Justizministerin Hubig will dafür sorgen, dass es für Mieter einfacher wird, eine Klimaanlage oder Sonnenblenden einzubauen. Dazu seien Änderungen beim Mietrecht nötig, sagte sie der RP. Im Moment sei der Einbau solcher Anlagen für Mieter gar nicht so einfach. Bauliche Veränderungen müssen nämlich in der Regel mit dem Vermieter abgestimmt werden. In einem großen Prozess um Social-Media-Sucht in den USA hat die Staatsanwaltschaft dem Meta-Konzern schwere Vorwürfe gemacht. Mit Angeboten wie Instagram und Facebook habe Meta Kinder und Jugendliche abhängig gemacht und die Funktionsweise ihrer Gehirne ausgenutzt. Metas Anwalt wies die Vorwürfe zurück. Nach einem kompletten Tag Vollsperrung ist die A2 zwischen Kamen-Bergkamen und Lünen wieder frei. Dort hatte ein umgekippter LKW mit Baukran die komplette Fahrbahn blockiert. Weil die Bergung kompliziert war, konnte der Kran lange Zeit nicht abtransportiert werden. Außerdem musste die Fahrbahn gereinigt werden, nachdem bei dem Unfall Kraftstoff ausgelaufen war. US-Präsident Trump hat es sich mal wieder anders überlegt und die angekündigten Strafzölle gegen Kanada kurz vor dem Inkrafttreten für 3 Tage auf Eis gelegt. Eigentlich sollten ab heute Zölle von 50% auf kanadische Waren wie Wein, Zement oder Hockeyschläger kommen. Jetzt heißt es aber von beiden Seiten, dass es eine Einigung in dem Handelsstreit geben könnte. Kanadas Regierungschef Carney sagt allerdings, dass bis zum endgültigen Durchbruch noch harte Arbeit vor den Beteiligten liege. Soweit die Meldungen mit Thorsten Adolfs.
3: Dankeschön. Wir schauen rüber auf das Radio WAF-Wetter für unseren Kreis. Und das ist grau und heute Vormittag und heute Morgen vor allem auch immer wieder nass bei aktuell 16 Grad. Messen wir zum Beispiel gerade in Sendenhorst und auch in Beelen. Und es bleibt auch bis zum Mittag ordentlich nass. Immer wieder Schauer mit dabei, kräftige Schauer auch. Da kommt noch einiges an Regen runter heute. Erst ab dem Nachmittag trocknet es dann so langsam ab. Die Schauer ziehen weiter. Wind gibt's dann aber nochmal und Tagestopwerte um die 20 Grad heute.
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3: 3:08, hier ist Radio WAF mit dem Blick auf die Straßen, der schnellste Verkehrs- und Blitzerservice für die Region. Keine Meldungen weiterhin, ihr kommt gut durch aktuell, passt nur auf die Blitze auf. Da haben sich jetzt ein paar Mobile dazugesellt. In Warendorf steht einer auf der K3 in Fahrtrichtung Everswinkel. Geblitzt wird in Westkirchen auf der Warendorfer Straße und zwischen Oelde und Ennigerloh auf der Ennigerloher Straße. Dazu kommen noch 2 Gulaschkanonen, einen in Beckum auf der Alner Straße, die andere in Everswinkel auf der LC193. Und habt ihr auch was? Schickt mir eine kurze Nachricht hier in Studio 02581 63780. Kommt gut an.
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3: Mit mir, ich bin Alisa Grinnert. Einen schönen Start in den Mittwoch. Und jetzt braucht Michelle gerade mal eure Hilfe. Hört mal gut zu. Michelles Hund ist entlaufen in Beelen. Und zwar schon am 6.8. Also es ist schon gut 2 Wochen her. Jetzt aber die gute Nachricht. Der Hund wurde gesichtet, eben gerade in Warendorf, im Bereich Dr. Rau Allee. Ist ein Mischling, kniehoch, sieht aus wie ein Reh, ganz abgemagert und hat ein super langes Schwänzchen. Das hat mir Michelle gerade gesagt. Also lief gerade eben noch auf der Dr. Rau Allee in Warendorf rum. Die Hündin heißt Luna, allerdings ruft sie bitte nicht. Die ist nämlich total scheu, total verängstigt. Meldet euch aber dafür bitte, bitte sehr gerne bei uns hier, wenn ihr Luna seht, in und um Warendorf. 0800 4x5 345, da könnt ihr helfen. Wir leiten eure Nachricht, eure Sichtung sehr gerne an Michelle weiter und drücken die Daumen, dass wir mit eurer Hilfe die Luna finden. Denn jeder, wer ein Tier hat, weiß, glaube ich, was 14 Tage mit einem machen, wenn der Hund einfach nicht wieder auftaucht. Also, vielleicht könnt ihr helfen, drücken die Daumen heute Morgen.

0: 10 nach 8, hier ist Radio WRF. Guten Morgen am Mittwoch. Big Mac, Pommes, große Cola ist so meine klassische McDonald's-Bestellung. Meistens mache ich die auch schon vorab über die App. Da gibt es ja dann auch ganz oft Coupons. Und es geht vor allem schnell und ich kann auch von unterwegs bestellen und muss nicht ewig in der Schlange drin stehen. Aber hinter dieser Bequemlichkeit steckt offenbar einiges an Datensammlung. Noah Wrona aus der Radio WRF-Redaktion in den USA. Da hat nämlich jetzt ein Journalist erstmal nachgefragt, was McDonald's eigentlich alles über ihn weiß. Und die Antwort hatte 515 Seiten.
1: Ja, Alisa, und da wird's tatsächlich spannend. Der Journalist, der konnte sich auf seine Datenschutzrechte in Kalifornien berufen und der hat seine gespeicherten Daten angefordert. Und McDonald's, der hat ihm nicht nur seine Bestellung und gesammelten Punkte geschickt, sondern auch festgehalten, wann und wo er eingekauft hat.
0: Also schon ziemlich detailliert das Ganze. Es geht aber sogar noch weiter.
1: Genau, McDonald's hat offenbar versucht, sein zukünftiges Verhalten vorherzusagen. Das System, das rechnet zum Beispiel damit, dass er in den nächsten 6 Wochen etwas mehr als 2-mal wiederkommen würde und pro Bestellung rund $13,49 ausgibt. Auch seine Vorlieben wurden analysiert, eine große Cola Light zum Beispiel und sogar die Wahrscheinlichkeit, dass er irgendwann als Kunde abspringt, wurde mit eingeschätzt.
0: Boah, ich finde, das klingt schon nach ziemlich gläsernem Burger-Fan. Wie sieht das Ganze denn hier bei uns in Deutschland aus? Ist das irgendwie genauso?
1: Auch hier werden mit Einwilligungen Daten aus der App ausgewertet, also zum Beispiel Bestellungen, Coupons, Favoriten oder Bonuspunkte. Daraus kann McDonald's ableiten, was Kunden mögen und welche Angebote zu ihnen passen könnten. Aber der US-Fall, der lässt sich nicht einfach auf Deutschland übertragen. Bei uns gilt die DSGVO. Du kannst Auskunft über deine gespeicherten Daten verlangen und unter bestimmten Voraussetzungen auch die Löschung anfordern. Und ob McDonald's bei uns genauso weit geht und vorhersagt, wann wir wiederkommen oder abspringen, das ist bislang nicht bekannt.
0: Danke dir, Noah. Heißt also, der nächste Big Mac ist vielleicht schon berechnet, bevor ihr überhaupt Hunger bekommt.

wenn schon nicht draußen, dann wenigstens in eurem Lieblingsradio ein bisschen Sommerfeeling. Bad Boys von Inner Circle gerade gespielt. 8:16 Uhr, das ist der Mittwochmorgen mit mir. Ich bin Alisa Klinert, startet gut rein.

0: Happy Mittwoch, 20 nach 8 ist es.
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0: Weil das Wetter ja jetzt gerade nicht so wirklich nach draußen zieht, habe ich heute Morgen einen Streaming-Tipp für euch. Da geht's um Katzen. Die können ja ziemlich niedlich sein, die hier allerdings eher nicht. Bei Netflix gibt's jetzt Alley Cats, 6 kurze Folgen über eine ziemlich abgewrackte Truppe von Straßenkatzen. Die haben ordentlich was auf dem Kerbholz, noch mehr auf der Zunge und diskutieren über Politik, Gesellschaft und den Sinn des Lebens. Das Ganze kommt von Comedian Ricky Gervais, also ziemlich schräg, frech und definitiv nichts für Kinder. Also perfekt, wenn sie schlafen, für einen kurzen, aber etwas anderen Serienabend. Und noch ein schneller Tipp für morgen, für den Donnerstag. Ab morgen wird aus einer ganz normalen Wiese wieder eine kleine Kulturbühne. Am Donnerstag starten die Kulturwiesen in Everswinkel. Bis zum 6. September gibt es insgesamt 12 Abende mit Musik, Comedy, Kabarett und guter Unterhaltung unter freiem Himmel. Und noch mehr Veranstaltungstipps, die gibt es online für euch auf radiowrf.de in unserer App. Und genau da tragt ihr auch euren Veranstaltungstipp ein.
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0: 9:30 ist es geworden im Kreis Warendorf. Mit Radio WRF geht's in den Mittwoch. Alex Jakob ist jetzt da und hat für euch alles, was wichtig ist.
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2: Schönen guten Morgen. Die Meere in Europa sind so warm wie noch nie. Betroffen sind fast alle Küsten. Besonders betroffen ist das Mittelmeer. Ein internationales Forschungsteam hat das ausgewertet und erklärt, dass die Erwärmung vor allem durch den Klimawandel zustande kommt. Justizministerin Hubig will das Mietrecht anpassen. Damit sollen Mieterinnen und Mieter in Zukunft einfacher Klimaanlagen einbauen können. Weil dafür oft bauliche Veränderungen nötig sind, braucht es bislang die Zustimmung des Vermieters. Und jetzt die Nachrichten für den Kreis Warendorf. Der Handelsverband NRW Westfalen Münsterland warnt vor unseriösen Online-Shops. Oftmals sehen die vernünftig aus, haben vielleicht auch eine deutsche Internetadresse. Aber viele chinesische Anbieter verstecken sich nur hinter so einer Fassade. Mike Mattes aus der Redaktion, warum führt das immer mehr zu Problemen?
3: Ja, das liegt oft daran, dass ihr für die Bestellungen noch Zollgebühren zahlen müsst oder die Ware Fehler hat. Wenn ihr dann was reklamieren wollt, dann wird's richtig problematisch. Beim Zurückschicken muss das Paket nämlich oftmals nach China und dann wird's richtig teuer. Am Ende sind diese Kosten meistens teurer als der Produktpreis selbst. Wichtig ist laut Handelsverband, prüft genau das Impressum und die Rücksendeadresse. Wenn die in China liegt, dann vielleicht besser nicht kaufen.
2: Sollte es doch bereits zum Kauf gekommen sein, könnt ihr prüfen, ob die Zahlung noch zurückgeholt werden kann. Außerdem ist es ratsam, den Shop aufzufordern, die Kosten für die fehlerhafte Ware zu erstatten. Ein Stück Denkmalschutzgeschichte wird in Sassenberg-Füchtorf wieder sichtbar. Die historische Burgmauer von Haus Harkotten aus dem 17. Jahrhundert wird wieder aufgebaut. Das Land NRW unterstützt die Arbeiten mit 14.500 Euro. Simone Rea aus der Redaktion mit den Infos.
4: Regierungspräsident Andreas Bothe hat am Dienstag den Förderbescheid an den Förderverein übergeben. Insgesamt kostet die Wiederherstellung der Burgmauer 29.000 Euro. Die Hälfte übernimmt das Land aus dem Denkmalförderprogramm. Die Arbeiten sollen bis Ende des Jahres abgeschlossen sein. Haus Harkotten ist Teil einer Doppelschlossanlage, deren Ursprünge bis ins 14. Jahrhundert zurückreichen.
2: Mit der Förderung soll ein wichtiges Stück des historischen Baudenkmals erhalten werden. Die Burgmauer ist damit nicht nur alte Bausubstanz, sondern Teil des kulturellen Erbes der Region. Wer im Sportverein eine Trainingseinheit beaufsichtigen will, sollte auch Kenntnisse im Bereich Erste Hilfe haben. Darauf macht der Kreissportbund Warendorf aufmerksam und bietet wieder einen Erste-Hilfe-Kurs an. Dabei geht es auch speziell um die Hilfe bei typischen Sportverletzungen. Der Kurs findet Mitte September in Aalen statt. Die Anmeldung ist jetzt bereits möglich. 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
0: Dankeschön, Alex. Wir schauen rüber auf das Radio-WRF-Wetter für unseren Kreis. Da haben wir 16 Grad in Beckum, 17 Grad aktuell in Ostbevernbroek. Und es ist teilweise trocken, teilweise aber auch weiter nass bei uns im Kreis. Und genau so sieht der Morgen und auch der Vormittag eigentlich aus hier bei uns im Kreis. Immer wieder Regenschauer, ein bisschen Wind gibt es ab heute Mittag auch dazu. Aber ab dann wird es auch trockener hier bei uns im Kreis und ein bisschen heller vielleicht auch am Himmel. Tagestop-Temperatur heute 20 Grad. Hier ist Radio WRF mit dem schnellsten Verkehrs- und Blitzerservice für die Region. 8.33 Uhr ist es. Keine Meldungen, alles frei unterwegs, aber es wird viel geblitzt heute Morgen. In Beckum auf der Ahlener Straße, in Everswinkel auf der L793. In Warendorf steht was auf der K3. Ein Blitzer habt ihr auch gesehen in Westbevern auf der Grevener Straße. Zwischen Ennigerloh und Westkirchen wird geblitzt auf der 475 und auch zwischen Oelde und Ennigerloh, das ist die L792. Habt ihr noch mehr, dann ruft ihr weiter an, kostenlos auf der 0800 4x5 345. Das ist die Radio WRF Verkehrshotline. Ich wünsche euch eine gute Fahrt.
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0: Mit mir am Mittwoch einen schönen guten Morgen. Ich bin Alisa Klinert. Und das ist George Ezra für euch. Blade on me.

0: Wenn man wie Atze Schröder immer über andere herzieht und andere durch den Dreck zieht, dann muss man irgendwann auch mal damit rechnen, dass man selber dran ist. Und genau das trifft ihn heute Morgen.
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4: Mann, was sitzt mir der Schreck in den Knochen? Boah, ja, was ist passiert? Meine Olle hat mich gerade mal wieder so erschreckt, dass ich fast umgekippt wäre. Jetzt sag mal, ist eure Perle auch so schräg drauf? Macht die sowas auch? Ey, das ist doch nie normal. Meine Olle liebt's, mich immer wieder so zu überraschen und zu schockieren, dass mir der blanke Horror im Gesicht steht. Ich war gerade duschen, so. Jetzt hat dieses Mischstück sich in meinem Schrank versteckt und original 10 Minuten drin gewartet, bis ich mir eine neue Buchse rausholen wollte und ist mit so einem Höllenschrei auf mich draufgestürzt. Ey, sowas macht die immer wieder. Manchmal sogar mehrmals am Tag, ey. Und lacht sich dann minutenlang schlapp. Ihr hört ihr vielleicht noch im Hintergrund, wie die da am Geiern ist. Mann, ey, das ist doch unmenschlich. Was muss im Leben eines Menschen schieflaufen? Was muss man für Geschwister gehabt haben, dass man sowas macht? Naja, wenn ich jetzt so drüber rede, muss ich auch schon fast wieder lachen. Aber ey, wenn ihr nächste Woche nichts von mir hört, dann bin ich bei so einer Aktion über die Wupper gegangen. Das geht ja auch auf die Pumpe. Ich würde mich ja gern von ihr trennen, aber ich traue mich nicht.
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0: Shakira und Burna Boy bei Radio WRF mit Dai Dai, 8.49 Uhr. Guten Morgen am Mittwoch. Die Reit-WM in Aachen, die kann ja gerade auf jeden Fall schon mal eins den Pferdesportfans richtig gute Laune machen. Team Gold in der Dressur, Einzelgold und Team Silber in der Vielseitigkeit. Und ab heute starten dann auch die Springreiter ins Turnier. Für Bundestrainer Otto Becker aus Albersloh und sein Team geht's dann in die erste Prüfung. Und die Pferde und Reiter sind fit, sagt Otto Becker. Und das Ziel?
1: Ziel ist erstmal ganz klar eine Teammedaille. Danach kommt die Einzelwertung. Aber alles andere wäre eine Zugabe. Also ganz klarer Fokus erstmal aufs Team.
0: Jetzt haben die anderen Teams ja schon ordentlich abgeräumt. Da gab es einige Medaillen. Wie viel Druck ist denn da jetzt für euch?
1: Ja, natürlich ist der Druck da, aber der war sowieso schon da. Es ist was ganz Besonderes, in einem Reiterleben eine WM dann in Aachen und im eigenen Land zu haben. Also den Druck haben wir sowieso. Und wir freuen uns einfach, dass es jetzt auch für uns endlich losgeht.
0: Ja, und dass vor allen Dingen die ein oder andere Medaille abspringt. Ab heute starten auch die Springreiter in die Reit-WM in Aachen oder steigen die Springreiter mit ein bei der Reit-WM in Aachen. Wir drücken auf jeden Fall die Daumen, dass auch von denen die ein oder andere Medaille mit dabei ist. Guten Morgen, 8.51 Uhr. Das ist der Mittwoch mit Radio WRF.
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1: Mit Thorsten Adolfs. Guten Morgen. Seit Tagen wütet ein verheerender Waldbrand im Hohenfenn in Belgien. Die Einsatzkräfte hoffen jetzt, dass das Feuer eingedämmt werden kann. Der Wetterumschwung unterstützt sie dabei mehr, als dass er sie behindert. Malte Albrecht aus dem News-Team. Wie ist denn die aktuelle Lage heute früh?
2: Noch ist der Großbrand nicht unter Kontrolle. Besonders kritisch ist die Situation im Nordosten, nur wenige Kilometer von der deutschen Grenze entfernt. Die Feuerwehr Monschau sagt, an diese Flammen kommt man extrem schwer ran. Deshalb dürfen auch die rund 30 evakuierten Anwohner aus Monschau-Kalterherberg weiter nicht zurück. Hoffnung macht jetzt der angekündigte Regen, der die Löscharbeiten weiter erleichtern könnte. Seit Anfang der Woche unterstützt NRW die belgischen Einsatzkräfte auch mit einem seiner beiden Firefighter. Das sind spezielle Löschfahrzeuge, die auch im schwer zugänglichen Moorgebiet eingesetzt werden können.
1: Mehr als 3000 Hektar Natur sind schon verbrannt. Die ökologischen Schäden sind enorm.
2: Umweltverbände wie der WWF gehen davon aus, dass es Jahrzehnte dauern wird, bis sich der Boden von den Aschemassen erholt hat. Akut gefährdet ist nach Einschätzung von Fachleuten auch ein Projekt zur Wiederansiedlung einer seltenen Hühnerart. Die Tiere wurden erst im Frühjahr im Hohenfenn ausgesetzt. In Hürtgenwald im Kreis Düren stehen die Zeichen dagegen weiter auf Entspannung. Die Lage ist weiter unter Kontrolle. Die Einsatzkräfte bekämpfen aber noch einige Glutnester.
1: Malte, vielen Dank für die Infos. Und jetzt weitere Themen, kurz und kompakt. In den USA hat ein Prozess gegen den Meta-Konzern begonnen, in dem es um die Nutzung von Online-Plattformen durch Kinder und Jugendliche geht. Mehrere Bundesstaaten werfen dem Unternehmen vor, Minderjährige bewusst süchtig von Facebook und Instagram und damit psychisch krank zu machen. Die Kläger fordern, dass Meta bestimmte Funktionen wie das Endlos-Scrollen seiner Apps beschränkt. Nach dem beinahe Unfall einer Boeing der Vietnam Airlines am Flughafen München hat die Bundesstelle für Flugunfalluntersuchung Details bekannt gegeben. Demnach hob die Maschine spät ab und berührte mit dem Heck den Boden. Warum sie beim Start nicht schnell genug war, ist weiter unklar. Auch im Fall des Lufthansa Airbus, der vor der Landebahn aufgesetzt hat, laufen Ermittlungen. Bei den Kfz-Versicherungen drohen in diesem Jahr keine großen Preissprünge. Nach Angaben des Vergleichsportals Verivox liegen die Preise für diejenigen, die wechseln, im Schnitt 1,3% über dem Vorjahr. Das Portal hat Tarife von 33 Versicherern verglichen. Fußballnationalspieler Jamal Musiala ist wieder auf dem Platz zusammengebrochen. Bei der Partie seiner Bayern gegen Heidenheim sackte er zu Boden und musste medizinisch versorgt werden. Musiala teilte danach mit, dass bei ihm eine neurologische Dysfunktion festgestellt wurde. Das führt zu sogenannten Abszenzen, also kurzen vorübergehenden Aussetzern. Sie seien aber gut behandelbar. Es bestehe dadurch kein weitergehendes gesundheitliches Risiko. Außerdem sei er in bester medizinischer Behandlung, so Musiala. Das waren die Nachrichten mit Thorsten Adolfs.
3: Danke dafür. Hier ist das Radio WRF-Wetter für unseren Kreis. Da gibt's gerade mal eine kleinere trockene Phase oder aber auch ein paar Schauer, die runterkommen. Es ist im Moment so ein bisschen wechselhaft bei uns im Kreis. Dazu aktuell 16 Grad in Westkirchen, 17 Grad bei euch in Freckenhorst. Und es bleibt heute weiter wechselhaft und auch weiter reichlich nass. Es sind immer wieder Schauer mit dabei, bis heute Mittag zumindest noch. Erst ab dann ziehen die dicken Regenwolken weiter und es trocknet so langsam ab. Kommt aber dann auch Wind mit dazu. Sonne ist heute mal wieder überhaupt nicht mit dabei. Tagestopwert heute 20 Grad.
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3: Dann schauen wir rüber für euch auf die Straßen im Kreis und die Autobahn drumherum um 9.03 Uhr. Hier ist Radio WAF mit dem schnellsten Verkehrs- und Blitzerservice. Straßen sind weiter frei, keine Staus und auch keine Störungen, aber reichlich Blitzer heute Morgen. Zwischen Oelde und Ennigerloh steht einer. Zwischen Ennigerloh und Westkirchen auf der 475 steht einer. In Westbevern wird geblitzt, auf der Grevener Straße, in Warendorf auf der K3 in Fahrtrichtung Eberswinkel. Dann haben wir eine Gulaschkanone in Beckum auf der Ahlener Straße, die andere weiter in Eberswinkel auf der L793. Und wenn noch mehr dazu kommt, einfach anrufen, kostenlos. 0800 4 mal die 5 345. Das ist die Radio WAF Verkehrshotline. Gute Fahrt für euch.
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3: Und da bin ich noch ein Stündchen für euch da. Ich bin Alisa Klinert. Einen schönen Mittwochmorgen wünsche ich euch. Ich spreche gleich nochmal mit Raoul vom Mehrgenerationenchor in Diestädte. Die sind nämlich ganz fleißig am Koffer packen. Morgen geht's nämlich los zu einer ganz besonderen Jubiläumsreise. Es geht in den Vatikan. Und das Beste an dieser Reise, die dürfen sogar im Petersdom singen. Ja, wie sie diesen Auftritt klar gemacht haben. Und vor allen Dingen, was sie da singen werden, das hört ihr gleich um 8:45 hier bei mir.

0: Lady Gaga und Abracadabra bei Radio WAF. Es ist 9.14 Uhr. Einen schönen guten Morgen für euch. Ich könnte mir vorstellen, dass in die Städte gerade so ein paar Koffer gepackt werden. Zumindest die von den Mitgliedern des Mehrgenerationenchores. Die fahren nämlich morgen auf eine ganz besondere Jubiläumsreise. Es geht in den Vatikan. Darüber habe ich heute Morgen schon gesprochen mit Chorleiter Raul Huesca. Und ich glaube, das Besondere oder das größte Ereignis auf dieser Reise ist ja euer Auftritt im Petersdom. Und ihr habt euch darauf vorbereitet, aber es ist trotzdem für so einen Chor wie euch eine große Herausforderung, oder?
1: Genau, wir sind ja kein professioneller Konzertchor oder irgendwie etwas ganz Bekanntes, sondern wir sind ja ein eigentlich ehrenamtlich getragener Verein und Chor aus Diestedde. Und wenn man sich das jetzt schon vorstellt, dort jetzt hinzugehen mit den ganzen Sängerinnen und Sängern und dort im Petersdom singen zu dürfen, das ist jetzt schon total klasse, aber auch viel Arbeit gewesen.
0: Das kann ich mir vorstellen. Du hast gerade schon gesagt, ihr dürft da eine Messe mitgestalten. Was werdet ihr da genau singen dann im Petersdom?
1: Also das ist alles Richtung moderne Kirchenmusik. Das ist zum Beispiel This Is My Song von Douglas Wagner oder Christus Vincit werden wir singen. Aber wir haben leider auch Vorgaben bekommen oder auch Gott sei Dank Vorgaben bekommen. Da geht es dann eher in die ältere Kirchenmusik in Richtung gregorianische Gesänge. Und die mussten wir dann extra jetzt auch einstudieren dafür.
0: Also war auch so ein bisschen eine Herausforderung für euch. Aber ist ja vielleicht auch gar nicht schlecht, oder? Mal ein bisschen abweichen von dem, was man eigentlich macht.
1: Also das war für uns jetzt auch wirklich spannend, da was Neues kennenzulernen. Tatsächlich Gregorianik singen wir normalerweise nicht. Und das war dann jetzt für alle etwas sehr, sehr Neues tatsächlich und wirklich auch sehr herausfordernd teilweise.
0: Kann ich mir vorstellen. Wo kann man euch das nächste Mal im Kreis Warendorf erleben?
1: Nächstes Jahr im April werden wir ein Konzert gestalten mit Musical und Popsongs. Das wird am 18. April nächsten Jahres sein.
0: Also noch ein bisschen hin, aber es gibt wahrscheinlich oder ganz bestimmt Videos von eurem Auftritt im Petersdom, oder? Die man sich im Nachhinein angucken kann, damit man so ein bisschen dabei war?
1: Ganz bestimmt.
0: Lieber Raul, dann wünsche ich dir und dem Mehrgenerationenchor Diestedde ganz viel Spaß im Vatikan. Morgen geht's los und wir freuen uns auf jeden Fall über Fotos. Schickt uns mal was rüber.
1: Auf jeden Fall. Vielen, vielen Dank. Wir sind ganz aufgeregt.

0: Bei euch läuft Radio WAF. Es ist 9:30 und Alex Jakob ist im Studio, hat für euch jetzt die Lokalnachrichten.
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2: Schönen guten Morgen. In den USA hat ein Prozess gegen den Meta-Konzern begonnen. Mehrere Bundesstaaten werfen dem Unternehmen vor, Minderjährige bewusst süchtig von Facebook oder Instagram und damit psychisch krank zu machen. Es gibt Details von der Bundesstelle für Flugunfalluntersuchungen zu einem Vorfall einer Boeing am Münchner Flughafen. Die Maschine der Vietnam Airlines hob demnach zu spät ab, weil sie zu langsam war. Das Heck des Flugzeugs berührte auch den Boden. Verletzte gab es nicht. Und jetzt die Nachrichten für den Kreis Warendorf. Immer mehr chinesische Online-Shops verstecken sich hinter einer deutschen Fassade. Die Aufmachung sieht seriös aus. Eventuell läuft der Shop auch unter einer deutschen Internetadresse. Da müssen die Kunden genau hinschauen, rät jetzt der Handelsverband NRW Westfalen Münsterland. Hauptgeschäftsführer Tobias Buller-Langhorst, wenn wir schon was gekauft haben, ist das Geld dann futsch?
3: Ja, nicht automatisch. Betroffene sollten den Anbieter sofort schriftlich zur Lieferung oder Rückerstattung auffordern und alle Unterlagen sichern. Wurde mit Kreditkarte, PayPal oder Apple Pay oder was es sonst noch an Zahlungsdiensten so gibt, bezahlt, dann sollte man dort prüfen lassen, ob sich die Zahlung zurückholen lässt. Das geht auch noch nach ein paar Monaten, aber trotzdem gilt natürlich, je früher man reagiert, desto besser sind die Chancen.
2: Diese unseriösen Shops fallen oft durch fehlerhafte Ware und teure Rücksendungen auf, so der Handelsverband. Achten solltet ihr auf das Impressum und die Rücksendeadressen. Liegen die in China? Besser Vorsicht bei der Bestellung. Es ist eine dreiste Betrugsmasche, die gestern zwei Männer in Warendorf durchgezogen haben. Sie haben als vermeintliche Zivilstreife der Polizei ein Auto angehalten. Ihr Auto hatten sie mit Blaulicht und einer roten Aufschrift ausgestattet. Der 37-jährige Autofahrer wurde zur Zahlung eines Verwarngeldes aufgefordert. Der Ölder zahlte und bemerkte den Betrug erst danach. Die echte Polizei erklärt zu dem Vorfall, dass Verwarngelder nie in bar erhoben werden. Bei Kontrollen dürfen wir uns den Dienstausweis zeigen lassen und bei der Polizei nachfragen, ob die Kontrolle echt ist. Jetzt sind die deutschen Springreiter bei den Reitweltmeisterschaften in Aachen dran. Heute steht die Prüfung an. Sie ist gleichzeitig die erste Qualifikation für den Einzelwettbewerb. Ziel sei ganz klar eine Mannschaftsmedaille, sagt Bundestrainer Otto Becker aus Albersloh. Und wer sind die stärksten Konkurrenten?
4: Unsere größten Konkurrenten sehe ich im Moment aus der Schweiz, aus England, aus Frankreich. Im Springsport, das kennen wir aus den vergangenen Jahren, ist es sehr eng. Weltweit reiten mittlerweile alle gut. Und wenn auch ein Land, was man vielleicht vorher noch nicht so auf dem Schirm hatte, hier einen guten Start erwischt, ist alles möglich. Also ich rechne da mit 8 bis 10 Nationen, die hier um die Medaillen mitreiten.
2: Am Freitag fällt die Entscheidung im Teamwettbewerb. Das Einzelfinale der Springreiter findet dann am Sonntag statt. 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
0: Danke dir, Alex. Wir schauen rüber auf das Radio-WAF-Wetter für unseren Kreis und da fällt weiter ordentlich Regen, das Ganze bei 17 Grad. Die haben wir zum Beispiel gerade bei euch in Dolberg, 17 Grad auch in Oelde. Und es bleibt auch erstmal bis zum Mittag gut nass hier bei uns im Kreis. Einige Schauer ziehen noch durch, bevor es dann trockener wird. Ab heute Mittag dann windig, aber wie gesagt, ohne Regen erstmal bei Tagestop-Temperaturen von 20 Grad. 9.33 Uhr, hier ist Radio WAF für euch mit dem schnellsten Verkehrs- und Blitzerservice für die Region. Da sind die Straßen soweit frei, keine Staus, keine Störungen. Aber es wird weiter geblitzt. Und da habt ihr angerufen auf der 0800 4x5 345. Schönen guten Morgen.
5: Ein Blitzer von Eberswinkel Richtung Warendorf. An der Heinrich-Tellen-Schule ist der ganz rechts versteckte Caddy. Also in Fahrtrichtung Warendorf bitte.
0: Dankeschön fürs Melden. Außerdem wird geblitzt in Westbevern auf der Grevener Straße, zwischen Ennigerloh und Westkirchen auf der 475 und zwischen Oelde und Ennigerloh auf der L792. Habt ihr mehr? Dann ruft auch gerne an 0800 4x5 345. Gute Fahrt.
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0: Und das ist noch eine halbe Stunde mit mir. Einen schönen Mittwoch für euch. Guten Start bei der Arbeit. Ich bin Alisa Klinert und spiele euch jetzt Banners. Someone to You, mit dabei auch TLC aus den 90ern, Waterfalls und Teddy Swims habe ich auch noch. Und damit solltet ihr erstmal gut in den Mittwoch kommen. Viel Spaß bei der Arbeit.

Mr. Know-It-All, Teddy Swims hier bei Radio WRF um 9:45. Das ist der Mittwochmorgen, obwohl so langsam gehen wir auch schon Richtung Vormittag. Und das ist das Stichwort für Laura Potting. Die übernimmt nämlich gleich hier das Studio ab 10 Uhr und bringt euch dann durch den Vormittag bei der Arbeit oder ja vielleicht auch noch im Urlaub in den Sommerferien mit den Kids zu Hause am Überlegen, was man eigentlich bei diesem Regenwetter am besten macht. Ich würde euch vorschlagen, schaut doch mal beim Kinoprogramm nach. Da ist bestimmt noch der ein oder andere Film dabei, den ihr noch nicht geschaut habt. Ansonsten ist es wahrscheinlich auch mal okay, wenn man heute mal ein bisschen Tablet-Zeit erlaubt. Und ab morgen wird es ja langsam wieder besser. Da geht es dann auch bestimmt wieder öfter nach draußen. Also so oder so, macht euch einen schönen Tag, egal wo ihr seid. Ich bin Alisa Klinert und wünsche euch einen guten Mittwoch. Freue mich auf morgen früh ab 6. Da starten wir dann zusammen in den Donnerstag. Und gleich viel Spaß mit Laura. Jetzt

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1: Mit Thorsten Adolfs. Guten Morgen. Auch bei uns wird immer wieder diskutiert, sollten Kinder und Jugendliche soziale Netzwerke nutzen oder besser nicht. In den USA läuft dazu jetzt ein wichtiger Prozess gegen den Meta-Konzern. Der ist Betreiber von Facebook und Instagram. Mehrere Bundesstaaten werfen dem Konzern vor, Minderjährige bewusst süchtig und damit psychisch krank zu machen. Malte Albrecht aus dem News-Team vor Gericht im kalifornischen Oakland wurden jetzt die Eröffnungsplädoyers gehalten.
2: Genau, die stellvertretende Generalstaatsanwältin O'Neill sagte, Meta habe seine Plattformen ganz bewusst so aufgebaut, dass Kinder und Jugendliche möglichst lange dabei bleiben. Dabei habe der Konzern ausgenutzt, wie das Gehirn junger Menschen funktioniert. Außerdem habe Meta zu wenig gegen Nutzer unter 13 Jahren getan, die falsche Geburtsdaten angeben. Der Konzern weist die Vorwürfe zurück und argumentiert, es gebe schon viele Schutzmaßnahmen für Minderjährige und allein in 3 Monaten seien 600.000 Konten von unter 13-Jährigen gelöscht worden.
1: Welche Folgen könnte der Prozess für Meta haben?
2: Ja, im Raum stehen massive Strafzahlungen. Die klagenden Bundesstaaten fordern etwa 200 Milliarden Dollar und dass zentrale Funktionen wie das endlose Scrollen oder der Gefällt-mir-Zähler beschränkt werden. Es geht also vor allem darum, wie Facebook und Instagram funktionieren, nicht um die Inhalte selbst. Mit einem Urteil wird Anfang Oktober gerechnet.
1: Danke Malte und jetzt weitere Meldungen im Überblick. Auch wenn der Rauch des Waldbrandes im Hohen Venn in vielen Landesteilen zu riechen ist, soll die Luft dadurch nicht gefährlich belastet sein. Das haben Messungen des Landesamtes für Natur, Umwelt und Klima im Raum Aachen ergeben. Brandgeruch sei zwar nie gesund, heißt es von der Behörde. Die gemessenen Schadstoffkonzentrationen würden aber alle unterhalb der Orientierungs- und Grenzwerte für schwere gesundheitliche Auswirkungen liegen. Jede vierte deutsche Firma befürchtet, dass sie in Zukunft außerhalb der EU weniger wettbewerbsfähig sein könnte. Das hat das IFO-Institut ermittelt. Vor allem Unternehmen in der Autoindustrie sind pessimistisch. Die deutsche Industrie könne auf den internationalen Märkten weiterhin keinen Boden gut machen, sagen die Experten. Grünen-Chefin Brandner fordert ein Einreiseverbot für den israelischen Sicherheitsminister Ben-Gvir. Seine Äußerungen seien zutiefst verstörend und menschenverachtend, sagte sie dem Magazin Politico. Ben-Gvir hatte gesagt, es gäbe im Gazastreifen Menschen, die es nicht verdienen würden zu leben, und gefordert, dort jede Nacht gezielt 30 oder 40 Menschen zu eliminieren. Eine große Mehrheit von uns fordert, dass der Bund beim Hitzeschutz mehr mitmischt. Knapp 2 Drittel sind laut einer YouGov-Umfrage dafür, dass die Regierung mehr Geld und Energie in den Hitzeschutz stecken sollte. Im Moment schieben sich Länder und Kommunen die Verantwortung meistens gegenseitig zu. Umweltminister Schneider will deshalb das Grundgesetz ändern, um den Bund stärker in die Verantwortung zu nehmen. Das Spannende dabei, auch wenn die Union das bisher eher skeptisch sieht, sind laut der Umfrage selbst unter den CDU- und CSU-Anhängern fast 70% dafür. Schaut man sich an, wem die Bürger im Kampf gegen den Klimawandel und beim Hitzeschutz am meisten vertrauen, liegen die Grünen aktuell vorn. Die SPD und Linke spielen in der Wahrnehmung der Bürger da nur eine untergeordnete Rolle. Soweit die Meldungen mit Thorsten Adolfs.
3: Das Wetter. Und auch heute zieht immer mal wieder Regen durch. Der kann auch mal ein bisschen heftiger ausfallen. Dazu wird es mit 19 bis 23 Grad relativ mild. Morgen wird es das Gleiche fast nochmal geben. Also sehr viele Regenschauer sind wieder unterwegs. Temperaturen morgen aber ein bisschen wärmer, also bis 24 Grad. Am Freitag dann wieder ein bisschen mehr Sonne.
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5: Dann gucken wir rüber für euch auf die Straßen. Hier ist Radio WAF mit dem schnellsten Verkehrs- und Blitzerservice für die Region. Da sieht's weiter gut aus. Ist ein ruhiger Mittwoch, keine Staus und auch keine Störungen. Aber ihr habt reichlich Blitzer gemeldet hier bei uns im Kreis. Wir starten in Beckum auf der Ahlener Straße. Da steht eine Gulaschkanone. Die andere weiter in Everswinkel auf der L793. Nochmal Everswinkel ist dabei. K3 in Fahrtrichtung Warendorf. Da wird geblitzt in Höhe der Heinrich-Tellen-Schule. In West-Bevern steht was auf der Greven. In der Straße zwischen Ennigerloh und Westkirchen wird auch weiter geblitzt auf der 475. Und zwischen Oelde und Ennigerloh habt ihr uns was gemeldet auf der L792. Danke schon dafür. Wenn noch was ist, ihr kennt die Nummer 0800 4x5 345. Das ist die Radio WAF Verkehrshotline. Gute Fahrt für euch.
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3: Schönen Mittwoch. In dieser Stunde wollen wir ein bisschen das Urlaubsfeeling konservieren. Vielleicht habt ihr euch was aus dem Urlaub eingetuppert. Zieht jetzt diesen Deckel von der Tupperdose ab und denkt euch, ja, diesen portugiesischen Bacalhau-Fisch, der riecht schon ein bisschen nach Meer. Komisch, habe ich im Urlaub gar nicht so streng gerochen. Ne? Jetzt. Ah ja, zu spät. Jetzt habe ich das Ding im Büro schon aufgemacht. Hildegard, machst du mal kurz das Fenster auf, danke. Dinge, die wir mitnehmen, um den Urlaub in den Alltag zu retten. Thema gleich bei mir in der Show. Ich bin Kevin Zimmer, schön, dass ihr da seid. Urlaubsstimmung jetzt schon bei uns. Den haben wir schon in den 90ern eingetuppert und ist noch gut. Hier ist Ricky Martin.

0: Der kann mir nicht erzählen, dass er jeden Morgen um 5 Uhr morgens aufsteht. 5 a.m. Michael Schulte, das ist ein Musiker. Der dürfte jetzt langsam aufstehen. Oder mittags. Vorurteile bei mir. Naja, gut. Wir sind in Sommerferien, Woche 5. Viele hatten ihren Sommerurlaub schon. Und geht euch das genauso, dass ihr im Urlaub auch gerne einfach in den Supermarkt geht und guckt, was es da so anderes so zu futtern gibt? Ne? Besonders, wenn ihr im Ausland unterwegs wart. Ja, schon interessant. Was habt ihr da entdeckt und was hat euch besonders gut geschmeckt und was habt ihr da mitgebracht?
1: Ich finde wirklich das Obst und Gemüse. Es schmeckt einfach nach dem, was es auch ist. Und das, finde ich, ist in Deutschland schon lange nicht mehr.
2: Und dann kommt man nach Hause und nichts schmeckt mehr, oder?
1: Nein, schmeckt schon. Aber man ist halt manchmal schon enttäuscht, ne? Oder denkt halt, warum ist das so? Aber das liegt wahrscheinlich auch daran, dass es regionaler ist, da geerntet wird, da verkauft wird.
3: Der Wein schmeckt anders, ja. Aber ich nehme das in Kauf und versuche dann trotzdem an den Urlaub zu denken. Ich habe zum Beispiel ein Aperitif, den trinke ich dann zu Hause auch. Und dann schmeckt es nach Urlaub. Dann kann ich so ein Stückchen Urlaub zu Hause miterleben, weil er mich da an den Urlaub erinnert.
0: Ja, immer schön rein mit dem Zeug. Ne? Dann erinnert man sich irgendwann an den Urlaub auch. Vielleicht auch nicht mehr, wenn man zu viel von dem Aperitif getrunken hat. Und ihr kennt sicherlich auch das Phänomen, dass ihr euch ein paar dieser Dinge aus dem Urlaub mitgebracht habt, weil die euch so gut geschmeckt haben. Dann macht ihr sie zu Hause auf, esst sie. Also schmeckt es plötzlich nicht mehr. Ich habe mal aus Portugal so eine Sardinenpaste mitgebracht. Die habe ich da geliebt, ja. Kartonweise habe ich diese kleinen Dosen mitgenommen. Ja, hier fand ich es dann irgendwie, naja. Also, Frage an euch. Braucht noch jemand Sardinenpaste aus Portugal? Ich hätte noch.
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1: Mit Alex Jakob. Schönen guten Tag. Viele Online-Shops sehen so aus, als würden sie in Deutschland sitzen und seriös sein. Das täuscht aber immer wieder, erklärt der Handelsverband NRW-Westfalen-Münsterland. Hauptgeschäftsführer Tobias Buller-Langhorst über die meist chinesischen Online-Shops.
2: Die bauen ihre Internetseiten nämlich wie deutsche Online-Shops auf. Deutscher Text, eine DE-Adresse und ja, eine professionelle Aufmachung. Und erst wenn man dann eine Reklamation hat oder eine Rückgabe möchte, dann zeigt sich häufig, dass der Anbieter weit außerhalb Europas sitzt. Und ja, die vermeintlich einfache Bestellung wird dann schnell zum Problem.
1: Bei Reklamationen wird es oft deutlich teurer. Verbraucherinnen und Verbraucher sollten das Impressum prüfen und schauen, wo die Ware herkommt. Wenn die Rücksenderadresse in China liegt, dann sei Vorsicht angebracht, so Buller-Langhorst weiter. In Füchtorf kann die historische Burgmauer vom Haus Harkotten wieder aufgebaut werden. Das Land NRW fördert die Wiederherstellung des Denkmals. Insgesamt werden 29.000 Euro in die Burgmauer investiert. Die Bezirksregierung Münster hat den Förderbescheid übergeben. Die Mauer stammt aus dem 17. Jahrhundert und sei Teil des kulturellen Erbes der Region, teilt die Bezirksregierung mit. Hitze, Tote und Flächenbrände. Die Folgen der extremen Temperaturen sind in diesem Sommer besonders deutlich. Auch im Kreis Warendorf wird deshalb darüber diskutiert, wie wir uns besser vor der Hitze schützen können. Das Klimabündnis im Kreis lädt dazu nächste Woche zum Austausch ein. Simone Rea aus der Redaktion hat die Infos.
3: Das Thema ist aktueller denn je. Das Robert-Koch-Institut hat für diesen Sommer bereits rund 12.500 hitzebedingte Todesfälle in Deutschland geschätzt. Das Klimabündnis hat inzwischen unter anderem einen Klimaplan für den Kreis entwickelt und bei Ennigerloh einen Bürgerwald mit mehr als 8.000 Bäumen gepflanzt, gemeinsam mit der Stadt und der Reckendress-Stiftung.
1: Das Klimabündnis im Kreis stellt seine Arbeit am kommenden Dienstag in der Stadtbücherei Warendorf vor. 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
4: Das Wetter. Erst nass und später wird es dann freundlicher. Heute wird es immer wieder Regen geben, teilweise auch etwas heftiger. Dazu bewegen sich die Temperaturen so zwischen 19 und 23 Grad, also recht mild. Morgen folgen nochmal viele Schauer mit bis zu 24 Grad. Am Freitag wird das Wetter dann wieder etwas sonniger.
5: Dann gucken wir rüber für euch auf die Straßen. Hier ist Radio WAF mit dem schnellsten Verkehrs- und Blitzerservice für die Region. Da sieht's weiter gut aus. Ist ein ruhiger Mittwoch, keine Staus und auch keine Störungen. Aber ihr habt reichlich Blitzer gemeldet hier bei uns im Kreis. Wir starten in Beckum auf der Ahlener Straße. Da steht eine Gulaschkanone. Die andere weiter in Everswinkel auf der L793. Nochmal Everswinkel ist dabei. K3 in Fahrtrichtung Warendorf. Da wird geblitzt in Höhe der Heinrich-Tellen-Schule. In der West-Bevern steht was auf der Grevener Straße zwischen Ennigerloh und Westkirchen wird auch heute geblitzt auf der 475 und zwischen Oelde und Ennigerloh habt ihr uns was gemeldet auf der L792. Danke schon dafür. Wenn noch was ist, ihr kennt die Nummer 0800 4x5 345. Das ist die Radio WAF Verkehrshotline. Gute Fahrt für euch.
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4: Und das Ganze mit Kevin Zimmer. Schön, dass ihr da seid. Stuttgart 21. Ihr wisst schon, dieser Bahnhof, der ein bisschen tiefer gebaut wurde, teurer wurde als geplant und vermutlich auch noch wird, an dem auch noch länger gebaut wird. 2031 soll er fertig werden. 12 Jahre nach der geplanten Fertigstellung. Warum es diesmal mit dem Termin klappen soll? Ja, ganz einfach. Es wird keine Klimaanlage verbaut. Ja, es spart auch Zeit. Das hat die Bahn jetzt angekündigt. Und jetzt gibt es Hohn und Spott für die Deutsche Bahn. Jemand schreibt im Internet: super geplant. Denn der Bahnhof wird ja vermutlich erst zur nächsten Eiszeit fertig. Clever von denen.

0: Mich lässt das ja mit der mitgebrachten Sardinenpaste aus Portugal irgendwie nicht los, ja? Ich fand sie super da, hier schmeckt sie mir nicht. Ich habe mir tonnenweise davon damals mitgebracht. Das ist schon komisch. Vielleicht habt ihr das auch mal mit dem Wein oder so erlebt. Habt ihr gedacht, das ist der weltbeste Wein da im Urlaub. Den muss ich natürlich mit nach Hause nehmen. Und dann macht ihr die auf, die Flasche Wein, und dann... Ja, schmeckt's noch nicht mal halb so gut. Ja, wir haben vor einer halben Stunde darüber gesprochen. Viele von euch haben eine ähnliche Erfahrung gemacht. Die finden zumindest, dass im Urlaub Gemüse frischer, regionaler, authentischer schmeckt. Jetzt wollten wir natürlich wissen, woran liegt das? Sind die Produkte wirklich so besser? Kollege Stefan Rijek ist hier. Du hast dich wissenschaftlich mit dem Thema beschäftigt. Endlich kriegen wir eine Antwort darauf, warum das irgendwie hier nicht mehr schmeckt. Meine Sardinenpaste beispielsweise. Es sind doch nicht überall Wein und Gemüse besser als zu Hause, oder?
1: Nee, also in erster Linie liegt das ganze Phänomen an unserer Stimmung im Urlaub und an unserer Erwartung. Wir sind da nämlich neugieriger und einfach offener. Und wenn da jetzt so ein fremder Geschmack dabei ist, der uns hier zu Hause vielleicht sogar stören würde, dann denken wir nicht, boah, ist das ekelhaft, sondern wir werten es eher positiv und als Teil einer authentischen Urlaubs. Erfahrung.
0: Da ist ja dann auch die Umgebung vermutlich mal ausschlaggebend für die Geschmackserfahrung, oder?
1: Ja, absolut. Hier, spanisches Bier zum Beispiel ist für mich unschlagbar am Meer mit Sand zwischen den Zähnen, und bei mir zu Hause auf der Couch schmeckt es dann nur halb so gut.
0: Gut, den Sand zwischen den Zähnen, darauf kann ich verzichten, aber ja klar, so bei Strand und Sonnenuntergang, da kann das Wohnzimmer natürlich nicht mithalten.
1: Ja genau, und du kennst ja auch den Spruch, das Auge isst mit, und ich würde sagen, jeder Sinn isst eigentlich mit, also der Geruch von Salzluft, das Rauschen des Meeres, das entspannende Licht beim Sonnenuntergang, das spielt da eben alles auch mit rein.
0: Ja, ich habe so eine Ambientlampe, naja gut, ich glaube, das reicht nicht. Stefan, vielen Dank. Also, Tipp für den nächsten Urlaub, lass die Sachen, die wirklich genial schmecken, da wo sie sind. Die schmecken zu Hause nicht ansatzweise so gut. Ihr spart natürlich Geld, und die Geschmackserfahrung verknüpft ihr dann einfach immer mit eurem Urlaub. Und ihr habt einen Grund, warum ihr da einfach nochmal hinfahrt.

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1: Mit Thorsten Adolfs. Guten Tag. Der große Waldbrand im Hohenfenn hält die Einsatzkräfte weiter auf Trab. Auch der Brandgeruch zieht immer noch bis zu uns nach NRW. Für die Städteregion Aachen geben die Behörden jetzt aber vorsichtige Entwarnung. Malte Albrecht aus den Nachrichten. Es gab neue Messungen. Wie sind die ausgefallen?
2: Ja, also das Landesamt für Natur, Umwelt und Klima hat an mehreren Orten gemessen, unter anderem in der Nähe von Kitas, Arztpraxen, Altenheimen und Krankenhäusern. Das Ergebnis: Die gemessenen Schadstoffe liegen alle unter den Grenzwerten für schwere gesundheitliche Folgen. Das hat die Städteregion Aachen mitgeteilt. Allerdings wurde eine erhöhte Feinstaubbelastung festgestellt. Dazu sagen die Behörden nochmal generell: Brandgeruch nimmt man oft schon sehr früh wahr. Das heißt nicht automatisch, dass gefährliche Konzentrationen erreicht sind. Trotzdem, Brandgeruch ist natürlich nie gesund. Deshalb raten die Behörden weiter dazu, Fenster und Türen geschlossen zu halten und körperliche Aktivitäten im Freien zu reduzieren.
1: Wie ist denn die aktuelle Lage im Hohenfenn?
2: Ja, die Behörden in Ostbelgien sprechen inzwischen davon, dass der Waldbrand eingekreist ist. Das Feuer breite sich derzeit nicht weiter in Richtung Deutschland aus. Die Lage bleibt aber kompliziert, weil der Brand an mehreren Stellen wieder aufgeflammt ist. Im Laufe des Tages soll das Feuer weiter unter Kontrolle gebracht werden, wenn die Sicht es zulässt, auch wieder mit Unterstützung aus der Luft. Unter anderem hat die Bundeswehr 2 Hubschrauber mit Löschwasserbehältern in das Gebiet geschickt.
1: Malte Albrecht mit aktuellen Infos zum Großbrand in Belgien. Danke dir. Und jetzt weitere Themen, kurz und kompakt. Nicht nur in der Luft, auch in den Meeren in Europa wurden in vielen Ländern in diesem Jahr Rekordwerte gemessen. An manchen Orten seien die Meere mehr als 6 Grad wärmer gewesen als sonst, sagt ein internationales Forscherteam. Besonders stark betroffen sind demnach das westliche Mittelmeer, der Golf von Biskaya und die Iberische Halbinsel. Einen sehr strengen Geruch hatten viele Autofahrer auf der A7 in Hamburg in der Nase. Dort hat ein LKW über mehrere Kilometer Klärschlamm verloren. Rund um die Unfallstelle gibt es lange Staus. Das heißt, die Strecke bleibe für die Reinigungsarbeiten wahrscheinlich bis zum Abend teilweise gesperrt. Der FC Bayern rechnet nicht damit, dass Jamal Musiala seine Karriere vorzeitig beenden muss. Der Nationalspieler leidet an einer neurologischen Dysfunktion. Symptome sind in den meisten Fällen Schwindel- und Bewegungsstörungen. In den letzten beiden Partien der Münchner war Musiala auf dem Platz zusammengesackt und musste dann ausgewechselt werden. Bei den Autoversicherungen scheinen die großen Preissprünge erst einmal vorbei zu sein. Das zeigen Zahlen des Vergleichsportals Verivox. Demnach steigen die Beiträge aktuell kaum noch. Wer jetzt die Versicherung wechselt, zahlt im Schnitt nur 1,3% mehr als vor einem Jahr. Die Kfz-Haftpflicht ist sogar rund 3% billiger geworden. Insgesamt bleiben die Preise aber hoch. Seit 2022 sind die Tarife um mehr als 50% nach oben geschossen. Ob sich die positive Entwicklung in den nächsten Jahren fortsetzt, ist ungewiss. Der Marktführer Huck Coburg rechnet mit weiteren Beitragserhöhungen, falls die Kosten für Ersatzteile und Reparaturen noch steigen sollten, heißt es. Wer seinen Anbieter wechseln will, muss in der Regel spätestens bis zum 30. November kündigen. Das waren die Nachrichten mit Thorsten Adolfs.
3: Das Wetter.
4: Eher nass, aber mild. So ist es heute. Heute ziehen immer wieder Regenschauer durch. Zwischendurch kann es auch mal ordentlich runterkommen, also richtig stark Regen geben, aber das nur örtlich. Mit 19 bis 23 Grad bleibt es dann recht mild. Morgen gibt es dann nochmal viele Regenschauer bei bis zu 24 Grad. Am Freitag zeigt sich dafür wieder etwas mehr Sonne.
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6: Radio WAF ist hier mit dem schnellsten Verkehrs- und Blitzerservice für die Region. A1 Münster-Dortmund zwischen Kamener Kreuz und Unna 3 Kilometer Stau, 10 Minuten plus. Geblitzt wird im Kreis Warendorf, in Everswinkel auf der K3 Richtung Warendorf, in Beckum auf der Ahlener Straße und in Everswinkel auf der L793. Euch eine gute und sichere Fahrt. Wenn ihr was seht, Stausblitzer einfach durchgeben. Kostenfrei wie immer unter der 0800 4x5 345.
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7: Hallo, hier ist Kevin Zimmer. Ich glaube, die Chancen sind groß, wenn du als Jugendlicher für Disney gearbeitet hast, also in irgendeiner Serie oder im Kinofilm mitgespielt hast, hast du dann auch Popstar-Chancen, ja? Bei Miley Cyrus war es schon so und bei Sabrina Carpenter auch. Die hat auch in einer Disney-Serie mitgespielt. Und ist jetzt ein Popstar. Wir hören sie jetzt mit Espresso. Also, ich würde mal sagen, Elsa Anna, es gibt ein Leben nach der Eiskönigin. Ich sehe da durchaus Popstar.

0: Lick It von Flo. Heute ist Tag des Orang-Utans und ich überlege schon die ganze Zeit, wie kriege ich eine möglichst charmante Überleitung zu unserem Comedian Hannes Höfer hin dazu. Keine Ahnung.
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2: Welches Tier wärt ihr gerne? Also an Land wäre ich auf jeden Fall gerne ein Affe. Erstmal mag ich Bananen sehr gerne. Zweitens, Klettern macht Spaß. Und vier Hände. Hallo? Du kannst so gemütlich morgens die Dschungelzeitung lesen, nimmst dann ganz entspannt mit dem Fuß den Pott Kaffee, während du dir mit dem anderen Fuß am Hinterkopf kratzt. Außerdem glaube ich, Lausen ist wie Meditation. In der Luft wäre ich gerne ein Albatros. So, mal eben nach New York fliegen, kein Problem. Und im Wasser, da sagen die meisten Hai oder Delfin, aber so ein Oktopus, ja, der hat's drauf. Ne, der kann die Farbe wechseln, hat Saugnäpfe, acht Arme, drei Herzen, der ist so flexibel, der kommt durch jedes Schlüsselloch. Da hast du mehr Gadgets als jedes James-Bond-Auto. Da hat der liebe Gott wirklich bei der Sonderausstattung das Komplettpaket bestellt. Gut, die sehen ein bisschen gewöhnungsbedürftig aus, aber mit einer anderen Frisur. Und immer dran denken, die Steigerung von Prima ist Primat.
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1: Mit Alex Jakob. Schönen guten Tag. Immer mehr seriös aussehende Online-Shops sorgen für Probleme. Darauf macht der Handelsverband NRW Westfalen-Münsterland aufmerksam. Denn viele chinesische Händler würden ihren Online-Shop deutsch aussehen lassen, mit deutscher Webadresse und seriösem Auftreten. Bei der Ware und Reklamationen kommt es dann aber schnell zu Problemen. Tobias Buller-Langhorst, Hauptgeschäftsführer beim Handelsverband Westfalen-Münsterland.
2: Vor dem Kauf sollte man unbedingt ins Impressum schauen. Wer betreibt den Shop? Wo sitzt das Unternehmen und wohin muss, wenn notwendig, eine Rücksendung gehen? Hilfreich sind außerdem Bewertungen und eine kurze Suche nach Erfahrungen oder Reklamationen. Allein eine deutsche Domain und eine deutschsprachige Seite sind eben kein Qualitäts- oder Seriositätsnachweis.
1: Wer auf unseriöse Shops reingefallen ist, sollte sofort prüfen, ob die Zahlung noch zurückgeholt werden kann. Außerdem wichtig, alle Unterlagen aufbewahren und den Anbieter zur Rückerstattung oder Sendung der Ware auffordern. Ein Stück Denkmalschutzgeschichte wird in Sassenberg-Füchtorf wieder sichtbar. Die historische Burgmauer von Haus Harkotten aus dem 17. Jahrhundert wird wieder aufgebaut. Das Land NRW unterstützt die Arbeiten mit 14.500 Euro. Simone Reher aus der Redaktion mit den Infos.
3: Regierungspräsident Andreas Bothe hat am Dienstag den Förderbescheid an den Förderverein übergeben. Insgesamt kostet die Wiederherstellung der Burgmauer 29.000 Euro. Die Hälfte übernimmt das Land aus dem Denkmalförderprogramm. Die Arbeiten sollen bis Ende des Jahres abgeschlossen sein. Haus Harkotten ist Teil einer Doppelschlossanlage, deren Ursprünge bis ins 14. Jahrhundert zurückreichen.
1: Mit der Förderung soll ein wichtiges Stück des historischen Baudenkmals erhalten werden. Die Burgmauer ist damit nicht nur alte Bausubstanz, sondern Teil des kulturellen Erbes der Region. Wer im Sportverein eine Trainingseinheit beaufsichtigen will, sollte auch Kenntnisse im Bereich Erste Hilfe haben. Darauf macht der Kreissportbund Warendorf aufmerksam und bietet wieder einen Erste-Hilfe-Kurs an. Dabei geht es auch speziell um die Hilfe bei typischen Sportverletzungen. Der Kurs findet Mitte September in Aalen statt. Die Anmeldung ist jetzt bereits möglich. 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
4: Das Wetter. Heute zieht immer wieder Regen rein, aber manchmal kann dieser Regen auch kräftig ausfallen. Mit 19 bis 23 Grad bleibt es allerdings mild. Morgen gibt es fast das gleiche Wetter von heute nochmal. Sehr viele Regenschauer sind dann wieder unterwegs. Temperaturen steigen ein bisschen an, bis zu 24 Grad morgen. Am Freitag gibt es dann wieder ein bisschen mehr Sonne.
1: 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A1 Münster-Dortmund zwischen Kamener Kreuz und Unna, 3 Kilometer Stau, 10 Minuten plus. Geblitzt wird im Kreis Warendorf, in Everswinkel auf der K3 Richtung Warendorf, in Beckum auf der Ahlener Straße und in Everswinkel auf der L793. Euch eine gute und sichere Fahrt. Wenn ihr was seht, Stausblitzer einfach durchgeben. Kostenfrei wie immer unter der 0800 4x5 345.
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5: Hallo, Kevin Zimmer hier. Heute ist ja nicht nur Mittwoch, heute ist ja ein sehr wichtiger Tag, gerade für uns Deutsche, würde ich mal sagen. Heute ist Tag der Kartoffel. Vielleicht denkt ihr dran, wenn ihr gleich Mittag macht, da wird es hundertprozentig irgendetwas mit Kartoffel geben. Kartoffel, ich sag mal so, das einzige Gemüse, was komplett durchgespielt wurde. Da haben wir wirklich in Deutschland alles rausgeholt. Kartoffelsalat, Kartoffelpuffer, Bratkartoffel, Pommes.

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0: Vincent Weiss.
1: Da müsste Musik sein.
0: Deswegen spielen wir auch immer ganz viel davon hier bei uns. Um euch auch ein bisschen zu beruhigen, wenn ihr was weiß ich gerade an die Tankstelle fahrt, Benzinpreise, blödes Thema immer noch, ne? Bei den Autoversicherungen allerdings deutet vieles auf günstigere Preise, wenn endlich mal was günstiger wird für uns Autofahrer. Aktuell liegen die Preise für Versicherungswechsler durchschnittlich gerade mal knapp 1% über dem Vorjahr. Das haben Berechnungen des Vergleichsportals Verivox ergeben. Kollege Thomas Bremser, was ist denn aktuell eine preiswerte Versicherung und was eine teure?
2: Das ist schwer pauschal zu beantworten, denn der Preis hängt von vielen Faktoren ab. Vom Fahrzeugmodell, dem Wohnort, dem Alter, wie viel ich fahre und vieles mehr. Darum kann ein Tarif, der für eine Person günstig ist, für jemand anderen deutlich teurer ausfallen. Gerade zwischen den Versicherern gibt es aber oft erhebliche Unterschiede. Laut Verbraucherzentrale können sich die Beiträge je nach Vertrag um mehrere hundert Euro im Jahr unterscheiden.
0: Und da kommt es ja auch auf die Leistungen an, ne?
2: Zunächst muss ich unterscheiden zwischen Haftpflicht, Teilkasko und Vollkasko. Die Haftpflicht muss ich gesetzlich haben und hier senken die Versicherer die Preise erstmals seit der Corona-Pandemie wieder. Sorgenkind ist die Vollkasko, hier steigen die Preise weiter. Die Vollkasko deckt auch verschuldete Schäden am eigenen Auto ab und Vandalismus. Gerade bei älteren Autos lohnt die oft nicht mehr.
0: Heißt Preise vergleichen, aber auch gucken, brauche ich diese Leistung wirklich? Und Thomas, wenn ich jetzt mir das gemerkt habe, meine aktuelle Versicherung ist viel zu teuer? Thema Kündigung?
2: Die meisten Verträge laufen bis Ende des Jahres. Meine Kündigung muss dann spätestens am 30. November eingegangen sein. Ich sollte vorsichtshalber aber nochmal in den Unterlagen gucken. Ob meine Versicherung teurer wird, teilt sie in der Regel im Herbst mit. Steigt der Preis, ohne dass der Schutz besser wird, sollte ich genau hinschauen, denn dann besteht meist ein Sonderkündigungsrecht. In der nächsten Wechselsaison kann ich auf jeden Fall viel Geld sparen, sagt Verivox. Um die 30% sind möglich.
0: 30% günstiger? Na guck mal, endlich mal was günstiger wird für uns Autofahrer.
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0: Allerdings müsst ihr Preise vergleichen.

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1: Mit Thorsten Adolfs. Guten Tag. Durch den Klimawandel werden Europas Meere immer wärmer. In diesem Sommer galt das für Bereiche von Irland bis zum Mittelmeer. Das hat das Forschungsnetzwerk World Weather Attribution mitgeteilt. Malte Albrecht aus dem News-Team. Was genau haben die Wissenschaftler herausgefunden?
2: Also die Wassertemperaturen liegen laut der Studie an fast allen europäischen Küsten deutlich über dem Durchschnitt der Jahre 1990 bis 2020. An manchen Orten ist das Meer sogar mehr als 6 Grad wärmer als sonst. Besonders stark betroffen sind das westliche Mittelmeer, die Iberische Halbinsel und der Atlantik im Golf von Biskaya. Die Forschenden sagen, Grund dafür ist vor allem der menschengemachte Klimawandel, also das Verbrennen von Kohle, Öl und Gas. Ohne die Erderwärmung hätte es in diesem Jahr an den Küsten nur etwa halb so viele Marine Hitzewellen gegeben.
1: Die Folgen der warmen Meere können gravierend sein.
2: Ja, denn die hohen Wassertemperaturen können Ökosysteme und Nahrungsketten im Meer schädigen. Darunter leiden vor allem Meeressäuger und Seevögel. Sogar Kraken, die sonst vor Nordafrika heimisch sind, suchen inzwischen kühlere Gewässer. Seit dem vergangenen Jahr werden vor der Küste Englands immer mehr von ihnen beobachtet. Außerdem steigt mit den warmen Meeren auch das Risiko für Stürme. Und das ist kein rein europäisches Problem. Auch weltweit sind die Meerestemperaturen derzeit auf Rekordniveau.
1: Dankeschön, Malte. Und jetzt weitere Meldungen in der Zusammenfassung. Im Zusammenhang mit den Anschlägen gegen die Nord Stream Pipelines gibt es eine weitere Festnahme. Laut Bundesanwaltschaft wurde ein Ukrainer in Kroatien gefasst. Ihm wird unter anderem vorgeworfen, gemeinsam mit anderen von einer Segeljacht aus Sprengsätze an den Leitungen angebracht zu haben. Der ausgebildete Taucher soll schon bald dem Ermittlungsrichter am Bundesgerichtshof vorgeführt werden. Jeder dritte von uns bekommt zu wenig Schlaf. Nach Angaben des RKI schlafen 39,6% der Bundesbürger weniger als die empfohlenen 7 Stunden. Auf Dauer kann ein zu kurzer Schlaf zu Gesundheitsproblemen führen, wie Bluthochdruck, Adipositas, Diabetes und Herz-Kreislauf-Erkrankungen. In der Gruppe der 45- bis 64-Jährigen schläft sogar mehr als die Hälfte der Befragten zu wenig. SPD-Chef Klingbeil fordert, Privatversicherte stärker an der gesetzlichen Pflegeversicherung zu beteiligen. Dem RND sagte er, es gehe nicht, dass sie sich bei dem Thema heraushalten. Alle Privatversicherten, auch die Topverdiener, müssten einen fairen Beitrag leisten, damit Menschen im Alter eine gute Pflege erhalten, so Klingbeil. Gute Nachrichten gibt es vom FC Bayern. Der Verein geht davon aus, dass Jamal Musiala trotz seiner gesundheitlichen Probleme weiter Fußball spielen kann. Er selbst hat erklärt, dass bei ihm sogenannte Absenzen festgestellt wurden. Das sind kurz auftretende neurologische Aussetzer, die wie eine Art epileptischer Anfall wirken. Musiala war in den letzten beiden Spielen gegen Leipzig und Heidenheim kurzzeitig weggetreten. Das Ganze sei aber gut behandelbar, sagt der Nationalspieler. Ob er am Samstag im Supercup gegen Dortmund oder beim Ligastart gegen Stuttgart wieder auf dem Platz stehen wird, ist allerdings noch offen. Jetzt steht erstmal die Erholung im Vordergrund. Das waren die Nachrichten mit Thorsten Adolfs.
3: Das Wetter. Das ist eher wechselhaft heute. Heute müssen wir immer wieder mit Regen rechnen, teils auch mal kräftiger. Temperaturen liegen bei milden 19 bis 23 Grad. Morgen geht es dann ähnlich mit vielen Schauern weiter. 24 Grad erreichen wir dann morgen, also mal ein bisschen wärmer. Am Freitag wird es dann wieder sonniger.
4: 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Alles ruhig auf den Straßen des Kreises Warendorf und drumherum, aber es wird geblitzt und zwar in Beckum auf der Ahlener Straße. Da steht die eine Gulaschkanone, die andere steht weiterhin in Ennigerloh auf der B793. Geblitzt wird außerdem zwischen Warendorf und Westkirchen auf der B475. Kommt gut an.
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3: Ja, jetzt wissen wir ja, dass es mehr Autounfälle gibt, wenn Taylor Swift ein neues Album veröffentlicht, weil die alle dann mehr bei ihrem Streamingdienst hängen, um dieses Album zu hören, anstatt auf der Straße irgendwie ihre Aufmerksamkeit zu haben. Achtung, Vorsicht! Hier ist Taylor Swift. Aber ist ja Radio. Ihr seid safe. Kevin Zimmer hier. Tag zusammen.

0: Ich glaube, als sie angefangen haben, den Bums zu bauen, gab es noch die Dinosaurier auf der Welt. Hier, Stuttgart 21, ihr wisst schon, den Stuttgarter Tiefbahnhof. Inzwischen wollen sie 2031 fertig werden. Also, könnte knapp werden, ne? Der Bums wird ja auch von Jahr zu Jahr teurer. Und habt ihr gehört? Der neue Stuttgarter Tiefbahnhof wird auch keine Klimaanlage bekommen. Das haben wir alles ganz genau durchdacht, sagt die Bahn. In einem aktuellen Erklärvideo heißt es, wegen seiner Lage in der Erde komme der Bahnhof ohne eine zeitliche und zusätzliche Klimaanlage aus. Laura Potting glaubt jedes Wort.
1: Absolut. Ich meine, wie oft, ja, konnten wir uns schon drauf verlassen, wenn die Bahn zum Beispiel gesagt hat, hier, ne, dein Zug kommt um 12 Uhr an. Gut, noch nie, aber trotzdem, ich bleibe positiv. Wenn die Bahn sagt, wir brauchen keine Klimaanlage, dann werden wir vermutlich eine brauchen, aber ganz im Ernst, das ist alles viel zu teuer. Und außerdem dauert das doch alles eh schon viel zu lang. Ich sag dir, die saßen da in so einem Meeting via Zoom. Einer hat Rotwein aus einer Kaffeetasse getrunken, ein anderer hat den Katzenfilter nicht ausbekommen und so ein dritter hat parallel YouTube geschaut. Und dann haben die sich so überlegt, woran könnten wir denn so sparen? Komm, wir lassen die Klimaanlage weg. Genial! Der Typ mit dem Katzenfilter hat dann noch ganz kurz angemerkt, dass es aber doch in Zukunft immer mehr Hitzewellen geben wird. Aber da der Schnurrhaare hatte, hat den eh keiner ernst genommen. Piff, paff, jetzt packst du da noch so ein Erklärvideo online mit so einem Typen in Bauarbeiterkostüm, der uns sagt, dass alles gut wird und fertig. Grandios! Also hört mal auf, euch zu beschweren, ja? Die haben alles im Griff! Alles! Ja, ja, ihr zu teuer, dauert zu lange, Laberschwart, Kartoffelsalat. Ey, wir hier in NRW, ja, wir wissen, gut Ding will Weile haben. Guck dir den Kölner Dom an. Die haben über 600 Jahre gebraucht, um das Teil fertig zu bauen. Und hat der Kölner Dom eine Klimaanlage? Nein. So, zurück zu Stuttgart 21. Ich sag's euch, in 300 bis 400 Jahren, da wird dieser Tiefbahnhof ein Besuchermagnet, eine Kathedrale aus Schienen. Menschen werden aus aller Welt dahin pilgern, um dieses Bauwerk zu bestaunen und was? Ach, die haben die Treppen vergessen. Ja, irgendwas ist ja immer, ne?
0: Ja, und was ist daran bitte schön so schlimm? Da ist ein Loch. Springt runter.
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1: Mit Alex Jakob. Schönen guten Tag. Der Handelsverband NRW Westfalen-Münsterland warnt vor unseriösen Online-Shops. Oftmals sehen die vernünftig aus, haben vielleicht auch eine deutsche Internetadresse. Aber viele chinesische Anbieter verstecken sich nur hinter so einer Fassade. Mike Mattes aus der Redaktion. Warum führt das immer mehr zu Problemen?
2: Ja, das liegt oft daran, dass ihr für die Bestellungen noch Zollgebühren zahlen müsst oder die Ware Fehler hat. Wenn ihr dann was reklamieren wollt, dann wird's richtig problematisch. Beim Zurückschicken muss das Paket nämlich oftmals nach China und dann wird's richtig teuer. Am Ende sind diese Kosten meistens teurer als der Produktpreis selbst. Wichtig ist laut Handelsverband, prüft genau das Impressum und die Rücksendeadresse. Wenn die in China liegt, dann vielleicht besser nicht kaufen.
1: Sollte es doch bereits zum Kauf gekommen sein, könnt ihr prüfen, ob die Zahlung noch zurückgeholt werden kann. Außerdem ist es ratsam, den Shop aufzufordern, die Kosten für die fehlerhafte Ware zu erstatten. Die Verbraucherzentrale NRW hat erfolgreich gegen Praktiken bei Handyverträgen geklagt. Laut der Verbraucherzentrale in Aalen müssen Kundinnen und Kunden

0: ausdrücklich darauf hingewiesen werden, was im Falle einer unüblichen Datennutzung passiert. Bei 1&1 hatte es in den allgemeinen Geschäftsbedingungen nur schwammige Angaben gegeben. Im vorliegenden Fall hatte der Vertragsanbieter mit unbegrenztem Datenvolumen geworben. Im Kleingedruckten standen Hinweise zu möglichen Einschränkungen. Allerdings war nicht klar ersichtlich, wie hoch der Datenverbrauch sein müsse, bevor es Einschränkungen oder Kündigungen seitens des Anbieters geben würde. Jetzt sind die deutschen Springreiter bei den Reitweltmeisterschaften in Aachen dran. Heute steht die Prüfung an. Sie ist gleichzeitig die erste Qualifikation für den Einzelwettbewerb. Ziel sei ganz klar eine Mannschaftsmedaille, sagt Bundestrainer Otto Becker aus Albersloh. Und wer sind die stärksten Konkurrenten?
1: Unsere größten Konkurrenten sehe ich im Moment aus der Schweiz, aus England, aus Frankreich. Im Springsport, das kennen wir aus den vergangenen Jahren, ist es sehr eng. Weltweit reiten mittlerweile alle gut. Und wenn auch ein Land, was man vielleicht vorher noch nicht so auf dem Schirm hatte, hier einen guten Start erwischt, ist alles möglich. Also ich rechne da mit 8 bis 10 Nationen, die hier um die Medaillen mitreiten.
0: Am Freitag fällt die Entscheidung im Teamwettbewerb. Das Einzelfinale der Springreiter findet dann am Sonntag statt. 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
2: Das Wetter. Mildes Schauerwetter haben wir heute. Ja, immer wieder Regen, der auf uns niederprasselt. Der kann örtlich dann auch mal stärker ausfallen. Gleichzeitig bleibt es bei 19 bis 23 Grad relativ mild. Morgen gibt es erneut viele Regenschauer bei Temperaturen bis 24 Grad. Freitag wird es dann wieder etwas freundlicher.
3: 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Alles ruhig auf den Straßen des Kreises Warendorf und drumherum, aber es wird geblitzt und zwar in Beckum auf der Ahlener Straße. Da steht die eine Gulaschkanone, die andere steht weiterhin in Ennigerloh auf der B793. Geblitzt wird außerdem zwischen Warendorf und Westkirchen auf der B475. Kommt gut an.
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2: Heute ist nicht nur Mittwoch, heute ist ja auch Tag der Kartoffel. Kevin Zimmer hier übrigens. Tag zusammen. Und ich vermute, dass viele diesen Tag heute in Form ihres Mittagessens feiern werden. Und das Gute an der Hitze der letzten Wochen ist ja, in diesem Jahr konnten wir wählen, ob wir die Kartoffel so haben wollen oder an so Hitzetagen, ob wir sie direkt als Pellkartoffel geerntet haben wollen. Toll, super. Danke.

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0: Savage Garden to the Moon and Back. Da haben sich die Jungs von Savage Garden gedacht, das Studio ist so lange gebucht, bis dieser Song zu Ende gespielt ist. Komm, wir spielen noch ein bisschen. Hinten raus haben sie sich ordentlich Zeit gelassen. Sehr schön. Wie haltet ihr es mit dem Rest des Sommers? Ein bisschen Sommer haben wir ja noch, ja? Auch wenn das Wetter gerade eher nicht so sommerlich ist. Aber ich merke, das erste Mal beschwert sich keiner über den Regen und über das eher schlechtere Wetter, weil alle finden es dann doch irgendwie traumhaft, ja? Endlich mal wieder ein bisschen frischer. Endlich mal ein bisschen Wasser von oben. Das tut auch der Natur gut und hilft auch sehr. Ja, deswegen, die Frage ist, was machen wir mit diesem angebrochenen Sommer noch? Also habt ihr noch mal geplant, ins Freibad zu gehen? Ich hoffe dann für euch, dass nicht Bademeister Schalupka am Beckenrand steht. Der ist nämlich mittlerweile urlaubsreif.
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3: Ja, ich habe so einen Mecker-Opi, Opa Heinrich. 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Der kommt jeden Tag und drückt mir irgendeinen blöden Spruch rein. Sommertag, 3000 Leute im Freibad. Da steht er neben mir und sagt, so wie Sie hier arbeiten, möchte ich gerne mal Urlaub machen. Was machen Sie eigentlich den ganzen Tag, Schalupke, außer Kacheln zählen? Ich sag, ich bereite mich schon mal innerlich auf meinen Urlaub vor. Und, wo geht's hin? Ich sag, nach Baden-Baden. Ja, wo soll's denn sonst hingehen, ne? Was wollen Sie denn in Baden-Baden? Ich sag, Kacheln zählen.
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1: Mit Lena Bauer. Guten Tag. Es gibt eine weitere Festnahme im Fall der gesprengten Nord Stream Pipelines. Die Bundesanwaltschaft hat in Kroatien einen Ukrainer von Beamten dort festnehmen lassen, so die Behörde. Jannik Böke aus der Nachrichtenredaktion. Dabei hätte dieser Verdächtige eigentlich schon längst im Gewahrsam sein können.
2: Es handelt sich ausgerechnet um den Ukrainer, den die Ermittler schon letztes Jahr in Polen lokalisieren konnten. Die deutschen Behörden hatten damals auch offiziell die polnische Polizei gebeten, den Mann festnehmen zu lassen. Danach weigerte Polen sich allerdings, den Mann auszuliefern, was zu erheblichen diplomatischen Verstimmungen geführt hatte. Jetzt, im zweiten Anlauf, ist es den Ermittlern gelungen, den verdächtigen Ukrainer in Kroatien festnehmen zu lassen.
1: Und was sind genau die Vorwürfe gegen den Mann?
2: Also die Bundesanwaltschaft sagt, Wladimir Z. soll einer der Taucher gewesen sein, die die Sprengsätze an der Gaspipeline montiert hatten. Die Theorie der Ermittler sieht bisher so aus: Mehrere Personen sollen mit einer Segeljacht von Rostock aus gestartet sein. Das Schiff war zuvor mit gefälschten Ausweispapieren angemietet worden. Und auf Höhe Bornholm sollen Taucher an der Pipeline dann die Sprengsätze angebracht haben. Wer aber hinter der Aktion steckt, das ist nach wie vor unklar.
1: Danke, Jannik, und damit zu weiteren Themen im Überblick. Nach langer Trockenheit könnte jetzt Starkregen folgen, auch in den Waldbrandgebieten. Der Deutsche Wetterdienst erwartet ab dem späten Nachmittag mehrstündigen Starkregen. Der könnte sich demnach von der Eifel bis ins Siegerland ausbreiten. Die Wetterexperten sprechen von möglichen lokalen Unwettern. In Frankreich haben einige unheilbar Kranke jetzt das Recht auf Sterbehilfe. Ein umstrittenes Gesetz dazu ist ab heute in Kraft. Seit Jahren wurde es vorher diskutiert. Es gilt als die größte gesellschaftliche Reform von Präsident Macron. Frankreich zählt damit zu den wenigen Ländern, in denen Sterbehilfe unter Bedingungen möglich ist. Zehntausende Stellen in der NRW-Landesverwaltung sind unbesetzt. Laut einer Vorlage des Finanzministeriums an den Landtag in Düsseldorf sind fast 21.000 Stellen für Beamte und Tarifbeschäftigte nicht besetzt. Nach der Sommerpause soll sich der Haushaltsausschuss mit dem genauen Ausmaß und den Ursachen beschäftigen. So ein Antrag der SPD-Opposition. Ein oder zwei Haustiere zu Hause sind in der Regel keine Seltenheit. Auch deutlich mehr. Hunde, Katzen oder Meerschweinchen im eigenen Zuhause scheinen hier bei uns in Deutschland gar nicht so selten zu sein. Das krankhafte Sammeln von Tieren, auch Animal Hoarding genannt, ist laut einer aktuellen Untersuchung verbreiteter als bisher angenommen. Das sagt der Deutsche Tierschutzbund. Im Rahmen einer Untersuchung wurde jetzt rein rechnerisch fast täglich ein Fall gezählt. Durchschnittlich gehe es dabei um fast 50 Tiere pro Fall. Laut Tierschutzbund ist in solchen Fällen die Zahl der Tiere so hoch, dass sie keine angemessene Versorgung mehr bekommen können. Mit der Untersuchung wollen die Tierschützer aber nicht einfach Fälle oder Probleme aufzeigen. Es gehe auch darum, Ursachen für das Phänomen zu untersuchen. Daraus könnten Präventionsmaßnahmen sowie Leitlinien für Behörden entstehen, so der Tierschutzbund. Und das waren die Nachrichten mit Lena Bauer.
3: Das Wetter.
2: Ja, ordentlich Regen, was darunter kommt. Heute immer wieder Regenschauer und stellenweise kann dieser Regenschauer auch mal stärker ausfallen. Vor allen Dingen örtlich trifft das zu. Dazu bleibt es mit 19 bis 23 Grad ziemlich mild. Morgen stehen nochmal viele Regenschauer an bei Temperaturen bis 24 Grad. Am Freitag gibt es dann wieder ein bisschen mehr Sonne.
4: Und jetzt der schnellste Verkehrs- und Blitzerservice für uns im Kreis Warendorf. Es wird geblitzt heute Nachmittag in Beckum auf der Ahlener Straße, in Neubeckum auf der Kaiser-Wilhelm-Straße, in Everswinkel auf der L793 und dann auf der Strecke zwischen Warendorf und Westkirchen auf der B475. Staus und Blitzer gerne fix melden, kostenlos 0800 4x5 345.
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2: Hallo, hier ist Kevin Zimmer. So ein Schaf wollte halt auch mal Bus fahren. Ich kann es verstehen, ist auch toll, ne? Ja. Ist es am Ende dann auch im Münsterland in Lüdinghausen, ist ein Schaf ausgebüxt, ist dann wohl in einen abgestellten Linienbus eingestiegen. Am Busbetriebshof vor der Buswaschanlage fiel Mitarbeitern das Schaf dann auf. Karl-Heinz, da ist ein Schaf im Bus, ja. Und dann sind sie aber erst mit dem Bus durch die Buswaschanlage gefahren, weil der Bus so stand, dass das Schaf nicht einfach so rauskam. Ja. Am Ende stand dann der Besitzer und hat das Schaf in Empfang genommen. Schaf überglücklich, ist auch mal Bus gefahren. Übrigens, das Schaf hatte wohl keine Fahrkarte, muss man ganz ehrlich sagen. Ich würde mal sagen, schwarzes Schaf. So geht's ja nicht, Freunde. Du.

0: Ich weiß gar nicht, ob er sich da nicht besser hätte als Pause austragen lassen müssen. In Bayern ist ein Mann bei der Arbeit weggenickt. Ja, es ist jetzt nicht so spektakulär. Erstmal, ja, das ist immer so, das passiert uns allen, ne? Ne, Kollege Sascha Fassbender, du kennst das besonders gut. Ja, das Problem bei dem Kollegen ist ja, bei dem stand die Feuerwehr vor der Tür. Warum?
1: Ja, er ist bei der Videokonferenz eingeschlafen und hat dann einfach nicht mehr reagiert, wenn er angesprochen wurde. Und die Arbeitskolleginnen und Kollegen waren halt auch einfach besorgt. Es könnte ja was sein, weiß man ja nie. Ne?
0: So, und jetzt die Auflösung. Du schläfst ja nicht einfach so bei der Arbeit ein. Woran lag's?
1: Ja, richtig. Was glaubst du denn, warum?
0: Der war sturzbetrunken. Wetten, er war sturzbetrunken.
1: Trommelwirbel?
0: Ja! Ja!
1: 100 Gummipunkte, er war betrunken, er war stark betrunken.
0: Und
1: sogar.
0: Auch das kennen wir hier in der Medienbranche.
1: Nein, natürlich.
0: Aber nicht bei mir.
1: Nein, natürlich
0: so.
1: Nicht.
0: So, und ich dachte eigentlich, so kuriose Videokonferenzen hätten ihren Höhepunkt während der Corona-Pandemie erreicht und dann war es das.
1: Ja, ja, da waren aber auch wirklich witzige Sachen
0: absolut
1: dabei damals. Mein Favorit ist der Typ, der da so in Hemd, Krawatte und Jackett sitzt, richtig schön schick gemacht. Im Hintergrund kommen dann seine Kinder ins Büro, machen auch ein bisschen Lärm. Der Mann steht auf, um seine Kinder raus aus dem Raum zu schicken und du siehst, ja, oben Anzug, unten Jogginghose.
0: Sehr schön. Oder der Mann, der da in einer sehr hochseriösen Videokonferenz war und einfach nicht den Hundefilter vom Gesicht bekommen hat. Und dann sitzt er da mit so Schlappöhrchen und so einer ganz knuffigen Nase. Und dann musst du über ernste Sachen sprechen. Und er macht es auch die ganze Zeit. Also ich vermisse das aus der Corona-Zeit wirklich sehr, sehr, sehr, sehr, sehr.
1: Ja.
0: Sascha Fassbender, vielen Dank.
1: Gerne.
0: Leg dich wieder hin, ne?
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1: Ich bin Simone Rea. Schönen guten Tag. Ihr habt online etwas bestellt und dann kommt die Ware kaputt oder ganz anders als erwartet. Genau da kann es richtig ärgerlich werden. Der Handelsverband NRW Westfalen-Münsterland warnt aktuell vor unseriösen Online-Shops, die vermeintlich in Deutschland sitzen. Das Problem merkt man oft erst nach dem Kauf. Die Ware ist fehlerhaft. Und für die Rücksendung soll das Paket plötzlich nach China. Dann können die Versandkosten höher sein als der eigentliche Kaufpreis. Deshalb rät der Handelsverband, checkt vor dem Kauf das Impressum und die Rücksendeadresse. Es ist eine der wichtigsten Sportveranstaltungen im Kreis Warendorf und Ende des Monats ist es wieder soweit. Im Beckomayan-Stadion trifft sich die internationale Stabhochsprung-Elite. Die Veranstalter haben jetzt Einzelheiten bekannt gegeben. Alex Jakob aus der Redaktion hat die Infos.
2: 12 Athletinnen aus 8 Nationen gehen am 30. August an den Start, darunter internationale Spitzenathletinnen mit Bestleistungen von über 4,80 Meter. Als eine der Favoritinnen tritt Imogen Iris aus Neuseeland die lange Reise nach Beckum an. Sie ist auch neuseeländische Meisterin.

0: Besonders spannend, der Stadionrekord liegt bei 4,91 Metern und besteht bereits seit einigen Jahren. Die Veranstalter hoffen, dass er diesmal geknackt wird.
1: Der Eintritt ins Jahnstadion in Beckum ist wie gewohnt frei. Das VR-Bank-Stabhochsprung-Meeting geht in seine 26. Runde. Für Kulturprojekte im Kreis Warendorf und in ganz Westfalen, die ab 2027 beginnen, können bis Ende des Monats Gelder beantragt werden. Interessierten wird vorab eine Beratung empfohlen, die die LWL Kulturstiftung telefonisch oder als Online-Meeting anbietet. Erstmals können auch Projekte für den Förderschwerpunkt 2028 KI und Kultur eingereicht werden. Alle Infos dazu findet ihr auf der Seite der LWL Kulturstiftung. 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
2: Das Wetter. Heute zieht zwischendurch immer wieder Regen durch, der teils auch mal kräftiger ausfallen kann. Örtlich ist also Starkregen drin. Temperaturen liegen bei 19 bis 23 Grad und das Ganze im milden Bereich. Also morgen gibt es nochmal viele Regenschauer mit bis zu 24 Grad. Am Freitag wird es dann besser. Dann kommt etwas häufiger die Sonne wieder raus.
3: Und jetzt der schnellste Verkehrs- und Blitzerservice für uns im Kreis Warendorf. Es wird geblitzt heute Nachmittag in Beckum auf der Ahlener Straße, in Neubeckum auf der Kaiser-Wilhelm-Straße, in Everswinkel auf der L793 und dann auf der Strecke zwischen Warendorf und Westkirchen auf der B475. Staus und Blitzer gerne fix melden, kostenlos 0800 4x5 345.
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5: Leute, das ist aber auch wirklich ungerecht. Hallo, Kevin Zimmer hier. Eine Frau hat die Stadt Wien verklagt, weil sie 50 Cent für ihren Toilettengang zahlen musste, obwohl die Männer kostenlos im Stehen an so einer Rinne dort machen mussten und keine 50 Cent zahlen mussten. Das ist wirklich ungerecht. Ich verstehe das auch nicht. Ich finde das auch total. In welchem Zeitalter leben wir denn? Gleichberechtigung, bitteschön, auch auf dem Klo für alle. Ich bin ja selbst dafür. Kennt ihr das bei diesen Autobahntoiletten, ja? Wo Kinder kostenlos durch so einen ausgeschnittenen Dino laufen dürfen, ja? Und dann kostenlos auf diese Autobahntoiletten gehen dürfen. Und wir dagegen müssen 1 Euro bezahlen mittlerweile. Ja? Ich sag mal so. Ich kenne Erwachsene, die schon probiert haben, sich durch diesen Dino zu quetschen.

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weiß ja nicht, ob ich wirklich jeden Trend mitmachen muss. Ist das auch nicht vielleicht Aufregung öffentlichen Ärgernisses? Ich kenne mich da rechtlich gar nicht so aus. In Oberursel gibt es einen klitzekleinen Verein, ich will mal sagen Fahrradverein, oder ist es eher ein Freikörperkulturverein? Ich sag mal so, es ist zumindest ein Verein, der Freikörperkultur auf ein neues Level hebt, und zwar aufs Fahrrad. Die fahren komplett nackig durch den Wald, immer nur durch den Wald. Es sind aktuell nur eine knappe Handvoll Männer, die das machen, keine Frau dabei. Jeden Donnerstagnachmittag fahren sie nackt mit dem Fahrrad durch den Wald und sie schwärmen, das sei pure Lebensfreude. Ich sag mal so, ich habe sehr viele Fragen dazu, ihr wahrscheinlich auch, aber ich weiß nicht, ob ich sie hier alle in diesem Rahmen stellen sollte. Besser nicht. Auf jeden Fall soll diese Aktion für mehr Zufriedenheit mit dem eigenen Körper darstellen. Also morgen in Oberursel, falls ihr Zeit habt und dahin wollt, im Wald treffen sie sich. Da sind sie wieder unterwegs, nackt auf dem Fahrrad. Der komplette Körper ausgeliefert im heftigen Fahrtwind.

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1: Mit Lena Bauer, guten Tag. Weil sie fast schrottreife Immobilien mit falschen Versprechungen und gefälschten Dokumenten in NRW verkauft haben sollen, müssen sich jetzt am frühen Nachmittag 4 Männer und eine Frau vor dem Kölner Landgericht verantworten. Es geht um insgesamt 9 Immobiliengeschäfte und einen Schaden in Millionenhöhe. Frank Wartel in Köln, wo soll die Gruppe denn überall aktiv gewesen sein?
2: Also die Vorwürfe betreffen Immobiliengeschäfte in Recklinghausen, Witten, Mahl, Dorsten, Krefeld, Essen und Viersen. Die Angeklagte sollen stark sanierungsbedürftige Häuser zu hohen Preisen verkauft, dabei auch falsche Angaben etwa zu Wohnflächen, Baugenehmigungen, Mietverhältnissen gemacht haben. Dabei sollen sie Sanierungsarbeiten angeboten haben, die entweder mangelhaft oder gar nicht ausgeführt worden sein sollen. In einem Fall soll einem Käufer sogar mit der Mafia gedroht worden sein, um den Kauf zu beschleunigen. Den Angeklagten drohen laut einem Gerichtssprecher bis zu 10 Jahre Haft.
1: Und damit zu weiteren Meldungen im Überblick. Rund um die gesprengten Nord Stream Pipelines gibt es eine weitere Festnahme. Die Bundesanwaltschaft hat eigenen Angaben nach in Kroatien einen Ukrainer festnehmen lassen. Gegen ihn lag demnach seit über 2 Jahren ein europäischer Haftbefehl vor. Feuerwehrleute konnten den Brand im Hohenfenn in Belgien einkesseln. Das haben die Behörden jetzt mitgeteilt. Das sei eine positive Entwicklung. Es werde jetzt eine Lagebeurteilung durchgeführt. Gleichzeitig läuft der Kampf gegen die Flammen aber weiter. In Deutschland soll das sogenannte Animal Hoarding weiter verbreitet sein als gedacht. Rechnerisch fast ein Fall täglich wurde nach Angaben des Deutschen Tierschutzbundes im Jahr 2023 gemeldet. Dabei gehe es um Fälle, in denen zu viele Tiere auf zu engem Raum schlecht versorgt wurden. In Tschechien ist auf der höchsten Ebene ein Streit über fehlendes Toilettenpapier in Zügen ausgebrochen. Der Parlamentspräsident hat das Problem zur Chefsache erklärt, nach vielen Briefen von Bürgern, wie er selbst sagte. Es sei eine Schande, dass auf Toiletten in Zügen bei der tschechischen Staatsbahn Toilettenpapier fehle. Ein Sprecher der Staatsbahn kann die Kritik allerdings nicht nachvollziehen. Es gebe keine gestiegene Zahl an Fahrgastbeschwerden zu diesem Aspekt. Jährlich verbrauche der Konzern rund 3 Millionen Toilettenpapierrollen. Und von der Opposition heißt es ironisch, ohne diese Information rund um fehlendes Toilettenpapier wären wir nicht ausgekommen. Und das waren die Nachrichten mit Lena Bauer.
3: Heute Nachmittag ist es eher grau und regnerisch bei Werten zwischen 17 und 19 Grad. Schöner wird es morgen am Donnerstag. Da sind Temperaturen von bis zu 23 Grad drin. Und ein Mix aus Sonne und Wolken bekommen wir dann. Auch der Freitag verspricht freundlich zu werden bei Tageshöchstwerten von bis zu 22 Grad. Und jetzt der schnellste Verkehrs- und Blitzerservice für uns im Kreis Warendorf. Es wird geblitzt heute Nachmittag in Beckum auf der Ahlener Straße, in Neubeckum auf der Kaiser-Wilhelm-Straße, in Everswinkel auf der L793 und dann auf der Strecke zwischen Warendorf und Westkirchen auf der B475. Staus und Blitzer gerne fix melden, kostenlos 0800 4x5 345.
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3: Einen schönen Mittwochnachmittag mit uns. Hier ist euer Lieblingsradiosender. Und hier Kevin Zimmer aus dem Mittag hat ja gerade schon fleißig erzählt, heute ist der internationale Tag der Kartoffel. Das mag zwar stimmen, aber viel interessanter finde ich ja, heute ist auch der internationale Tag der Haarschleife. Viel Spaß beim Haare machen heute Nachmittag, vor allem nach diesem Regen da draußen. Ich bin Simon Panock, wünsche einen entspannten Tag. Hallo.

0: Die Spaßvögel hier bei uns im Kreis, die ständig über jeden und alles einen Witz reißen, die müssen es auch mal vertragen, wenn sie selbst Opfer wären. Finde ich zumindest, auch wenn sie Atze Schröder heißen.
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2: Ja, nee, ist klar.
3: Mann, was sitzt mir der Schreck in den Knochen? Boah, ja, was ist passiert? Meine Olle hat mich gerade mal wieder so erschreckt, dass ich fast umgekippt wäre. Jetzt sag mal, ist eure Perle auch so schräg drauf? Macht die sowas auch? Ey, das ist doch nie normal. Meine Olle liebt's, mich immer wieder so zu überraschen und zu schockieren, dass mir der blanke Horror im Gesicht steht. Ich war gerade duschen, so. Jetzt hat dieses Mischstück sich in meinem Schrank versteckt und original 10 Minuten drin gewartet, bis ich mir eine neue Buchse rausholen wollte und ist mit so einem Höllenschrei auf mich draufgestürzt. Ey, sowas macht die immer wieder. Manchmal sogar mehrmals am Tag, ey. Und lacht sich dann minutenlang schlapp. Ihr hört ja vielleicht noch im Hintergrund, wie die da am Geiern ist. Mann, ey, das ist doch unmenschlich. Was muss im Leben eines Menschen schieflaufen? Was muss man für Geschwister gehabt haben, dass man sowas macht? Naja, wenn ich jetzt so drüber rede, muss ich auch schon fast wieder lachen. Aber ey, wenn ihr nächste Woche nichts von mir hört, dann bin ich bei so einer Aktion über die Wupper gegangen. Das geht ja auch auf die Pumpe. Ich würde mich ja gern von ihr trennen, aber ich traue mich nicht.
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0: 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Wenn der Schreck nicht zu hoch ist, dann einfach gerne mal fix reinklicken. Ich bin Simon Panock. Einen schönen Mittwochnachmittag wünsche ich. Hallo. Der

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1: Ich bin Simone Rea. Schönen guten Tag. Autofahrer in Alverskirchen müssen sich ab September auf eine längere Sperrung einstellen. Ein Teil der Hauptstraße wird für mehrere Wochen komplett dicht gemacht. Die Sperrung beginnt am Kreisverkehr und endet an der Einmündung zur Brückhausenstraße, sagt der Kreis Warendorf. Grund seien eine dringend nötige Kanalsanierung und eine neue Fahrbahn. Die Arbeiten dauern voraussichtlich bis Mitte Dezember. Der Verkehr wird weiträumig über Telgte und Münster Wolbeck umgeleitet. Für Anlieger soll es weiterhin Zufahrtsmöglichkeiten geben. Ein deutscher Name, eine deutsche Internetadresse und trotzdem steckt dahinter ein Händler aus China. Vor solchen Online-Shops warnt aktuell der Handelsverband NRW-Westfalen-Münsterland. Die Ware könne qualitativ deutlich schlechter sein als erwartet und wer sie zurückschicken will, müsse sie möglicherweise nach China schicken. Die Versandkosten können dann sogar höher sein als der Wert der Ware. Deshalb rät der Handelsverband, vor dem Kauf unbedingt ins Impressum schauen und den tatsächlichen Unternehmenssitz prüfen. Wer einen Handyvertrag abschließt und dabei unbegrenztes Datenvolumen bekommt, muss klar auf Einschränkungen hingewiesen werden. Die Verbraucherzentrale NRW hat erfolgreich gegen schwammige Formulierungen in den allgemeinen Geschäftsbedingungen geklagt. Mehr Infos hat Alex Jakob aus der Redaktion.
2: Die Verbraucherzentrale in Aalen berichtet über das Urteil. Demnach hatte der Anbieter 1&1

0: mit unbegrenztem Datenvolumen geworben. Im Kleingedruckten allerdings hatte der Anbieter erklärt, dass es bei unüblichem Datenverbrauch zu Einschränkungen kommen kann. Allerdings sagte 1&1 nicht, ab wann der Datenverbrauch übermäßig wird. Dagegen hatte die Verbraucherzentrale geklagt und Recht bekommen. Mit Werbeversprechen wie Unlimited dürften die Angebote nicht ausgehöhlt werden, so die Verbraucherschützer.
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2: Und jetzt besser ankommen mit dem Radio WAF Verkehrsservice. Geblitzt wird heute Nachmittag in Beckum auf der Ahlener Straße, in Neubeckum auf der Kaiser-Wilhelm-Straße, in Eberswinkel auf der L793 und auf der Strecke zwischen Warendorf und Westkirchen, dort auf der B475. Staus und Blitzer könnt ihr mir gerne melden, kostenlos 0800 4x5 345.
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2: Es geht durch diesen Mittwochnachmittag mit mir. Ich bin Simon Panock und jetzt mit Lola Young. Guten Tag.

0: Viertel vor drei ist es inzwischen bei uns im Kreis. Viele kehren in diesen Tagen wieder zurück aus dem Sommerurlaub und haben noch diesen unglaublich leckeren Geschmack aus dem Urlaub irgendwo unterm Gaumen sitzen. Ihr kennt das mit Sicherheit, ne? Im Urlaub schmeckt gefühlt alles so ein Tacken besser. Egal, ob es das Bier, der Wein oder das Brot ist, es schmeckt auf jeden Fall anders, oder?
1: Ich finde wirklich das Obst und Gemüse. Es schmeckt einfach nach dem, was es auch ist. Und das, finde ich, ist in Deutschland schon lange nicht mehr.
2: Und dann kommt man nach Hause und nichts schmeckt mehr, oder?
1: Nein, es schmeckt schon, aber man ist halt manchmal schon enttäuscht, ne? Oder denkt halt, warum ist das so? Aber das liegt wahrscheinlich auch daran, dass es regionaler ist, da geerntet wird, da verkauft wird.
3: Der Wein schmeckt anders, ja, aber ich nehme das in Kauf und versuche dann trotzdem an den Urlaub zu denken. Ich habe zum Beispiel ein Aperitif, den trinke ich dann zu Hause auch und dann schmeckt es nach Urlaub. Dann kann ich so ein Stückchen Urlaub zu Hause miterleben, weil er mich da an den Urlaub erinnert.
0: Ja, so kann man es machen. Ist ein super Trick. Morgen früh in unserer Morningshow geht es übrigens auch ums Einkaufen im Urlaub. Ich glaube, das ist ja auch für viele ein ganz, ganz großes Phänomen. Auf der einen Seite kauft man und shoppt man gerne, auf der anderen Seite stellt man zu Hause schnell fest, ach je, was für ein Prött habe ich mir da eigentlich zugelegt. Das alles morgen früh zwischen 6 und 10 hier bei uns. Ich bin Simon Panok. Hallo.

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1: Mit Lena Bauer, guten Tag. Erst zu wenig, jetzt zu viel Regen. Nach der langen Trockenheit sagt der Deutsche Wetterdienst starken Regen für den Nachmittag voraus, auch im Südwesten von NRW. Schwerpunkt wird voraussichtlich ein Streifen von Rheinland-Pfalz bis nach Sachsen. Jannik Böke aus der Nachrichtenredaktion. Hier könnte entsprechend einiges runterkommen.
2: Ja, wir hätten im Angebot neben dem möglichen Starkregen schwere Gewitter, Hagel und Sturmböen. Wahrscheinlich bleibt es aber nur bei kleineren lokalen Unwettern. Eine Vorabinformation für schwere Unwetter hat der Deutsche Wetterdienst bisher nicht veröffentlicht. Morgen beruhigt sich das Wetter in NRW dann wieder weitestgehend. Im Norden und Süden des Landes muss aber weiter mit teils starken Gewittern gerechnet werden, so der DWD.
1: Für die Feuerwehr im Hohenfern kann es dagegen praktisch nicht zu wenig Regen geben. Hier kämpfen die Einsatzkräfte weiter gegen das Feuer im Moor, aber mit immer mehr Erfolg.
2: Nach Behördenangaben konnte der Brand von Feuerwehrleuten mittlerweile eingekesselt werden. Es werde eine Lagebeurteilung durchgeführt, um die im Laufe des Tages eingesetzten Mittel voraussichtlich zu reduzieren, so der Gouverneur. NRW-Innenminister Reul hat unterdessen heute vor Spekulationen über den Auslöser der Brände gewarnt. Das hat keinen Sinn, sagte der CDU-Politiker am Morgen im Monschauer Ortsteil Kalter Herberg. Die Ursache müsse sorgfältig geprüft werden.
1: Und damit zu weiteren Meldungen in Kürze. Rund um die gesprengten Nord Stream Pipelines gibt es eine weitere Festnahme. Die Bundesanwaltschaft hat eigenen Angaben nach in Kroatien einen Ukrainer festnehmen lassen. Gegen ihn lag demnach seit mehr als 2 Jahren ein europäischer Haftbefehl vor. Dem Mann wird vorgeworfen, Sprengstoff an den Pipelines angebracht zu haben. Am Rhein ist nach dem Regen wieder etwas mehr Wasser unterwegs. Für die Schifffahrt bleibt die Lage aber angespannt. Am wichtigen Pegel bei Kaub in Rheinland-Pfalz wurden laut der zuständigen Behörde bis zu 14 Zentimeter gemessen. Zuletzt waren es dort nur einstellige Werte. Kaub gilt als Nadelöhr für die Rheinschifffahrt und ist damit auch für den Warenverkehr auf dem Rhein Richtung NRW wichtig. Zehntausende Stellen in der NRW-Landesverwaltung sind unbesetzt. Laut einer Vorlage des Finanzministeriums an den Landtag in Düsseldorf sind fast 21.000 Stellen für Beamte und Tarifbeschäftigte nicht besetzt. Nach der Sommerpause soll sich der Haushaltsausschuss mit dem genauen Ausmaß und den Ursachen beschäftigen. So ein Antrag der SPD-Opposition. In Bayern hat ein 8-Jähriger ein Elektroauto geklaut, um damit einfach einen Ausflug zu unternehmen. Laut Polizei hatte der Junge gestern seine Wohngruppe verlassen und auf dem Parkplatz eines Autohauses in der Nähe das Auto in Beschlag genommen. Das ging, weil es wohl nicht verschlossen war. Mit dem Wagen fuhr er zu seiner Wohngruppe zurück. Dort habe er das E-Auto einem Erzieher gezeigt. Der Wagen habe aber schließlich den Weg zum Eigentümer zurückgefunden, so die Polizei. Auf der Spritztour sei weder dem 8-Jährigen noch dem Fahrzeug etwas passiert. Und das waren die Nachrichten mit Lena Bauer.
3: Heute Nachmittag ist es eher grau und regnerisch bei Werten zwischen 17 und 19 Grad. Schöner wird es morgen am Donnerstag. Da sind Temperaturen von bis zu 23 Grad drin. Und einen Mix aus Sonne und Wolken bekommen wir dann. Auch der Freitag verspricht freundlich zu werden bei Tageshöchstwerten von bis zu 22 Grad. Und jetzt der schnellste Verkehrs- und Blitzerservice für uns im Kreis Warendorf. Es wird geblitzt heute Nachmittag in Beckum auf der Ahlener Straße, in Neubeckum auf der Kaiser-Wilhelm-Straße, in Everswinkel auf der L793 und dann auf der Strecke zwischen Warendorf und Westkirchen auf der B475. Staus und Blitzer gerne fix melden, kostenlos 0800 4x5 345.
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3: Kurz nach 3 haben wir es inzwischen und auch wenn Deutschland bei der diesjährigen Fußball-WM nicht wirklich etwas gerissen hat, so konnte die WM zumindest musikalisch ein wenig aufgewertet werden und zwar mit dem offiziellen WM-Song 226. Den hören wir jetzt nochmal, Shakira und Dai Dai. Ich bin Simon Panock. Schön, dass ihr uns eingeschaltet habt.

0: Der Mittwochnachmittag hier bei uns im Kreis. Und was haltet ihr von so ein bisschen Geld? Ja? Warum nicht? Kann man immer gut gebrauchen. An dieser Stelle hätte ich neue Euro-Banknoten für euch im Angebot. Die sollen eines Tages tatsächlich auch zu uns in den Kreis kommen. Vorher sind wir alle, also alle Europäer, dazu aufgerufen, an einer Online-Abstimmung teilzunehmen, wie diese neuen Euro-Scheine eigentlich auszusehen haben. Annabel Giesbert aus der Redaktion. Welche Motive stehen da denn zur Auswahl?
1: Also insgesamt gibt es 10 Entwürfe, 5 zum Thema europäische Kultur und 5 zum Thema Flüsse und Vögel. Bei der Kultur geht es zum Beispiel um Beethoven, Marie Curie und Leonardo da Vinci. Und bei den Naturmotiven sind unter anderem der Eisvogel und der Weißstorch dabei. Abstimmen können alle Europäerinnen und Europäer. Die Umfrage läuft noch bis zum 21. September und ist online abrufbar.
0: Das ist ja noch ein bisschen hin. Und wie du gerade schon sagtest, wir Europäer können jetzt also entscheiden, wie das Geld in Zukunft auszusehen hat, oder wie?
1: Nein, ganz so einfach ist es dann doch nicht. Das letzte Wort hat am Ende der Rat der Europäischen Zentralbank. Er entscheidet voraussichtlich bis Ende des Jahres. Aber erfahrungsgemäß dauert es immer so 2 bis 3 Jahre von der finalen Designentscheidung bis zur Ausgabe der neuen Scheine. Ein konkretes Ausgabedatum nennt die EZB nicht. Bis die neuen Scheine dann wirklich im Portemonnaie landen, müssen wir uns also noch ein bisschen gedulden.
0: Aber sie sollen kommen. Gehört habt ihr das heute Nachmittag hier bei uns. Neue Euro-Banknoten.

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1: Ich bin Simone Rea. Schönen guten Tag. 4 Jahre nach den Anschlägen auf die Nord Stream Pipelines ist ein zweiter Verdächtiger festgenommen worden. Die Bundesanwaltschaft ließ einen Ukrainer in Kroatien festnehmen, wie die Karlsruher Behörde mitteilte. Das Vergleichsportal Verivox sieht vorerst nur leicht erhöhte Kfz-Versicherungsprämien. Höhere Reparaturkosten könnten die Entwicklung aber schnell wieder umkehren. Und jetzt die Meldungen für den Kreis Warendorf. Autofahrer, die durch Alverskirchen müssen, sollten sich ab September auf eine längere Vollsperrung einstellen. Die Hauptstraße wird für rund 3 Monate komplett dicht gemacht. Grund sind eine dringend nötige Kanalsanierung und eine neue Fahrbahn, sagt der Kreis Warendorf. Los geht es am 7. September. Für Anlieger soll es weiterhin Zufahrtsmöglichkeiten geben. Immer mehr chinesische Online-Shops

0: verstecken sich hinter einer deutschen Fassade. Die Aufmachung sieht seriös aus. Eventuell läuft der Shop auch unter einer deutschen Internetadresse. Da müssen die Kunden genau hinschauen, rät jetzt der Handelsverband NRW-Westfalen-Münsterland. Hauptgeschäftsführer Tobias Buller-Langhorst, wenn wir schon was gekauft haben, ist das Geld denn dann futsch?
1: Ja, nicht automatisch. Betroffene sollten den Anbieter sofort schriftlich zur Lieferung oder Rückerstattung auffordern und alle Unterlagen sichern. Wurde mit Kreditkarte, PayPal oder Apple Pay oder was es sonst noch an Zahlungsdiensten so gibt, bezahlt, dann sollte man dort prüfen lassen, ob sich die Zahlung zurückholen lässt. Das geht auch noch nach ein paar Monaten, aber trotzdem gilt natürlich, je früher man reagiert, desto besser sind die Chancen.
0: Diese unseriösen Shops fallen oft durch fehlerhafte Ware und teure Rücksendungen auf, so der Handelsverband. Achten solltet ihr auf das Impressum und die Rücksenderadressen, liegen die in China, besser Vorsicht bei der Bestellung. Beckum wird in diesem Jahr wieder Treffpunkt für Stabhochspringerinnen der Spitzenklasse. Im Jahnstadion steigt Ende des Monats das VR-Bank-Stabhochsprung-Meeting der Frauen. Die Veranstalter haben jetzt Einzelheiten vorgestellt. Alex Jakob aus der Redaktion, auf was dürfen wir uns denn freuen?
2: Wir dürfen uns Stand jetzt auf 12 Weltklasseathletinnen aus 8 Nationen freuen. Einige kommen nach den Europameisterschaften in Birmingham direkt nach Beckum. Freuen dürfen wir uns auf Imogen Iris aus Neuseeland. Sie wurde im vergangenen Jahr Zweite beim Beckumer Stabhochsprung-Meeting und gilt als eine der Favoritinnen. Starke Konkurrenz bekommt sie aus Norwegen und den Niederlanden. Erstmals steht auch eine Japanerin auf der Startliste in Beckum, denn Miroto Mosaki hat ihre Teilnahme zugesagt.
0: Danke, Alex, für die Infos. 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
3: Und jetzt besser ankommen mit dem Radio WAF Verkehrsservice. Geblitzt wird heute Nachmittag in Beckum auf der Ahlener Straße, in Neubeckum auf der Kaiser-Wilhelm-Straße, in Eberswinkel auf der L793 und auf der Strecke zwischen Warendorf und Westkirchen, dort auf der B475. Staus und Blitzer könnt ihr mir gerne melden, kostenlos 0800 4x5 345.
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3: Mit mir, ich bin Simon Panock und wünsche einen, ja, wenn auch recht grauen, immerhin schönen Mittwochnachmittag. Hallo.

0: heißt es doch so schön, es regnet, kommt alle aus dem Haus oder bin ich da falsch gepolt? Ich weiß es nicht. Auf jeden Fall auch heute Nachmittag ist es bei uns im Kreis recht grau und auch immer mal wieder am Tröppeln. Zum Teil gibt es auch richtig kräftigen Regen. Das kann natürlich die Stimmung bei allen Schülerinnen und Schülern da draußen bei uns im Kreis so mitten in den Sommerferien so ein bisschen die Stimmung verhageln. Alle Hausbesitzer und Gartenbesitzer, ja, wie ich einer bin, sagen, nee, das ist schon ganz in Ordnung. Endlich kriegen die Bäume und vor allem der Rasen kriegt endlich mal wieder etwas ab. Ja, mein Rasen, wenn er überhaupt noch lebt, dann weiß ich nicht, ob der noch zu retten ist. Der ist mehr grau und braun als alles andere inzwischen. Da ist nicht mehr viel von Grün übrig geblieben. Also der Regen hat schon seine Vorteile, oder?
1: Wenn es rausgeht und dann so regnet, ist es Schiedwetter auf Deutsch gesagt.
2: Ganz toll, dass es so regnet, weil mein Garten ist total ausgetrocknet. Ich wollte zwar heute eine Radtour machen, die fällt jetzt ins Wasser. Machen wir nächstes Mal.
3: Ich hoffe, das kommt Regen. Die ganze Welt ist trocken, überall Feuer und, und.
4: Gut, ja, weil die Natur Feuchtigkeit braucht. Ich finde, die Abkühlung braucht man auch als Mensch mal nach diesen heißen Tagen zum einmal durchatmen und gehört zum deutschen Sommer auch dazu.
0: So ist es. Also fleißig durchatmen und den Regen einfach mal genießen. Ich bin Simon Panock und wünsche trotz Regen einen schönen Mittwoch.
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1: Mit Lena Bauer, guten Tag. Geht uns das Gas aus? Seit Monaten landet wegen der hohen Preise am Weltmarkt kaum Gas in den Speichern. Aktuell sind die deutschen Gasspeicher zu etwa 50% gefüllt. Die vollständige Befüllung bis zum Start der Heizsaison ist daher eher unwahrscheinlich. Jannik Böke aus der Nachrichtenredaktion. Jetzt hat das Bundeswirtschaftsministerium sich dazu geäußert.
2: Und die Stellungnahme klingt jetzt weder beruhigend noch alarmierend. Eine Sprecherin meinte zu den niedrigen Gasspeicherständen heute, man beobachte die Lage sehr genau und die Gasimporteure seien aufgefordert, mehr Gas einzuspeichern. Wegen der Lage im Nahen Osten sind die Preise für LNG aber weiter auf einem hohen Niveau und Experten befürchten, dass sich Deutschland und Europa eine Preisschlacht im Herbst mit asiatischen Käufern liefern werden, eben wegen der knappen Verfügbarkeit.
1: Gas ist schon länger teurer. Droht da ein weiterer Preissprung?
2: Also auf mittelfristig höhere Gaspreise müssen wir uns schon einstellen, sagt der Chef der Bundesnetzagentur Müller. Aktuell gäbe es keine Anzeichen dafür, dass sich die Lage auf dem Gasmarkt stabilisiert. Und er betonte ebenfalls, dass die Gashändler mehr Gas für den Winter einspeichern müssen. Aber Müller betonte auch, die Preise für Erdgas seien aktuell bei weitem nicht so hoch wie 2022 nach dem Beginn des Ukraine-Kriegs.
1: Danke dir, Jannik, für die Infos und damit zu weiteren Meldungen in Kürze. Feuerwehrleute konnten den Brand im Hohenfenn in Belgien einkesseln. Das haben die Behörden jetzt mitgeteilt. Das sei eine positive Entwicklung. Gleichzeitig läuft der Kampf gegen die Flammen aber weiter. Laut Bundesanwaltschaft gab es rund um die gesprengten Nord Stream Pipelines eine weitere Festnahme. Man habe in Kroatien einen Ukrainer festnehmen lassen. Gegen ihn lag demnach seit mehr als 2 Jahren ein europäischer Haftbefehl vor. Dem Mann wird vorgeworfen, Sprengstoff an die Pipelines angebracht zu haben. Der Regen hilft der Schifffahrt auf dem Rhein nur leicht. Laut dem Bundesverband der deutschen Binnenschifffahrt sind die Pegel zwar nicht weiter gefallen, Entwarnung gibt es aber nicht. Am Niederrhein in Duisburg-Ruhrort liegt der Wasserstand weiter unter dem bisherigen Tiefstand von 2018. Deswegen können im Duisburger Hafen Schiffe derzeit nach Angaben der Betreiber nur rund 1/5 der üblichen Ladung mitnehmen. Hitze sorgt für mehr Unfälle. Zu dem Ergebnis kommt die deutsche gesetzliche Unfallversicherung mit Blick auf eine Auswertung von Unfalldaten. Die Zahl der heißen Tage mit über 30 Grad habe sich in Deutschland seit den 50ern etwa verdreifacht. Und auch die Zahl der Unfälle in dieser Zeit sei gestiegen. Ab 30 Grad gibt es demnach etwa 8% mehr Arbeitsunfälle als bei Temperaturen zwischen 10 und 15 Grad. Einen noch stärkeren Anstieg gibt es laut der Unfallversicherung bei Wegeunfällen im Straßenverkehr mit rund 17%. Und Hitze führe auch zu Ausfällen bei der Arbeit. Allein 2023 sind etwa 37 Millionen Arbeitsstunden verloren gegangen, so die Schätzung. Deswegen sei Prävention immer wichtiger, um Ausfälle zu vermeiden und die Leistungsfähigkeit zu sichern. Und das waren die Nachrichten mit Lena Bauer.
3: Und jetzt schauen wir aufs Wetter. Aktuell messen wir Temperaturen zwischen 17 und 19 Grad. Das sind auch schon die Höchstwerte für den heutigen Mittwoch. Dazu ist es grau und regnerisch und auch in der kommenden Nacht sind weiterhin Schauer drin. Dann bei Werten zwischen 14 und 16 Grad. Schöner wird's ab morgen. Am Donnerstag bis zu 23 Grad und dazu ein Mix aus Sonne und Wolken. Und auch der Freitag verspricht freundlich zu werden bei dann 22 Grad. Und jetzt der schnellste Verkehrs- und Blitzerservice für uns im Kreis Warendorf. Geblitzt wird in Aalen auf der Warendorfer Straße, zweimal im Beckum. Zum einen auf der Aalener Straße, zum anderen auf der Neubeckumer Straße. Dann in Neubeckum auf der Spieker Straße und in Eberswinkel auf der L793. Staus und Blitzer könnt ihr uns gerne melden, kostenlos 0800 4x5 345.
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3: Kurz nach 4 ist es inzwischen. Ich bringe euch in Richtung Feierabend, sofern ihr überhaupt einen habt. Wenn nicht, dann habt ihr hoffentlich Urlaub und genießt diesen so richtig. Ich bin Simon Panok. Hallo.

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0: Viertel nach vier haben wir es und heute wird Geburtstag gefeiert. Der ehemalige US-Präsident Bill Clinton wird heute sage und schreibe 80 Jahre alt. Er war von 93 bis ins Jahr 2001 im Weißen Haus und kam auf eine lange und ich würde mal sagen sehr erfolgreiche Karriere. Wobei es gab auch immer mal wieder Skandale. Tina Eck für uns in den USA unterwegs. Ich erinnere mich da an eine ganz gewisse Praktikantin.
1: Ja, Monica Lewinsky, die Affäre mit der Praktikantin, die zum Amtsenthebungsverfahren führte. Lange ist das alles her, fast 30 Jahre. Es war ein Skandal damals, der hier das ganze ehrwürdige Washington erbeben ließ. Slick Willy war und ist wirklich kein Kind von Traurigkeit, das steht fest. Dass er nun mit dem Sexmissbrauchsring von Epstein in Verbindung gebracht wurde, überrascht daher auch ziemlich wenig. Clinton streitet aber nach wie vor jegliches Fehlverhalten ab, wie damals, als ihm unter anderem auch Marihuana-Konsum vorgeworfen wurde. Er habe Marihuana konsumiert, sagte Clinton damals, aber er habe nicht inhaliert.
0: Ach so, ja, man muss das immer nur richtig auslegen, dann klappt's auch, ne? Auf jeden Fall, Happy Birthday heute an diesem Mittwochnachmittag. Bill Clinton, Ex-US-Präsident, wird sage und schreibe heute 80 Jahre alt.

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0: Der graue Mittwochnachmittag bei uns im Kreis. Jetzt ist es genau 16.30 Uhr und somit Zeit für die Nachrichten.
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2: Ich bin Simone Rea. Schönen guten Tag. Im Fall der gesprengten Nord Stream Pipelines ist ein weiterer Verdächtiger gefasst worden. Die Bundesanwaltschaft ließ den Mann in Kroatien festnehmen. Mehr als ein Drittel der Deutschen schläft zu wenig, also unter der Woche weniger als 7 Stunden. Das geht aus einer repräsentativen Untersuchung des Robert-Koch-Instituts hervor. Der Schlafmangel kann zu Bluthochdruck führen und ist ein Risikofaktor für Adipositas, Diabetes und Herz-Kreislauf-Erkrankungen. Und jetzt die Meldungen für den Kreis Warendorf. Autofahrer in Alverskirchen müssen sich ab September auf Umwege einstellen. Ein Teil der Hauptstraße wird ab dem 7. September für mehrere Wochen komplett dicht gemacht. Die Sperrung beginnt am Kreisverkehr und endet an der Einmündung zur Brückhausenstraße, sagt der Kreis Warendorf. Grund seien eine dringend nötige Kanalsanierung und eine neue Fahrbahn. Die Arbeiten dauern voraussichtlich bis Mitte Dezember. Für Anlieger soll es weiterhin Zufahrtsmöglichkeiten geben. Wer einen Handyvertrag abschließt und dabei unbegrenztes Datenvolumen bekommt, muss klar auf Einschränkungen hingewiesen werden. Die Verbraucherzentrale NRW hat erfolgreich gegen schwammige Formulierungen in den allgemeinen Geschäftsbedingungen geklagt. Mehr Infos hat Alex Jakob aus der Redaktion.
3: Die Verbraucherzentrale in Aachen berichtet über das Urteil. Demnach hatte der Anbieter 1&1 mit unbegrenztem Datenvolumen geworben. Im Kleingedruckten allerdings hatte der Anbieter erklärt, dass es bei unüblichem Datenverbrauch zu Einschränkungen kommen kann. Allerdings sagte 1&1 nicht, ab wann der Datenverbrauch übermäßig wird. Dagegen hatte die Verbraucherzentrale geklagt und Recht bekommen. Mit Werbeversprechen wie Unlimited dürften die Angebote nicht ausgehöhlt werden, so die Verbraucherschützer.
2: Sommerurlaub, Hitze und beim Blut wird es trotzdem nicht weniger gebraucht. Gerade in den Ferien können die Vorräte beim Roten Kreuz knapp werden, sagt der Blutspendedienst West. Er macht auf die nächsten Termine im Kreis Warendorf aufmerksam. Melanie Faulhaber aus der Redaktion hat die Infos für uns.
4: Blut wird täglich gebraucht, zum Beispiel für Krebspatienten bei Operationen oder nach Unfällen. Weil Blut nicht künstlich hergestellt werden kann und nur begrenzt haltbar ist, müssen die Bestände ständig aufgefüllt werden. Auch bei Hitze können gesunde Menschen Blut spenden. Wichtig ist, vorher und nachher genug zu trinken, etwas zu essen und sich direkt danach körperlich zu schonen.
2: In Westkirchen findet übermorgen am Freitag der nächste Blutspendetermin statt, ab 16 Uhr in der Turnhalle der Grundschule an der Freckenhorster Straße. Weitere Termine haben wir euch auf unserer Homepage gesetzt. 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
0: Und jetzt der schnelle Blick aufs Wetter. Heute Nachmittag ist es grau und regnerisch bei Werten zwischen 17 und 19 Grad. Auch in der Nacht sind Schauer drin, dann bei Temperaturen zwischen 14 und 16 Grad. Schöner wird es ab morgen, am Donnerstag bis zu 23 Grad, dazu Sonne und Wolken. Und auch der Freitag verspricht freundlicher.

0: zu werden, bei höchstens 22 Grad. Und jetzt blicken wir auf die Straßen. Hier ist der schnellste Verkehrs- und Blitzerservice für uns im Kreis Warendorf. Geblitzt wird heute Nachmittag in Eberswinkel auf der L793, dann in Neubeckum auf der Spiekerstraße, in Beckum auf der Neubeckumer Straße, nochmal in Beckum auf der Ahlener Straße und in Ahlen auf der Warendorfer Straße. Staus und Blitzer, gerne kurz durchrufen, kostenlos 0800 4x5 345.
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0: Heute ist ja schon Mittwoch. Mensch, wo ist die Zeit geblieben? Was kann man da so unternehmen? Das checken wir gleich gemeinsam. Wir blicken in unseren Veranstaltungskalender hinein. Nach drei Hits am Stück. Ich bin Simon Panock. Hallo.

0: Es ist Mittwoch. Die halbe Woche ist quasi schon wieder rum. Zumindest die halbe Arbeitswoche. Was steht da so an? Das checken wir jetzt gemeinsam.
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0: Weil das Wetter in diesen Tagen ja gerade nicht so perfekt ist, um es mal freundlich auszudrücken, haben wir an dieser Stelle jetzt einen Streaming-Tipp für euch. Da geht es um Katzen. Die können ja ziemlich niedlich sein. Diese Katzen, die wir jetzt allerdings hier am Start haben, eher nicht, würde ich mal behaupten. Bei Netflix gibt es eine neue Serie. LA Cats heißt das Ganze. 6 kurze Folgen über eine ziemlich, ich würde mal sagen, abgewrackte Truppe von Straßenkatzen. Die haben ordentlich was auf dem Kerbholz und haben auch einiges zu diskutieren über Politik, Gesellschaft und den Sinn des Lebens. Das Ganze ist nicht nur etwas für Kinder, auch Erwachsene werden dort mit Sicherheit ihren Spaß haben. Also gerne mal reinklicken. Und dann habe ich auch noch einen schnellen Tipp für morgen am Start, denn ab dann wird aus einer ganz normalen Wiese wieder eine kleine Kulturbühne. Am morgigen Donnerstag starten die Kulturwiesen in Everswinkel. Bis zum 6. September gibt es insgesamt 12 Abende mit Musik, Comedy, Kabarett und guter Unterhaltung und das unter freiem Himmel. Also die Kulturwiesen sind zurück und die Vorfreude steigt hoffentlich auch bei euch. Und noch mehr Veranstaltungstipps für uns hier im Kreis Warendorf findet ihr jederzeit online im Netz auf radiowaf.de.
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0: Ich bin Simon Panock und wünsche einen ganz entspannten Mittwoch. Hallo.

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1: Mit Lena Bauer. Guten Tag. Rund um die gesprengten Nord Stream Pipelines gab es eine weitere Festnahme. Die Bundesanwaltschaft hat in Kroatien einen Ukrainer von Beamten dort festnehmen lassen, so die Behörde. Jannik Böke aus der Nachrichtenredaktion. Dabei hätte dieser Verdächtige eigentlich schon längst in Gewahrsam sein können.
2: Es handelt sich ausgerechnet um den Ukrainer, den die Ermittler schon letztes Jahr in Polen lokalisieren konnten. Die deutschen Behörden hatten damals auch offiziell die polnische Polizei gebeten, den Mann festnehmen zu lassen. Danach weigerte Polen sich allerdings, den Mann auszuliefern, was zu erheblichen diplomatischen Verstimmungen geführt hatte. Jetzt, im zweiten Anlauf, ist es den Ermittlern gelungen, den verdächtigen Ukrainer in Kroatien festnehmen zu lassen.
1: Was sind genau die Vorwürfe gegen den Mann?
2: Also die Bundesanwaltschaft sagt, Wladimir Z. soll einer der Taucher gewesen sein, die die Sprengsätze an der Gaspipeline montiert hatten. Die Theorie der Ermittler sieht bisher so aus: Mehrere Personen sollen mit einer Segeljacht von Rostock aus gestartet sein. Das Schiff war zuvor mit gefälschten Ausweispapieren angemietet worden. Und auf Höhe Bornholm sollen Taucher an der Pipeline dann die Sprengsätze angebracht haben. Wer aber hinter der Aktion steckt, das ist nach wie vor unklar.
1: Und damit zu weiteren Themen im Überblick. Die Stadt Monschau hat die Evakuierung wegen des Waldbrands in Belgien aufgehoben. Die Betroffenen können damit ab sofort in ihre Häuser zurück, so die Stadt. In Belgien gelang es Einsatzkräften nach Behördenangaben inzwischen, das Feuer im Naturschutzgebiet dort einzugrenzen. Im Rhein ist wieder etwas mehr Wasser unterwegs. Für die Schifffahrt bleibt die Lage aber angespannt. An einem wichtigen Pegel bei Kaub in Rheinland-Pfalz wurde laut der zuständigen Behörde bis zu 14 cm gemessen. Kaub gilt als Nadelöhr für die Rheinschifffahrt und ist damit auch für den Warenverkehr auf dem Rhein Richtung NRW wichtig. Mit Blick auf niedrige Gasspeicherstände sehen Bundeswirtschaftsministerium und Bundesnetzagentur die Wirtschaft in der Pflicht. Die deutschen Speicher seien aktuell rund zur Hälfte und damit sehr gering ausgelastet, sagte eine Sprecherin des Ministeriums. Wir fordern daher die Händler auf, einzuspeichern. Wer ein Auto gebraucht im Ausland kauft, sollte besonders genau auf den Tacho schauen. Denn laut einer Analyse des Kfz-Datenunternehmens CarVertical ist bei Importautos der Tacho deutlich häufiger manipuliert als bei Wagen, die nur in Deutschland unterwegs waren. Bei den geprüften Autos aus dem Ausland lag die Quote hier dreimal höher. Das Problem: Wichtige Daten zu Kilometern, Unfällen oder Schäden bleiben beim Export oft im Ursprungsland hängen. Für Käufer heißt das Historie prüfen, Unterlagen genau anschauen und sich nicht nur vom glänzenden Lack blenden lassen. So die Empfehlung des Kfz-Datenunternehmens. Und das waren die Nachrichten mit Lena Bauer.
3: Und jetzt schauen wir aufs Wetter. Aktuell messen wir Temperaturen zwischen 17 und 19 Grad. Das sind auch schon die Höchstwerte für den heutigen Mittwoch. Dazu ist es grau und regnerisch und auch in der kommenden Nacht sind weiterhin Schauer drin. Dann bei Werten zwischen 14 und 16 Grad. Schöner wird's ab morgen. Am Donnerstag bis zu 23 Grad und dazu ein Mix aus Sonne und Wolken. Und auch der Freitag verspricht freundlich zu werden bei dann 22 Grad. Und jetzt der schnellste Verkehrs- und Blitzerservice für uns im Kreis Warendorf. Geblitzt wird in Aalen auf der Warendorfer Straße, zweimal im Beckum, zum einen auf der Aalener Straße, zum anderen auf der Neubeckumer Straße, dann in Neubeckum auf der Spieker Straße und in Everswinkel auf der L793. Staus und Blitzer könnt ihr uns gerne melden, kostenlos 0800 4x5 345.
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3: Jetzt um kurz nach fünf mit mir. Ich bin Simon Panock. Wünschen schönen guten Tag und hoffentlich jetzt einen wohlverdienten Feierabend allmählich. Ne? Die Uhr ruft, der Feierabend ruft und vielleicht auch die Couch zu Hause. Hallo zusammen.

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1: Auch heute Nachmittag mit Alexander Spading, Vermögensbetreuer im Private Banking der Sparkasse Münsterland-Ost. Herr Spading, zur Wochenmitte schauen wir jetzt mal auf den heimischen Markt. Wie hat sich der heute entwickelt und welche Einzelwerte stehen da heute im Fokus?
2: Ja, zum dritten Mal in Folge in dieser Woche gibt es rote Zahlen zu vermelden. Aktuell steht der DAX um die 26.100 Punkte und somit ist ein Minus von 0,1% zu vermelden. Die heutigen Tagesgewinner sind Merck, BASF und die Volkswagen Vorzugsaktie. Am Ende der Tabelle ist heute der Rüstungskonzern Rheinmetall zu finden. Dahinter ist Infineon und MTU Aero Engines.
1: Ja, schau mal an. Und was gibt es sonst noch heute zu berichten?
2: Ja, lassen Sie uns zum Abschluss einmal auf die Märkte seit Jahresanfang schauen. Genauer gesagt, was wäre, wenn wir zum 01.01.26 investiert hätten? Und diese Aussicht ist für die Anleger durchweg positiv, obwohl der Zeitraum ja wirklich kurzfristig ist. Der heimische DAX, der liegt seit Jahresanfang bei 7% im Plus. Der Euro-Stocks ist schon zweistellig bei 12%. Der S&P 500, also einer der wichtigsten Indizes aus den USA, ist seit Jahresanfang bei rund 13% im Plus. Der amerikanische Technologieindex Nasdaq bei 19%, und der MSCI World auf Eurobasis, der ist bei 15%. Also alles wirklich hocherfreuliche und außerordentlich gute Werte. Jetzt kann man sich fragen, wie kann das sein, wo wir doch eine Ölkrise haben und Kriege unter anderem im Iran und in der Ukraine toben. Einmal mehr zeigt sich da, wie robust die Wirtschaft in den USA ist. Wir hatten eine hervorragende jüngste Berichtssaison und der KI-Boom, der hält weiter an. Weitere Treiber sind die Deregulierungsprogramme der US-Regierung sowie unter anderem auch Margenausweitungen in wichtigen Unternehmenssparten. Und auch in Europa werden Reformpakete auf den Weg gebracht, unter anderem für Bürokratieabbau und auch Infrastrukturinvestitionen.
1: Erklärt uns Alexander Spading, Vermögensbetreuer aus dem Private Banking der Sparkasse Münsterland-Ost. Herzlichen Dank.
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0: Jetzt haben wir es 5:30 und somit Zeit für die Nachrichten. Alles, was wichtig ist, wir erfahren es jetzt.
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2: Ich bin Simona Rea. Schönen guten Tag. Der große Brand im Hohen Venn in Belgien ist nach Behördenangaben von Feuerwehrleuten eingekesselt worden. Einsatzkräfte kämpfen seit Freitag gegen das Feuer im Naturschutzgebiet nahe der deutschen Grenze. Nach langer Trockenheit fällt nun stellenweise viel zu viel Regen auf einmal. Schwere Gewitter mit der Gefahr von Starkregen ziehen nach der Vorhersage des deutschen Wetterdienstes am Abend vom Westen her über Teile Deutschlands. Auch Hagel- und Sturmböen können dabei sein. Und jetzt die Meldungen für den Kreis Warendorf. Immer mehr seriös aussehende Online-Shops sorgen für Probleme. Darauf macht der Handelsverband NRW Westfalen-Münsterland aufmerksam, denn viele chinesische Händler würden ihren Online-Shop deutsch aussehen lassen mit deutscher Webadresse und seriösem Auftreten. Bei der Ware und Reklamation kommt es dann aber schnell zu Problemen. Tobias Buller-Langhorst, Hauptgeschäftsführer beim Handelsverband Westfalen-Münsterland.
3: Vor dem Kauf sollte man unbedingt ins Impressum schauen. Wer betreibt den Shop, wo sitzt das Unternehmen und wohin muss, wenn notwendig, eine Rücksendung gehen? Hilfreich sind außerdem Bewertungen und eine kurze Suche nach Erfahrungen oder Reklamationen. Allein eine deutsche Domain und eine deutschsprachige Seite sind eben kein Qualitäts- oder Seriositätsnachweis.
2: Wer auf unseriöse Shops hereingefallen ist, sollte sofort prüfen, ob die Zahlung noch zurückgeholt werden kann. Außerdem wichtig, alle Unterlagen aufbewahren und den Anbieter zur Rückerstattung oder Sendung der Ware auffordern. Es ist eine der wichtigsten Sportveranstaltungen im Kreis Warendorf und Ende des Monats ist es wieder soweit im Beckum-Majan-Stadion. Trifft sich die internationale Stabhochsprung-Elite. Die Veranstalter haben jetzt Einzelheiten bekannt gegeben. Alex Jakob aus der Redaktion hat die Infos für uns.
4: 12 Athletinnen aus 8 Nationen gehen am 30. August an den Start, darunter internationale Spitzenathletinnen mit Bestleistungen von über 4,80 Meter. Als eine der Favoritinnen tritt Imogen Iris aus Neuseeland die lange Reise nach Beckum an. Sie ist auch neuseeländische Meisterin. Besonders spannend, der Stadionrekord liegt bei 4,91 Meter und besteht bereits seit einigen Jahren. Die Veranstalter hoffen, dass er diesmal geknackt wird.
2: Blut wird täglich gebraucht, zum Beispiel für Krebspatienten bei Operation oder nach Unfällen, sagt der Blutspendedienst West. Er macht deswegen auf die nächsten Termine im Kreis Warendorf aufmerksam. In Westkirchen findet übermorgen der nächste Blutspendetermin statt. Weitere Infos findet ihr auf unserer Homepage. 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
0: Und jetzt der schnelle Blick aufs Wetter. Heute Nachmittag ist es grau und regnerisch bei Werten zwischen 17 und 19 Grad. Auch in der Nacht sind Schauer drin, dann bei Temperaturen zwischen 14 und 16 Grad. Schöner wird es ab morgen, am Donnerstag bis zu 23 Grad, dazu Sonne und Wolken. Und auch der Freitag verspricht freundlicher zu werden bei höchstens 22 Grad. Und jetzt blicken wir auf die Straßen. Hier ist der schnellste Verkehrs- und Blitzerservice für uns im Kreis Warendorf. Geblitzt wird heute Nachmittag in Everswinkel auf der L793, dann in Neubeckum auf der Spiekerstraße, in Beckum auf der Neubeckumer Straße, nochmal in Beckum auf der Ahlener Straße und in Ahlen auf der Warendorfer Straße. Staus und Blitzer gerne kurz durchrufen, kostenlos 0800 4x5 345.
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0: Ich bin Simon Panock und wünsche einen schönen Mittwoch. Hallo.

0: Viertel vor sechs ist es inzwischen. Da heißt es für mich an dieser Stelle jetzt Tasche packen, ja, vielleicht noch das Regencape raussuchen und dann auf nach Hause. Ich habe gleich Feierabend. Hier übernimmt jetzt gleich Jule Hoppe mit der Spätschicht. Und Jule, was hast du so vor in deiner kleinen, aber feinen Show?
1: Hi Simon, ja, bei diesem Regenwetter machen wir was richtig, richtig Tolles. Wir bringen Ordnung ins Chaos auf unseren Handys. Denn gerade im Sommer, da sammeln sich ja unzählige Fotos an. Ja, von der Familie, von irgendwelchen tollen Sonnenuntergängen aus dem Urlaub, vom Essen, was wir fotografieren mussten, von irgendwelchen Outfits. Ja, und am Ende, ja, schaut man sich vielleicht die Hälfte nochmal an. Deswegen klären wir gleich mal mit unserem Fotoexperten, wie werden wir eigentlich Herr über dieses Fotochaos?
0: Das alles ab 18 Uhr mit Jule Hoppe. Ich bin Simon Panok und jetzt raus, wünsche euch einen schönen Mittwochabend.

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1: Mit Lena Bauer, guten Abend. Der Regen in den letzten Tagen tut gut. Er hat schon bei der Waldbrandbekämpfung geholfen und sorgt auch dafür, dass die Pegelstände zum Beispiel im Rhein langsam steigen. Für eine richtige Entwarnung bei der Binnenschifffahrt sorgt das aber noch nicht. Es ist noch viel zu früh dafür, meint zum Beispiel der Bundesverband der deutschen Binnenschifffahrt. Jannik Böke aus der Nachrichtenredaktion hat einen Überblick zur Lage.
2: Nach den historischen Tiefstständen steigt der Rheinpegel wieder Zentimeter um Zentimeter. Trotzdem liegen wir zum Beispiel in Duisburg-Ruhrort immer noch fast 20 Zentimeter unter dem bisherigen Negativrekord von 2018. Der Betrieb vieler Rheinfähren ist weiter eingestellt, unter anderem, weil die Anleger zu den Schiffen durch den niedrigen Wasserstand zu steil aufragen. Auch die Binnenschiffer stehen weiter unter Druck. Viele Schiffe können entweder gar nicht mehr oder nur mit extrem wenig Ladung fahren, mit Folgen bis hin zur Zapfsäule. In keinem anderen Bundesland ist Diesel aktuell so teuer wie bei uns in NRW.
1: Und damit zu weiteren Meldungen in Kürze. Die Evakuierung in Monschau wegen des Waldbrands in Belgien ist aufgehoben. Das hat die Stadt Monschau jetzt gesagt. In Belgien ist das Großfeuer an der Grenze zu Deutschland inzwischen eingegrenzt, so die Behörden. Rund um die gesprengten Nord Stream Pipelines gibt es eine weitere Festnahme. Die Bundesanwaltschaft hat eigenen Angaben nach in Kroatien einen Ukrainer festnehmen lassen. Gegen ihn lag demnach seit mehr als 2 Jahren ein europäischer Haftbefehl vor. Dem Mann wird vorgeworfen, Sprengstoff an den Pipelines angebracht zu haben. Der Einbau von Klimaanlagen soll für Mieter leichter sein. Das möchte die Bundesjustizministerin Hubig erreichen. Sie hat eine Änderung des Mietrechts für mehr Hitzeschutz ins Gespräch gebracht. Ein oder zwei Haustiere zu Hause sind in der Regel keine Seltenheit. Auch deutlich mehr Hunde, Katzen oder Meerschweinchen im eigenen Zuhause scheinen hier bei uns in Deutschland gar nicht so selten zu sein. Das krankhafte Sammeln von Tieren, auch Animal Hoarding genannt, ist laut einer aktuellen Untersuchung verbreiteter als bisher angenommen. Das sagt der Deutsche Tierschutzbund. Im Rahmen der Untersuchung wurde rein rechnerisch fast täglich ein Fall gezählt. Durchschnittlich gehe es dabei um fast 50 Tiere pro Fall. Laut Tierschutzbund ist in solchen Fällen die Zahl der Tiere so hoch, dass sie keine angemessene Versorgung mehr bekommen können. Mit der Untersuchung wollen die Tierschützer aber nicht einfach Fälle oder Probleme aufzeigen. Es gehe auch darum, Ursachen für das Phänomen zu untersuchen. Daraus können Präventionsmaßnahmen sowie Leitlinien für Behörden entstehen, so der Tierschutzbund. Und das waren die Nachrichten mit Lena Bauer.
3: Die Nacht, die bleibt ganz schön bewölkt und ganz schön nass. Auch der Donnerstag startet eher wechselhaft. Ja, graue Wolken, dazu lockert es ein bisschen auf. Die Sonne könnten wir morgen so ein bisschen sehen, zwischendurch mal, bei maximal 21 Grad. Jetzt war euch der Radio WRF Verkehrsservice. Ich habe keine Staus oder Behinderungen, aber geblitzt wird. Wir stehen auf der Ahlener Straße in Beckum. Dann am Biesterbach in Enningerloh. Nochmal Enningerloh auf der K1. Auf der B475 Warendorfer Straße in Enningerloh. Und auf der L793 in Everswinkel. 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
3: Es ist kurz nach 6. Ich habe ihn schon mal zusammengemischt, unseren perfekten Feierabenddrink. Dabei Ray Dalton, außerdem Loy mit Gold. Und das hier Phil Collins, You'll Be in My Heart. Ich bin Jule Hoppe. Hi. 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

0: Ray Dalton im besten Mix. Spiel euch gleich noch Three Doors Down. Ihr hört die Spätschicht. Ich bin Jule Hoppe. Ja, und heute ist nicht nur Tag des Fotos. Ich habe mal gecheckt. Seit gestern habe ich ungefähr 14 neue Fotos von meiner Tochter gemacht. Dazu 800 Screenshots. Naja, und von den Urlaubsfotos, da brauchen wir gar nicht sprechen. Also absolutes Foto-Chaos auf meinem Handy. Vielleicht geht's euch ja ähnlich. Deswegen habe ich jetzt gedacht, Mensch, wir müssen ihn fragen. Unseren Fotoexperten Jonas Mikolajczak. Was können wir gegen dieses Chaos tun?
1: Das ist natürlich immer eine lästige Fleißaufgabe, egal wie gut man sich vorbereitet hat. Wer es aber noch leichter möchte, kann auch auf Handy-Apps zurückgreifen. Die sind zwar meistens kostenpflichtig, doch für Urlaubsfotos kann sich das schon schnell lohnen, denn diese Apps können unter anderem automatisch doppelte oder unscharfe Fotos löschen, aber auch das händische Aussortieren wird leichter dadurch. Wie bei Dating-Apps swipet ihr dann nämlich jedes Foto nach links oder nach rechts, je nachdem, ob ihr es behalten wollt oder nicht.
0: Ja, das klingt doch mal nach einer echten Alternative zum Chaos.

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1: Ich bin Simone Rea. Schönen guten Abend. Im Beckomer-Jahn-Stadion steigt in gut eineinhalb Wochen das Stabhochsprung-Meeting der Frauen. Die Veranstalter haben jetzt Einzelheiten vorgestellt. Wir dürfen uns, Stand jetzt, auf 12 Weltklasse-Athletinnen aus 8 Nationen freuen. Einige kommen nach den Europameisterschaften in Birmingham direkt nach Beckum. Erstmals steht auch eine Japanerin auf der Starterliste. Das Stabhochsprung-Meeting findet am 30. August im Jahn-Stadion statt. Veranstalter sind der Turnverein Beckum und die Stadt Beckum. Wer im Sportverein eine Trainingseinheit beaufsichtigen will, sollte auch Kenntnisse im Bereich Erste Hilfe haben. Darauf macht der Kreissportbund Warendorf aufmerksam und bietet wieder einen Erste-Hilfe-Kurs an. Dabei geht es auch speziell um die Hilfe bei typischen Sportverletzungen. Der Kurs findet Mitte September in Aalen statt. Die Anmeldung ist jetzt bereits möglich. Für Kulturprojekte im Kreis Warendorf und in ganz Westfalen-Nippe, die ab 2027 beginnen, können bis Ende des Monats Gelder beantragt werden. Interessierten wird vorab eine Beratung empfohlen, die die LWL-Kulturstiftung telefonisch oder als Online-Meeting anbietet. Erstmals können auch Projekte für den Förderschwerpunkt 2028 KI und Kultur eingereicht werden. Alle Infos dazu findet ihr auf der Seite der LWL-Kulturstiftung. 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
2: Jetzt für euch der Radio WRF Verkehrsservice. Ich habe keine Staus oder Behinderungen, aber geblitzt wird. Wir stehen auf der Aalener Straße in Beckum. Dann am Biesterbach in Enningerloh. Nochmal Enningerloh auf der K1. Auf der B475 Warendorfer Straße in Enningerloh. Und auf der L793 in Everswinkel. Alle Staus und Blitzer gibt es natürlich auch jederzeit kostenlos in unserer Radio WRF App.
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2: Kurz nach 6:30 spiele ich gleich Justin Bieber und wenn er mich fragt, der kann nicht nur gute Musik, der hat auch einen ziemlich nicen Klamottenstyle, bringt jetzt nach 4 Jahren Tüftelei endlich bald seinen eigenen ersten Turnschuh raus. Friends spiele ich euch gleich nach Alex Warren und Ordinary. Ich bin Jule Hoppe. Hi!

0: Hi zu euch an diesem Mittwochabend. Ihr hört die Spätschicht. Ich bin Jule Hoppe. Ja, und ich sag's jetzt einfach, wie es ist. Meine Freundinnen werden wahrscheinlich sagen, komm Jule, jetzt sag's endlich auch im Radio. Weil ich sie damit gefühlt schon wirklich eine ganze Zeit nerve, aber ich bin im Modus. Und zwar im absoluten Herbstmodus. Ich habe so Bock auf Bordeaux. Ich habe so Lust auf meine braunen Cowboy-Stiefel. Also wenn der Herbst eine Klamotte wäre, ne? Was hätte er eurer Meinung nach an?
1: Schöne sonnengetünchte Farben, so ein Karamell, Bordeaux-Rot, eine große Kette.
2: Der würde für mich so Bordeaux-Sachen tragen.
3: Optisch ist der Herbst für mich grün, gelb, ein angenehmes Braun. Einfach schön.
0: Ich weiß, es ist noch ein bisschen hin, aber wir dürfen ja wohl schon mal träumen vom Herbst.
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1: Mit Lena Bauer, guten Abend. Tagelang durften einige Menschen in Monschau nicht in ihre Häuser. Jetzt dürfen sie zurück. Die Evakuierung für den betroffenen Ortsteil hat die Stadt heute Nachmittag aufgehoben, denn es gab Fortschritte bei den Löscharbeiten in Belgien. Jannik Böke aus der Nachrichtenredaktion. Die Behörden dort haben mittlerweile bestätigt, dass das Feuer eingekreist ist. Wie ist die Lage denn ansonsten dort vor Ort?
2: Die Lage ist vor Ort trotzdem kompliziert, so der Leiter der Krisenkommunikation der Provinz Lüttich. Der Brand sei an mehreren Stellen wieder aufgeflammt. Es gebe noch zahlreiche Brandherde, die sowohl am Boden als auch aus der Luft bekämpft werden müssen. Und die Löscharbeiten, die bleiben eine echte Herausforderung. Die Feuerwehrleute kämpfen mit weiter extrem dichten Rauch und bis zum Mittag mussten wegen des Wetters Löschhubschrauber und Flugzeuge am Boden bleiben.
1: Lässt sich denn mittlerweile sagen, wie lange die Löscharbeiten im Hohenfern noch andauern?
2: Ganz genau lässt sich das natürlich nicht sagen, aber die belgischen Behörden, die gehen davon aus, dass es Wochen oder sogar Monate dauern wird, bis endgültig Entwarnung gegeben werden kann. In Torfmooren wie dem Hohenfenn können Brände noch lange unterirdisch weiterschwelen, auch wenn an der Oberfläche keine Flammen mehr zu sehen sind. Der größte Waldbrand in Belgien seit über 100 Jahren wird uns also wahrscheinlich noch eine ganze Weile beschäftigen.
1: Danke dir, Jannik, für die Infos und damit zu weiteren Meldungen im Überblick. Der Regen der letzten Tage sorgt langsam für mehr Wasser im Rhein. Der Bundesverband der deutschen Binnenschifffahrt gibt aber noch keine Entwarnung. Teilweise würden die Pegel noch immer unter bisherigen Negativrekordwerten liegen. Die Gasspeicherstände scheinen in Deutschland für August eher niedrig zu sein. Mit Blick darauf appellieren Bundeswirtschaftsministerium und Bundesnetzagentur an die Wirtschaft, die aktuelle Speicherauslastung zu etwa der Hälfte sei sehr gering, sagte eine Sprecherin des Ministeriums. Man beobachte die Lage und fordere die Händler auf, mehr Gas zu speichern. In Deutschland soll das sogenannte Animal Hoarding weiter verbreitet sein als gedacht. Laut einer Untersuchung gibt es rein rechnerisch fast einen Fall täglich. Das sagt der Deutsche Tierschutzbund. Dabei gehe es um Fälle, in denen zu viele Tiere auf zu wenig Raum schlecht versorgt wurden. Mehr Spielraum in Sachen Hitzeschutz in der eigenen Wohnung, zum Beispiel in Form einer festen Klimaanlage. Klingt für viele fast traumhaft, oft spielen aber Vermieter oder Hausverwaltung nicht mit. Bundesjustizministerin Hubich will daran laut Medienberichten etwas ändern. Konkret geht es demnach darum, wie der Einbau solcher Anlagen oder auch von Sonnenblenden leichter werden kann. Dafür müsste das Mietrecht geändert werden, daher brauche es klare und praktische Regeln. Der Deutsche Mieterbund hat sich positiv zu dem Vorstoß geäußert. Der Eigentümerverband Haus und Grund eher dagegen. Er verweist auf bestehende Möglichkeiten. Und das waren die Nachrichten mit Lena Bauer.
3: Die Nacht, die bleibt ganz schön bewölkt und ganz schön nass. Auch der Donnerstag startet eher wechselhaft. Ja, graue Wolken, dazu lockert es ein bisschen auf. Die Sonne könnten wir morgen so ein bisschen sehen, zwischendurch mal, bei maximal 21 Grad.
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3: Jetzt für euch der Radio WRF Verkehrsservice. Ich habe keine Staus oder Behinderungen, aber es wird geblitzt. Sie stehen in Everswinkel auf der L793, dann auf der B475 in Sassenberg, auf der Kattenwerner Straße in Glandorf. Dann nochmal B475 Warendorfer Straße in Enningerloh und auf der Weststraße in Sendenhorst. Alle Staus und Blitzer gibt's natürlich auch jederzeit kostenlos in unserer Radio WRF App.
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3: Es ist kurz nach 7 am Mittwoch, Feierabend, gleich ganz viel Musik, zum Beispiel von Michael Schulte, außerdem dem Musiktraumpaar schlechthin und einen Song, zu dem ich schon so oft abgedanced habe, Beyoncé und Jay-Z, Crazy in Love, geht's alles nach Dasha und Austin. Ich bin Jule Hoppe, schön, dass ihr bei mir seid.

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0: Mittwochfeierabend, die Spätschicht. Ich bin Jule Hoppe, schön, dass ihr bei mir seid. Ey, und ich habe die letzten Tage was gemacht, das habe ich ewig nicht gemacht. Sonst habe ich immer den Regenschirm benutzt. Aber diesmal wollte ich wirklich in den Regen, ohne Schirm, richtig das Wasser auf meiner Haut spüren. Und ich fand das so krass angenehm. Und was soll ich sagen, ich bin damit nicht allein.
1: Ich finde, die Abkühlung braucht man auch als Mensch mal nach diesen heißen Tagen zum einmal durchatmen und gehört zum deutschen Sommer auch dazu.
0: Absolut. Und wie das Wetter die nächsten Tage wird, das verrate ich euch um kurz nach halb.

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1: Ich bin Simone Rea. Schönen guten Abend. Im Beckomer-Jahn-Stadion steigt in gut eineinhalb Wochen das Stabhochsprung-Meeting der Frauen. Die Veranstalter haben jetzt Einzelheiten vorgestellt. Wir dürfen uns Stand jetzt auf 12 Weltklasse-Athletinnen aus 8 Nationen freuen. Einige kommen nach den Europameisterschaften in Birmingham direkt nach Beckum. Erstmals steht auch eine Japanerin auf der Starterliste. Das Stabhochsprung-Meeting findet am 30. August im Jahn-Stadion statt. Veranstalter sind der Turn Verein Beckum und die Stadt Beckum. Wer im Sportverein eine Trainingseinheit beaufsichtigen will, sollte auch Kenntnisse im Bereich Erste Hilfe haben. Darauf macht der Kreissportbund Warendorf aufmerksam und bietet wieder einen Erste-Hilfe-Kurs an. Dabei geht es auch speziell um die Hilfe bei typischen Sportverletzungen. Der Kurs findet Mitte September in Aalen statt. Die Anmeldung ist jetzt bereits möglich. Für Kulturprojekte im Kreis Warendorf und in ganz Westfalen-Nippe, die ab 2027 beginnen, können bis Ende des Monats Gelder beantragt werden. Interessierten wird vorab eine Beratung empfohlen, die die LWL-Kulturstiftung telefonisch oder als Online-Meeting anbietet. Erstmals können auch Projekte für den Förderschwerpunkt 2028 KI und Kultur eingereicht werden. Alle Infos dazu findet ihr auf der Seite der LWL-Kulturstiftung. 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
2: Jetzt für euch der Radio WRF Verkehrsservice. Ich habe keine Staus oder Behinderungen, aber es wird geblitzt. Sie stehen in Everswinkel auf der L793, dann auf der B475 in Sassenberg, auf der Kattenwerner Straße in Glandorf. Dann nochmal B475 Warendorfer Straße in Enningerloh und auf der Weststraße in Sendenhorst. Alle Staus und Blitzer gibt's natürlich auch jederzeit kostenlos in unserer Radio WRF App.
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2: Kurz nach 7:30, ihr macht vielleicht gerade lecker Abendessen, dann lasst es euch schmecken. Ich habe richtig viel Musik dazu eingeloggt. Anastasia kommt, außerdem Michael Jackson, Alvaro Soler. Und das hier ist so ein Song, zack, muss ich an meinen Papa denken, das ist so richtige Musik. Da sehe ich ihn vor mir mit seinen großen Kopfhörern und die wirklich die Musik auf Anschlag. Hier ist Toto und Hold the Line. Ich bin Jule Hoppe, hi.

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Der Mann, der immer wie so ein leckerer Sommercocktail klingt, Alvaro Soler, hat auch ein neues Album am Start, El Camino. Das ist der beste Mix am Mittwochfeierabend. Ich bin Jule Hoppe und jetzt Michael Jackson.

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1: Ich bin Thomas Brockt. 4 Jahre nach den Anschlägen auf die Nord Stream Pipelines in der Ostsee ist ein zweiter Verdächtiger gefasst worden. Das teilte die Bundesanwaltschaft in Karlsruhe mit. Es handelt sich um einen ukrainischen Taucher, der schon einmal in Polen festgenommen worden war. Diesmal wurde er in Kroatien gefasst.
2: Die polnische Justiz hatte den deutschen Auslieferungsantrag im vergangenen Herbst abgelehnt und den Ukrainer freigelassen. Jetzt ging er den Ermittlern in der kroatischen Küstenstadt Pula erneut ins Netz. Die Bundesanwaltschaft will ihn nach Deutschland überstellen lassen. Der ausgebildete Taucher soll Teil der Gruppe gewesen sein, die im September 2022 Sprengsätze an den Gaspipelines platzierte. Einer seiner mutmaßlichen Komplizen wurde kürzlich am Oberlandesgericht Hamburg angeklagt. Ob und wann es dort zum Prozess kommt, ist aber noch unklar. Aus Karlsruhe, Jacqueline Melcher.
1: Die seit Sonntag geltende Evakuierung eines Ortsteils von Monschau ist aufgehoben. Die rund 30 betroffenen Menschen können zurück in ihre Häuser, wie eine Stadtsprecherin sagte. Grund ist die sich entspannende Lage des Waldbrandes im Naturschutzgebiet Hohes Venn im nahen Belgien. Die Behörden dort hatten vermeldet, dass das Feuer eingekreist sei. Der FC Bayern München rechnet damit, dass Jamal Musiala seine Karriere trotz einer neurologischen Dysfunktion fortsetzen kann. Demnach gibt es derzeit keine Hinweise, dass der Fußballnationalspieler nicht weiter auf dem Niveau spielen kann. Der 23-Jährige war in nur 4 Tagen 2-mal bei Spielen zusammengebrochen.
3: Beim FC Bayern waren Musialas gesundheitliche Probleme schon vor den beiden Testspielen bekannt. Diagnostiziert wurden sogenannte Absenzen, eine Form epileptischer Anfälle, bei denen Betroffene für wenige Sekunden wie weggetreten wirken. Seine Einsätze seien medizinisch abgesprochen und aus ärztlicher Sicht unbedenklich gewesen, heißt es. Musiala selbst schreibt, er sei in bester medizinischer Behandlung und sehr optimistisch. Ein zusätzliches gesundheitliches Risiko bestehe nicht. Wann der 23-Jährige wieder spielen kann, ist allerdings offen. Philipp Detlefs, Sportredaktion.
1: Und noch zum Radsport. Der Tour de France Dritte Isaac Del Toro hat den Prolog der Deutschlandtour gewonnen. Der Mexikaner fuhr auf dem 2,6 Kilometer langen Kurs im hessischen Bad Orb die schnellste Zeit und holte sich damit das erste Führungstrikot. Bester Deutscher war Tobias Müller auf Rang 10. Das waren die Nachrichten mit Thomas Brockt.
4: Die Nacht, die bleibt ganz schön bewölkt und ganz schön nass. Auch der Donnerstag startet eher wechselhaft. Ja, graue Wolken, dazu lockert es ein bisschen auf. Die Sonne könnten wir morgen so ein bisschen sehen, zwischendurch mal, bei maximal 21 Grad.
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4: Jetzt für euch der Radio WAF Verkehrsservice. Ich habe keine Staus oder Behinderungen, aber es wird geblitzt. Sie stehen in Everswinkel auf der L793, dann auf der B475 in Sassenberg, auf der Kattenwerner Straße in Glandorf, dann nochmal B475 Warendorfer Straße in Enningerloh und auf der Weststraße in Sendenhorst. Alle Staus und Blitzer gibt es natürlich auch jederzeit kostenlos in unserer Radio WAF App.
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4: Kurz nach 8 und ich muss so ein bisschen lachen, weil gleich spiele ich euch DJ Gorgia zusammen mit Jason Derulo, Mi Chico. Da gibt's ja auch so einen coolen Tanz dazu, den ich seit Tagen probiere, aber es funktioniert nicht. Den Song gibt's gleich nach Tom Gregory und Small Steps. Ich bin Jule Hoppe. Hi.

0: Hi zu euch, hier ist die Spätschicht. Ich bin Jule Hoppe. Ja, und heute ist nicht nur Tag des Fotos. Ich habe mal gecheckt, seit gestern habe ich ungefähr 14 neue Fotos von meiner Tochter gemacht, dazu 800 Screenshots. Naja, und von den Urlaubsfotos, da brauchen wir gar nicht sprechen. Also absolutes Foto-Chaos auf meinem Handy. Vielleicht geht's euch ja ähnlich, deswegen habe ich jetzt gedacht, Mensch, wir müssen ihn fragen, unseren Fotoexperten Jonas Mikolajczak, was können wir gegen dieses Chaos tun?
1: Das ist natürlich immer eine lästige Fleißaufgabe, egal wie gut man sich vorbereitet hat. Wer es aber noch leichter möchte, kann auch auf Handy-Apps zurückgreifen. Die sind zwar meistens kostenpflichtig, doch für Urlaubsfotos kann sich das schon schnell lohnen, denn diese Apps können unter anderem automatisch doppelte oder unscharfe Fotos löschen, aber auch das händische Aussortieren wird leichter dadurch. Wie bei Dating-Apps swipet ihr dann nämlich jedes Foto nach links oder nach rechts, je nachdem, ob ihr es behalten wollt oder nicht.
0: Ja, das klingt doch mal nach einer echten Alternative zum Chaos.

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1: Ich bin Simone Rea. Schönen guten Abend. Im Beckomer-Jahn-Stadion steigt in gut eineinhalb Wochen das Stabhochsprung-Meeting der Frauen. Die Veranstalter haben jetzt Einzelheiten vorgestellt. Wir dürfen uns Stand jetzt auf 12 Weltklasse-Athletinnen aus 8 Nationen freuen. Einige kommen nach den Europameisterschaften in Birmingham direkt nach Beckum. Erstmals steht auch eine Japanerin auf der Starterliste. Das Stabhochsprung-Meeting findet am 30. August im Jahn-Stadion statt. Veranstalter sind der Turn Verein Beckum und die Stadt Beckum. Wer im Sportverein eine Trainingseinheit beaufsichtigen will, sollte auch Kenntnisse im Bereich Erste Hilfe haben. Darauf macht der Kreissportbund Warendorf aufmerksam und bietet wieder einen Erste-Hilfe-Kurs an. Dabei geht es auch speziell um die Hilfe bei typischen Sportverletzungen.

0: Förderschwerpunkt 2028 KI und Kultur eingereicht werden. Alle Infos dazu findet ihr auf der Seite der LWL Kulturstiftung. 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
1: Jetzt für euch der Radio WRF Verkehrsservice. Ich habe keine Staus oder Behinderungen, aber es wird geblitzt. Sie stehen in Everswinkel auf der L793, dann auf der B475 in Sassenberg, auf der Kattenwerner Straße in Glandorf, dann nochmal B475 Warendorfer Straße in Enningerloh und auf der Weststraße in Sendenhorst. 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
1: Es ist kurz nach 9:30, Jule Hoppe mit euch am Mittwochabend. Jetzt einen Song, wow, To Love Somebody von der Frau mit dem wunderschönsten Namen ever, Holly Humberstone. Jetzt.

0: Hi zu euch an diesem Mittwochabend. Ihr hört die Spätschicht. Ich bin Jule Hoppe. Ja, und ich sag's jetzt einfach, wie es ist. Meine Freundinnen werden wahrscheinlich sagen, komm Jule, jetzt sag's endlich auch im Radio. Weil ich sie damit gefühlt schon wirklich eine ganze Zeit nerve, aber ich bin im Modus. Und zwar im absoluten Herbstmodus. Ich habe so Bock auf Bordeaux. Ich habe so Lust auf meine braunen Cowboystiefel. Also wenn der Herbst eine Klamotte wäre, ne? Was hätte er eurer Meinung nach an?
1: Schöne sonnengetünchte Farben, so ein Karamell, Bordeaux-Rot, eine große Kette.
2: Der würde für mich so Bordeaux-Sachen tragen.
3: Optisch ist der Herbst für mich grün, gelb, ein angenehmes Braun. Einfach schön.
0: Ich weiß, es ist noch ein bisschen hin, aber wir dürfen ja wohl schon mal träumen vom Herbst.

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1: Ich bin Thomas Brockt. Der große Brand im Hohenfenn in Belgien ist nach Behördenangaben von Feuerwehrleuten eingekesselt worden. Es gibt aber noch keine komplette Entwarnung. Einsatzkräfte kämpfen seit 5 Tagen gegen das Feuer im Naturschutzgebiet nahe der deutschen Grenze.
2: Großes Aufatmen auch auf der deutschen Seite der Grenze. Das Feuer nähert sich nicht mehr. Die Löscharbeiten und der Regen haben die Ausbreitung gestoppt. Die Stadt Monschau hob die Evakuierung mehrerer Straßenzüge auf. Rund 30 Menschen dürfen endlich zurück in ihre Häuser. Die meisten waren seit Sonntag bei Freunden oder Verwandten untergekommen, manche auch in einer Notunterkunft. In der Städteregion Aachen kann man das Feuer noch deutlich riechen und die Behörden empfehlen, vorsorglich Fenster und Türen geschlossen zu halten. Aber sie entwarnen auch. Die gemessenen Schadstoffkonzentrationen in der Luft liegen demnach unter den Grenzwerten. Ursula Winkler, Nachrichtenredaktion.
1: In Deutschland werden immer mehr ausländische Berufsabschlüsse anerkannt. Im vergangenen Jahr bewilligten die Behörden dem Statistischen Bundesamt zufolge 86.600 Anträge, knapp 10% mehr als im Vorjahr. Die meisten Anerkennungen stammten aus der Türkei, gefolgt von der Ukraine. Stark vertreten war auch Syrien. Die meisten anerkannten Berufsabschlüsse drehten sich wie im Vorjahr um medizinische Berufe. 4 Jahre nach den Anschlägen auf die Nord Stream Pipelines ist ein weiterer Verdächtiger gefasst worden. Die Bundesanwaltschaft ließ einen Ukrainer in Kroatien von dortigen Beamten festnehmen, wie die Karlsruher Behörde mitteilte.
3: Unterm Strich ist das ein Plus von knapp 10%. Vor allem Menschen aus Syrien, die haben das Go bekommen, nun hier zu arbeiten. Da gab es den größten Zuwachs. Doch die allermeisten Anerkennungen für Berufsabschlüsse, die bekamen, wie auch schon im Vorjahr, Leute aus der Türkei. Und davon profitiert vor allem der medizinische Bereich. Viele arbeiten nun als Pflegekraft oder Arzt. Aber es gibt auch viele neue Ingenieure. Claudia Wächter, Nachrichtenredaktion.
1: Noch zum Radsport. Der Tour de France-Dritte Isaac del Toro hat den Prolog der Deutschland-Tour gewonnen. Der Mexikaner fuhr auf dem 2,6 Kilometer langen Kurs im hessischen Bad Orb die schnellste Zeit und holte sich damit das erste Führungstrikot. Bester Deutscher war Tobias Müller auf Rang 10. Morgen wird die Deutschland-Tour mit der ersten Etappe von Bad Orb nach Schwäbisch Hall fortgesetzt.
4: Das Wetter.
5: Da gibt's nicht viel Neues. Viele Wolken, ein paar Schauer wechseln sich ab. Zum frühen Morgen lockert's hier und da auch mal auf. Aber auch der Donnerstag hat dann einiges an Wolken im Gepäck. Zwischendurch auch kurze Auflockerungen, aber auch Regenschauer im Mix. Stellenweise auch Gewitter. Ein bisschen Entspannung ist zum Freitag drin, dann lockert's auch öfter mal auf. Bei den Temperaturen tut sich nicht viel. Tagsüber maximal 24 Grad, nachts Tiefstwerte zwischen 15 und 12 Grad.
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5: Und hier kommen die Staus ab 5 Minuten Zeitverzug. Die A1 Münster Richtung Köln zwischen Kreuz Dortmund-Unna und Westhofener Kreuz 2 Kilometer, 16 Minuten plus. Die A46 Heinsberg Richtung Düsseldorf zwischen Grevenbruch und Kapellen 1 Kilometer Stau, 15 Minuten plus. Und die A59 Köln Richtung Bonn zwischen Flughafen Köln-Bonn und Köln-Wahn 1 Kilometer, 8 Minuten extra. Gute Fahrt!
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5: Mit Markus Steinacker. Und was habe ich mich gefreut? Ich war vor ein paar Tagen in Holland im Urlaub und habe mir auch so ein bisschen Urlaub für zu Hause eingepackt. Ne? So einen schönen Sixpack Hertog Jan, also holländisches Bier, und so ein paar mit Marzipan gefüllte Küchlein. Richtig geil. Aber was ist hier zu Hause? Schmeckt das einfach nicht so geil wie in Holland an der Küste. Aber ich glaube, mit dem Eindruck bin ich nicht allein. Was und warum schmeckt nur im Urlaub oder da besser? Dem gehen wir in dieser Stunde mal nach.

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0: Der Matjes in Holland. Die Pizza in Italien, die Paella in Spanien. Was im Urlaub schmeckt, das muss zu Hause nicht unbedingt auch gut schmecken. Andersrum? Na genauso, oder? Wie seht ihr das? Bier, Wein, Brot, irgendwie schmeckt's anders, oder?
1: Ich finde wirklich das Obst und Gemüse. Es schmeckt einfach nach dem, was es auch ist. Und das, finde ich, ist in Deutschland schon lange nicht mehr.
2: Und dann kommt man nach Hause und nichts schmeckt mehr, oder?
1: Nein, es schmeckt schon. Aber man ist halt manchmal schon enttäuscht, ne? Oder denkt halt, warum ist das so? Aber das liegt wahrscheinlich auch daran, dass es regionaler ist, da geerntet wird, da verkauft wird.
3: Der Wein schmeckt anders, ja. Aber ich nehme das in Kauf und versuche dann trotzdem an den Urlaub zu denken. Ich habe zum Beispiel ein Aperitif, den trinke ich dann zu Hause auch. Und dann schmeckt es nach Urlaub. Dann kann ich so ein Stückchen Urlaub zu Hause miterleben, weil er mich da an den Urlaub erinnert.
0: Immerhin. Aber warum ist das so? Warum schmecken manche Sachen im Urlaub manchmal besser? Sprechen wir gleich noch ausführlich drüber.
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das Gemüse gemüsiger, der Wein weiniger, das Bier bieriger. Ich weiß auch nicht, wie man das nennen kann, aber es ist wirklich ein Phänomen. Im Urlaub schmecken viele Sachen einfach besser. Ist das wirklich so oder kommt uns das nur so vor? Wir haben uns so ein bisschen wissenschaftlich rangetastet an das Thema. Sprechen wir gleich mal ausführlich drüber. Markus Steinacker hier, schönen Abend euch.

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0: Ja, Purple Disco Machine mit Substitution. Da sind wir schon genau im Thema. Substitution, Ersatzmittel. Ich glaube, ihr kennt dieses Phänomen aus dem Urlaub auch, ne? So, Sommerurlaub, man ist im Restaurant, bestellt ein Glas Wein und es ist der leckerste Wein der Welt. Dann nimmt man sich so eine Flasche mit nach Hause, probiert den Wein zu Hause und da schmeckt er irgendwie nur noch halb so gut. Wir haben vor einer halben Stunde schon mit euch drüber gesprochen. Ja, für viele schmeckt es tatsächlich einfach frischer irgendwie im Urlaub. Das Gemüse besser, authentischer irgendwie. Aber wir wollen natürlich auch wissen, sind die Produkte wirklich besser oder ist das vielleicht nur wirklich so eine Art Placebo-Effekt? Kollege Stefan Rejek, es ist doch nicht überall der Wein und das Gemüse objektiv besser als bei uns zu Hause, oder?
1: Nee, also in erster Linie liegt das ganze Phänomen an unserer Stimmung im Urlaub. Und an unsere Erwartungen. Wir sind da nämlich neugieriger und einfach offener. Und wenn da jetzt so ein fremder Geschmack dabei ist, der uns hier zu Hause vielleicht sogar stören würde, dann denken wir nicht, boah, ist das ekelhaft, sondern wir werten es eher positiv und als Teil einer authentischen Urlaubserfahrung.
0: Also kann man sagen, die Umgebung ist ausschlaggebend für das Geschmackserlebnis,
1: oder? Ja, absolut. Hier, spanisches Bier zum Beispiel ist für mich unschlagbar am Meer mit Sand zwischen den Zähnen. Und bei mir zu Hause auf der Couch schmeckt es dann nur halb so gut.
0: Ja, da kann das mitgebrachte Bier zu Hause im Wohnzimmer mit dem Strand beim Sonnenuntergang nicht mithalten.
1: Ja, genau. Und du kennst ja auch den Spruch, das Auge isst mit. Und ich würde sagen, jeder Sinn isst eigentlich mit. Also der Geruch von Salzluft, das Rauschen des Meeres, das entspannende Licht beim Sonnenuntergang, das spielt da eben alles auch mit rein.
0: Also Tipp für den nächsten Urlaub, lass die Sachen, die geil schmecken, da wo sie sind. Oder ihr macht ein tolles Urlaubsfoto, setzt euch zu Hause vor den Laptop, guckt das an und genießt es dann ebenso.
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1: Ich bin David Riemer. Versicherer schätzen, dass in Deutschland viele Millionen Arbeitsstunden durch Hitze verloren gehen. Der Hauptgeschäftsführer der deutschen gesetzlichen Unfallversicherung Fassauer weist auch auf ein erhöhtes Unfallrisiko hin. Ab 30 Grad gäbe es etwa 8% mehr Arbeitsunfälle als bei Temperaturen zwischen 10 und 15 Grad, sagte er.
2: Die Zahl dieser Hitzetage hat sich seit den 1950ern etwa verdreifacht, rechnet der Experte vor. Für jemanden auf einem Gerüst, an einer Maschine oder hinter dem Steuer könne nachlassende Konzentration schwerwiegende Folgen haben. So verzeichnen die Versicherer an Hitzetagen auch deutlich mehr Unfälle auf dem Arbeitsweg. Und allein im Jahr 2023 seien schätzungsweise 37 Millionen Arbeitsstunden durch Hitze verloren gegangen. Die Versicherer fordern einen besseren Hitzeschutz. Ursula Winkler, Nachrichtenredaktion.
1: Die seit Sonntag geltende Evakuierung eines Ortsteils von Monschau ist aufgehoben. Die rund 30 betroffenen Menschen können zurück in ihre Häuser, sagt eine Stadtsprecherin. Grund ist die sich entspannende Lage des Waldbrandes im Naturschutzgebiet Hohes Venn im nahen Belgien. Die Behörden dort hatten vermeldet, dass das Feuer eingekreist sei. Pflegekräfte, Ärzte, Ingenieure, ausländische Fachkräfte werden gebraucht, um den Bedarf in Deutschland zu decken. Jetzt steigt die Zahl der Anerkennungen deutlich. Im vergangenen Jahr bewilligten die Behörden mehr als 86.000 Anträge, teilte das Statistische Bundesamt mit.
3: Unterm Strich ist das ein Plus von knapp 10%. Vor allem Menschen aus Syrien, die haben das Go bekommen, nun hier zu arbeiten. Da gab es den größten Zuwachs. Doch die allermeisten Anerkennungen für Berufsabschlüsse, die bekamen, wie auch schon im Vorjahr, Leute aus der Türkei. Und davon profitiert vor allem der medizinische Bereich. Viele arbeiten nun als Pflegekraft oder Arzt. Aber es gibt auch viele neue Ingenieure. Claudia Wächter, Nachrichtenredaktion.
1: Außenminister Wadefuhl fürchtet keine Belastung der deutsch-ukrainischen Beziehungen nach der Festnahme eines zweiten Verdächtigen wegen des Anschlags auf die Nord Stream Pipelines. Es sei Aufgabe aller Ermittlungsbehörden, das mit Nachdruck zu verfolgen und auch die notwendigen Maßnahmen zu ergreifen. Das sagte er bei einem Besuch in der Schweiz. 4 Jahre nach den Anschlägen auf die Pipelines in der Ostsee war ein zweiter Verdächtiger gefasst worden. Die Bundesanwaltschaft ließ den Ukrainer in Kroatien von dortigen Beamten festnehmen.
4: Das Wetter. Es bleibt wechselhaft. Am Abend und in der Nacht ziehen noch Schauer durch. Dahinter wird es mal länger trocken und auch aufgelockert. Morgen geht es dann auch wechselnd bewölkt weiter. Ab und zu ziehen noch Schauer durch. Auch kurze Gewitter sind möglich. Bei den Temperaturen gibt es keine Ausreißer. Maximal 21 bis 24 Grad.
0: NRW Verkehr.
4: Und es staut sich noch auf der A1 Dortmund Richtung Köln. Zwischen Schwerte und Westhofener Kreuz 1 Kilometer, 10 Minuten plus. Auf der A30 Bad Oeynhausen Richtung Osnabrück zwischen Bad Oeynhausen Nord und Gohfeld 1 Kilometer, 8 Minuten plus. Die A46 Heinsberg Richtung Düsseldorf zwischen Grevenbruch und Kapellen dichter Verkehr und 1 Minute plus. Und die A59 Köln Richtung Bonn zwischen Flughafen Köln-Bonn und Spich 3 Kilometer Stau und 11 Minuten plus. Kommt gut durch.
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4: Mit Markus Steinacker und korrigiert mich, wenn ich falsch liege, aber einkaufen im Urlaub ist doch der Hammer, oder? So durch fremde Supermärkte schlendern und einfach mal ein bisschen Zeug einpacken und probieren. Ja, das mögt ihr auch. Sprechen wir gleich nochmal ausführlich drüber. Jetzt erstmal der Alex Warren hier mit Fever Dream. Schöne Nacht euch.

0: Die Nacht mit Markus Steinacker. So, wir biegen mal eben ab vom Lemon Tree in den nächsten Supermarkt. Aber nicht hier bei uns um die Ecke, sondern ganz, ganz, ganz weit weg. Im Urlaub ist es doch einfach herrlich, oder? Im Urlaub einkaufen gehen. Aber im Urlaub ist das auch irgendwie immer so ein Erlebnis. Es kann dann schon mal vorkommen, zum Beispiel, dass ich jetzt in so einem Supermercado in Spanien irgendwie eine Stunde einfach nur vor mich hinschlendere, mir die Packungen angucke und dann alles Mögliche einpacke. Wir wollten natürlich auch von euch wissen, ist das bei euch auch so?
1: Wir waren jetzt in Spanien, Alicante, und wenn man da das Obst und Gemüse sieht, denkt man, wie kann das sein, dass das so viel günstiger ist wie in Deutschland. Sowas ist überraschend und es schmeckt halt auch, eine Tomate schmeckt nach Tomate. Also es ist faszinierender vielleicht, weil die andere Sachen haben als hier in Deutschland. Dann ist das schon, ne, interessanter und man weiß nicht, wo was ist und man guckt und sucht.
2: Ja, in erster Linie die Auswahl und die regionalen Produkte. Und das ist halt interessant. Ne?
3: Es ist ganz vieles anders und ganz vieles neu und interessant. Manchmal vergreift man sich auch und es schmeckt nachher gar nicht, aber meistens ist es einfach schön. Und einfach neue Produkte, das hat schon wirklich was Besonderes. Ist auch so ein Urlaubsfeeling.
0: Absolut. Also ich bin nicht der Einzige, für den Einkaufen im Urlaub irgendwie aufregend ist. Und das sage ich jetzt hier, das ist kein Witz, mit einer Packung Mini Gefulde Keuken aus Holland. Ihr entschuldigt mich, ich habe eine Verabredung.
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mit Markus Steinacker. Wie ist euch das Einkaufen lieber? Schnell rein, alles besorgen und schnell wieder raus? Oder sich Zeit lassen, ein bisschen rumsuchen, vielleicht auch mal mit der Kassiererin oder dem Kassierer ein bisschen plauschen? Das Schöne ist, es gibt bei uns in NRW ganz viele unterschiedliche Arten einzukaufen, sowohl am Automaten für diejenigen, die es ganz schnell mögen, aber auch Plauderkassen gibt es, wo man sich mal ein bisschen austauschen kann. Sprechen wir gleich mal ausführlich drüber. Euch eine schöne Nacht.

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0: Van Halen mit Jump in der Mittwochnacht. Gleich über unseren besten Mix. Teddy Swims, Mr. Know-It-All. Wenn ihr einkaufen geht, ne, seid ihr dann eher Team Einkaufen ist ein Erlebnis, da lasse ich mir Zeit. Oder eher das Team durch den Laden sprinten und schnell an der SB-Kasse wieder raus. Wir schauen uns beide Extreme an. Gestern haben wir euch schon die Plauderkasse vorgestellt. Und auf der anderen Seite sprechen wir jetzt über die erste vollautomatisierte Metzgerei in Düsseldorf. Die boomt vor allem bei jüngeren Menschen, die schnell und ohne viel Tamtam einkaufen wollen.
1: Wir haben keine Schlange mehr. Man kann sich in Ruhe die Ware angucken. Wir haben Familien, die haben ihre Vorbestellung. Die wird genommen, einmal kurz an der Kasse eingescannt und schon ist der Einkauf für die nächsten Tage erledigt.
0: Ja, sagt Max Zander von der Automatenmetzgerei aus Düsseldorf. Ganz anders läuft's an der Plauderkasse in der Edeka-Filiale von Benedikt Steves in Kempten. Sieht aus wie jede andere Kasse, aber da ist alles ein bisschen entspannter. Und wer will, der kann da auch ein Pläuschen haben.
2: Das ist ja schon das Interessante, dass wir auch ein Treffpunkt sind, weil Einkaufen immer noch zum Alltag gehört und weil da auch ganz viele interessante und gute Treffen und Gespräche bei rauskommen können. Ne?
0: Ja, und vor allem alte Menschen gehen gerne an die Plauderkasse. Senioren sind ja oft einsam und freuen sich über Kontakt. Das Ganze war übrigens auch eine Idee der Seniorenhilfe vor Ort. So, und wenn wir jetzt beides mal mischen, Senioren und Automatisierung, da könnte man denken, dass Ältere vielleicht Schwierigkeiten mit der Technik haben, wie in so einer Automatenmetzgerei. Da wurde uns aber was anderes gesagt.
3: Wir haben mehrere ältere Leute gehabt, gegenseitig haben die sich das gezeigt und haben gesagt, oh, guck mal, ich kann das. Das ist doch eine super Sache.
0: Ja, guck mal, funktioniert. Also ist auch schön, wieder was Soziales. Schön zu sehen, dass jeder Einkaufstyp quasi irgendwo was Passendes hat.
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1: Ich bin David Riemer. Mit Blick auf niedrige Gasspeicherstände sehen Bundeswirtschaftsministerium und Bundesnetzagentur die Wirtschaft in der Pflicht. Die Füllung der deutschen Speicher, die im Moment rund zur Hälfte ausgelastet sind, sei sehr gering, sagte eine Ministeriumssprecherin. Sie fordert die Hände auf, einzuspeichern.
2: Der früher wichtigste Gaslieferant Russland ist schon mit Beginn des Ukraine-Kriegs weggebrochen und der Iran-Krieg sorgt für weitere Knappheit. Die Transporte kommen kaum durch die Straße von Hormuz und das treibt die Preise in die Höhe. Normalerweise kaufen die Händler im Sommer ein, um das Gas in der Heizperiode zu verkaufen, aber aktuell sind die Speicher nur halb voll. Im November müssten sie nach gesetzlichen Vorgaben zu 80% gefüllt sein. Für eine sichere Versorgung im Winter sieht das Wirtschaftsministerium die Händler in der Pflicht. Ursula Winkler, Nachrichtenredaktion.
1: Der große Brand im Hohen Venn in Belgien ist nach Behördenangaben von Feuerwehrleuten eingekesselt worden. Eine komplette Entwarnung gibt es aber noch nicht. Das Feuer hat bislang rund 3000 Hektar zerstört. Das entspricht rund 4200 Fußballfeldern und der Brand ist weiter aktiv. In Monschau weitet sich das Feuer nicht weiter in Richtung Deutschland aus. Der Regen hat die Löscharbeiten begünstigt. Aktuell sind noch 170 Kräfte im Einsatz. Bei den deutschen Fluggesellschaften ist der durchschnittliche Kerosinverbrauch pro Passagier im vergangenen Jahr erneut gesunken. Das berichtet der Bundesverband der deutschen Luftverkehrswirtschaft. Für eine Strecke von 100 Kilometern musste pro Kopf demnach gut 3,3 Liter Flugbenzin aufgewendet werden.
3: Im Vergleich zu 2024 ist der Pro-Kopf-Verbrauch damit so etwa um ein halbes Wasserglas gesunken. Aber im Vergleich zu 1990 hat er sich fast halbiert, weil die Fluggesellschaften immer mehr moderne Flieger anschaffen, betont der Verband. Und das geht auch so weiter. Im Verlauf der nächsten 10 Jahre soll zum Beispiel etwa die Hälfte aller deutschen Maschinen gegen neue ausgetauscht werden. Aber die Umweltorganisation Atmosphäre kritisiert, dass der Luftverkehr insgesamt seine Klimaziele weiterhin verfehlt. Thomas Thonfeld, Nachrichtenredaktion.
1: Viele Menschen in Deutschland bekommen nachts zu wenig Schlaf. Knapp 40% schlafen eigenen Angaben zufolge unter der Woche weniger als 7 Stunden. Das zeigt eine Untersuchung des Robert-Koch-Instituts. Laut Studie ist eine Schlafdauer von weniger als 7 Stunden bei Erwachsenen gemäß internationalen Schlafempfehlungen zu kurz. Betroffen sind laut der Befragung deutlich mehr Männer als Frauen.
4: Das Wetter. Da gibt's nicht viel Neues. Viele Wolken, ein paar Schauer wechseln sich ab. Zum frühen Morgen lockert's hier und da auch mal auf. Aber auch der Donnerstag hat dann einiges an Wolken im Gepäck. Zwischendurch auch kurze Auflockerungen, aber auch Regenschauer im Mix. Stellenweise auch Gewitter. Ein bisschen Entspannung ist zum Freitag drin, dann lockert's auch öfter mal auf. Bei den Temperaturen tut sich nicht viel. Tagsüber maximal 24 Grad, nachts Tiefstwerte zwischen 15 und 12 Grad.
0: NRW Verkehr.
4: Und es staut sich jetzt noch auf der A1 Dortmund Richtung Köln zwischen Schwerte und Westhofener Kreuz auf 1 Kilometer, 3 Minuten plus. Die A30 Rheine Richtung Osnabrück zwischen Ibbenbüren West und Langenbeck, dichter Verkehr 1 Minute plus. Und auf der A30 Bad Oeynhausen Richtung Osnabrück zwischen Bruchmühlen und Melle Ost 3 Kilometer Stau, 50 Minuten plus. Kommt gut durch.
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4: Es geht aufs Ende der Ferien zu und da müssen wir nochmal über ein Thema sprechen, was manche machen, aber eigentlich nicht geht und auch im Zweifelsfall sehr, sehr teuer werden kann. Schule schwänzen. Gleich ausführlich unser Thema. Jetzt erstmal Pink, What About Us. Markus Steinacker hier. Eine angenehme Nacht euch.

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0: Na, Ferien verlängern, weil der Flug ein paar hundert Euro billiger ist? Es kann teuer werden. In NRW haben die Behörden letztes Jahr fast 12.000 Bußgeldverfahren eingeleitet wegen Verletzung der Schulpflicht. Was Eltern dazu wissen sollten, hat José Nasciandi aus unserem Landtagsstudio für uns rausgefunden. José, 12.000 Verfahren, das ist im Vergleich zum Vorjahr ein Plus von 25%. Was steckt dahinter? Geht es wirklich so oft um Eltern, die ihre Kinder einfach früher aus der Schule nehmen?
1: Ja, das kommt durchaus vor. Allein bei den drei Bezirksregierungen, die solche Ferienfälle separat erfassen, waren es im vergangenen Jahr mehr als 1.100 Verfahren. Die anderen zwei Bezirksregierungen erfassen diese Fälle nicht separat, aber man kann davon ausgehen, dass es auch da viele Fälle gibt.
0: Was wären denn triftige Gründe für ein Fehlen, auch direkt vor oder nach den Ferien?
1: Na klar, ist eine Krankheit, das ist so ein triftiger Grund. Einige Schulen verlangen trotzdem rund um die Ferien ein Attest vom Arzt. Auch wenn ein Kind in die Reha muss oder ins Krankenhaus oder einen zwingenden Arzttermin hat, dann ist das so ein triftiger Grund. Anerkannt werden manchmal auch wichtige religiöse Feste. Entscheidend ist immer, es muss einen echten Grund geben. Der billigere Ferienflug gehört nicht dazu und am besten lässt man sich das Fehlen vorher von der Schule genehmigen.
0: So, und was passiert, wenn Eltern trotzdem sagen, wir fahren jetzt einfach? Wie teuer kann das tatsächlich werden?
1: Es werden bis zu 1.000 Euro Bußgeld fällig, und zwar pro Kind. Und bei einem Verstoß im Zusammenhang mit den Ferien können zusätzlich noch bis zu 80 Euro pro Fehltag fällig werden. Und bei Jugendlichen ab 14 kann auch zusätzlich noch gegen sie selbst ein Bußgeld verhängt werden. Also für einen vermeintlich günstigeren Urlaub kann das ziemlich schnell ziemlich teuer werden. Und es gibt noch Ärger mit der Schule. Zu empfehlen ist das nicht, auch wenn man dadurch vielleicht den ein oder anderen Euro sparen würde.
0: Fast 12.000 Bußgeldverfahren zeigen, wer die Schulferien eigenmächtig verlängert, riskiert in NRW nicht nur Ärger, sondern auch empfindliches Bußgeld.
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mit Markus Steinacker und dem besten Mix für eure Nacht. Tiffany Aris, Glockenbach und Dexys Midnight Runners. Also wenn das nicht passt von der Zeit, dann weiß ich auch nicht. Schöne Nacht euch.

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0: Ja, noch ein paar Minuten lang ist er, dieser Mittwoch, der 19. August. Heute haben wir ja den Affen gefeiert. Heute ist Tag des Orang-Utans. Comedian Hannes Höfer kommt dabei auf eine wichtige Frage.
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2: Welches Tier wärt ihr gerne? Also an Land wäre ich auf jeden Fall gerne ein Affe. Erstmal mag ich Bananen sehr gerne. Zweitens, Klettern macht Spaß. Und vier Hände, hallo? Du kannst so gemütlich morgens die Dschungelzeitung lesen, nimmst dann ganz entspannt mit dem Fuß den Pott Kaffee, während du dir mit dem anderen Fuß am Hinterkopf kratzt. Außerdem glaube ich, Lausen ist wie Meditation. In der Luft wäre ich gerne ein Albatros. So mal eben nach New York fliegen, kein Problem. Und im Wasser, da sagen die meisten Hai oder Delfin, aber so ein Oktopus, ja, der hat's drauf. Na, der kann die Farbe wechseln, hat Saugnäpfe, acht Arme, drei Herzen, der ist so flexibel, der kommt durch jedes Schlüsselloch. Da hast du mehr Gadgets als jedes James-Bond-Auto. Da hat der liebe Gott wirklich bei der Sonderausstattung das Komplettpaket bestellt. Gut, die sehen ein bisschen gewöhnungsbedürftig aus, aber mit einer anderen Frisur. Und immer dran denken, die Steigerung von Prima ist Primat.
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2: Ich bin David Riemer. 4 Jahre nach den Anschlägen auf die Nord Stream Pipelines ist ein zweiter Verdächtiger gefasst worden. Das teilte die Bundesanwaltschaft in Karlsruhe mit. Es handelt sich um einen ukrainischen Taucher, der schon einmal in Polen festgenommen worden war. Diesmal wurde er in Kroatien gefasst.
3: Die polnische Justiz hatte den deutschen Auslieferungsantrag im vergangenen Herbst abgelehnt und den Ukrainer freigelassen. Jetzt ging er den Ermittlern in der kroatischen Küstenstadt Pula erneut ins Netz. Die Bundesanwaltschaft will ihn nach Deutschland überstellen lassen. Der ausgebildete Taucher soll Teil der Gruppe gewesen sein, die im September 2022 Sprengsätze an den Gaspipelines platzierte. Einer seiner mutmaßlichen Komplizen wurde kürzlich am Oberlandesgericht Hamburg angeklagt. Ob und wann es dort zum Prozess kommt, ist aber noch unklar. Aus Karlsruhe, Jacqueline Melcher.
2: Der große Brand im Hohen Venn in Belgien ist nach Behördenangaben von Feuerwehrleuten eingekesselt worden. Es gibt aber noch keine komplette Entwarnung. Einsatzkräfte kämpfen seit Tagen gegen das Feuer im Naturschutzgebiet nahe der deutschen Grenze.
4: Großes Aufatmen auch auf der deutschen Seite der Grenze. Das Feuer nähert sich nicht mehr. Die Löscharbeiten und der Regen haben die Ausbreitung gestoppt. Die Stadt Monschau hob die Evakuierung mehrerer Straßenzüge auf. Rund 30 Menschen dürfen endlich zurück in ihre Häuser. In der Städteregion Aachen kann man das Feuer noch deutlich riechen und die Behörden empfehlen, vorsorglich Fenster und Türen geschlossen zu halten. Aber sie entwarnen auch. Die gemessenen Schadstoffkonzentrationen in der Luft liegen demnach unter den Grenzwerten. Ursula Winkler, Nachrichtenredaktion.
2: Über den Norden von Rheinland-Pfalz sind am Abend schwere Unwetter hinweggezogen. 2 Menschen wurden durch einen umstürzenden Baum schwer verletzt. Außerdem wurden etliche Dächer abgedeckt, Fassadenteile stürzten ab und Gegenstände flogen umher. Das ganze Ausmaß der Schäden ist noch nicht absehbar. Und im brandenburgischen Fürstenwalde-Spree soll es laut der Europäischen Unwetterdatenbank einen Tornado gegeben haben. Ein Dach wurde abgedeckt und Bäume stürzten um, heißt es. Bislang ist nichts über verletzte Personen bekannt. Außenminister Wadefuhl fürchtet keine Belastung der deutsch-ukrainischen Beziehungen nach der Festnahme eines zweiten Verdächtigen wegen des Anschlags auf die Nord Stream Pipelines. Es sei Aufgabe aller Ermittlungsbehörden, das mit Nachdruck zu verfolgen und auch die notwendigen Maßnahmen zu ergreifen. Das sagte er bei einem Besuch in der Schweiz.
5: Das Wetter. Die Nacht ist relativ wolkig, Temperaturen so um die 13 Grad und nachher zieht auch immer wieder Regen durch, auch im Tagesverlauf immer wieder Regenschauer, Temperaturen dann bis 24 Grad. Am Freitag gibt es dann wieder ein bisschen mehr Sonne.
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6: A31 Gronau-Oberhausen zwischen Schermbeck und Dorsten, 1 Kilometer Stau. Und A42 Kamp-Lindfort-Dortmund zwischen Duisburg-Barl und Duisburg-Bekerwerth, dichter Verkehr, 8 Minuten Verzögerung. Wir wünschen allen unterwegs gute Fahrt.
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5: Da merkt man mal, wie schnell so eine Woche umgeht. Zack, sind wir schon im Donnerstag. So schnell geht das. Sorry, Papi. Jetzt von Topic und Becky G.

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0: Wir sind in Sommerferien Woche 5. Viele hatten ihren Sommerurlaub schon. Und geht euch das genauso, dass ihr im Urlaub auch gerne einfach in den Supermarkt geht und guckt, was es da so anderes so zu futtern gibt? Ne? Besonders wenn ihr im Ausland unterwegs wart. Ja, schon interessant. Was habt ihr da entdeckt und was hat euch besonders gut geschmeckt und was habt ihr da mitgebracht?
1: Ich finde wirklich das Obst und Gemüse. Es schmeckt einfach nach dem, was es auch ist. Und das, finde ich, ist in Deutschland schon lange nicht mehr.
2: Und dann kommt man nach Hause und nichts schmeckt mehr, oder?
1: Nein, schmeckt schon. Aber man ist halt manchmal schon enttäuscht, ne? Oder denkt halt, warum ist das so? Aber das liegt wahrscheinlich auch daran, dass es regionaler ist, da geerntet wird, da verkauft wird.
3: Der Wein schmeckt anders, ja. Aber ich nehme das in Kauf und versuche dann trotzdem an den Urlaub zu denken. Ich habe zum Beispiel ein Aperitif, den trinke ich dann zu Hause auch. Und dann schmeckt es nach Urlaub. Dann kann ich so ein Stückchen Urlaub zu Hause miterleben, weil er mich da an den Urlaub erinnert.
0: Ja, immer schön rein mit dem Zeug. Ne? Dann erinnert man sich irgendwann an den Urlaub auch. Vielleicht auch nicht mehr, wenn man zu viel von dem Aperitif getrunken hat. Und ihr kennt sicherlich auch das Phänomen, dass ihr euch ein paar dieser Dinge aus dem Urlaub mitgebracht habt, weil die euch so gut geschmeckt haben. Dann macht ihr sie zu Hause auf, esst sie. Also schmeckt es plötzlich nicht mehr. Ich habe mal aus Portugal so eine Sardinenpaste mitgebracht. Die habe ich da geliebt, ja. Kartonweise habe ich diese kleinen Dosen mitgenommen. Ja, hier fand ich es dann irgendwie, naja. Also, Frage an euch. Braucht noch jemand Sardinenpaste aus Portugal? Ich hätte noch.
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Schönen Donnerstag, und damit dieser Donnerstag wirklich der legendärste in eurem Leben wird, sorgen wir mit Musik für Untermalung dazu, dass es auch wirklich so passieren wird. Jetzt ist der Druck da, ne? Lucky Day, würde ich mal sagen, ist das heute. Hier ist Sascha.

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0: Mich lässt das ja mit der mitgebrachten Sardinenpasta aus Portugal irgendwie nicht los, ja? Ich fand sie super da, hier schmeckt sie mir nicht. Ich habe mir tonnenweise davon damals mitgebracht. Das ist schon komisch. Vielleicht habt ihr das auch mal mit dem Wein oder so erlebt. Habt ihr gedacht, das ist der weltbeste Wein da im Urlaub. Den muss ich natürlich mit nach Hause nehmen. Und dann macht ihr die auf, die Flasche Wein. Und dann ja, schmeckt es noch nicht mal halb so gut. Ja, wir haben vor einer halben Stunde darüber gesprochen. Viele von euch haben eine ähnliche Erfahrung gemacht. Die finden zumindest, dass im Urlaub Gemüse frischer, regionaler, authentischer schmeckt. Jetzt wollten wir natürlich wissen, woran liegt das? Sind die Produkte wirklich so besser? Kollege Stefan Rejek ist hier. Du hast dich wissenschaftlich mit dem Thema beschäftigt. Endlich kriegen wir eine Antwort darauf, warum das irgendwie hier nicht mehr schmeckt. Meine Sardinenpaste beispielsweise. Es sind doch nicht überall Wein und Gemüse besser als zu Hause, oder?
1: Nee, also in erster Linie liegt das ganze Phänomen an unserer Stimmung im Urlaub und an unserer Erwartung. Wir sind da nämlich neugieriger und einfach offener. Und wenn da jetzt so ein fremder Geschmack dabei ist, der uns hier zu Hause vielleicht sogar stören würde, dann denken wir nicht, boah, ist das ekelhaft, sondern wir werten es eher positiv und als Teil einer authentischen Urlaubserfahrung.
0: Da ist ja dann auch die Umgebung vermutlich mal ausschlaggebend für die Geschmackserfahrung, oder?
1: Ja, absolut. Hier, spanisches Bier zum Beispiel ist für mich unschlagbar am Meer mit Sand zwischen den Zähnen und bei mir zu Hause auf der Couch schmeckt es dann nur halb so gut.
0: Gut, den Sand zwischen den Zähnen, darauf kann ich verzichten, aber ja klar, so bei Strand und Sonnenuntergang, da kann das Wohnzimmer natürlich nicht mithalten.
1: Ja genau, und du kennst ja auch den Spruch, das Auge isst mit und ich würde sagen, jeder Sinn isst eigentlich mit. Also der Geruch von Salzluft, das Rauschen des Meeres, das entspannende Licht beim Sonnenuntergang, das spielt da eben alles auch mit rein.
0: Ja, ich habe so eine Ambientlampe. Naja gut, ich glaube, das reicht nicht. Stefan, vielen Dank. Also Tipp für den nächsten Urlaub, lass die Sachen, die wirklich genial schmecken, da wo sie sind. Die schmecken zu Hause nicht ansatzweise so gut. Ihr spart natürlich Geld und die Geschmackserfahrung verknüpft ihr dann einfach immer mit eurem Urlaub. Und ihr habt einen Grund, warum ihr da einfach nochmal hinfahrt.
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1: Ich bin David Riemer. Versicherer schätzen, dass in Deutschland viele Millionen Arbeitsstunden durch Hitze verloren gehen. Der Hauptgeschäftsführer der deutschen gesetzlichen Unfallversicherung Fassauer weist auch auf ein erhöhtes Unfallrisiko hin. Ab 30 Grad gäbe es etwa 8% mehr Arbeitsunfälle als bei Temperaturen zwischen 10 und 15 Grad, sagte er.
2: Die Zahl dieser Hitzetage hat sich seit den 1950ern etwa verdreifacht, rechnet der Experte vor. Für jemanden auf einem Gerüst, an einer Maschine oder hinter dem Steuer könne nachlassende Konzentration schwerwiegende Folgen haben. So verzeichnen die Versicherer an Hitzetagen auch deutlich mehr Unfälle auf dem Arbeitsweg. Und allein im Jahr 2023 seien schätzungsweise 37 Millionen Arbeitsstunden durch Hitze verloren gegangen. Die Versicherer fordern einen besseren Hitzeschutz. Ursula Winkler, Nachrichtenredaktion.
1: Die seit Sonntag geltende Evakuierung eines Ortsteils von Monschau ist aufgehoben. Die rund 30 betroffenen Menschen können zurück in ihre Häuser, sagt eine Stadtsprecherin. Grund ist die sich entspannende Lage des Waldbrandes im Naturschutzgebiet Hohes Venn im nahen Belgien. Die Behörden dort hatten vermeldet, dass das Feuer eingekreist sei. Pflegekräfte, Ärzte, Ingenieure, ausländische Fachkräfte werden gebraucht, um den Bedarf in Deutschland zu decken. Jetzt steigt die Zahl der Anerkennungen deutlich. Im vergangenen Jahr bewilligten die Behörden mehr als 86.000 Anträge, teilte das Statistische Bundesamt mit.
3: Unterm Strich ist das ein Plus von knapp 10%. Vor allem Menschen aus Syrien, die haben das Go bekommen, nun hier zu arbeiten. Da gab es den größten Zuwachs. Doch die allermeisten Anerkennungen für Berufsabschlüsse, die bekamen, wie auch schon im Vorjahr, Leute aus der Türkei. Und davon profitiert vor allem der medizinische Bereich. Viele arbeiten nun als Pflegekraft oder Arzt. Aber es gibt auch viele neue Ingenieure. Claudia Wächter, Nachrichtenredaktion.
1: Außenminister Wadefuhl fürchtet keine Belastung der deutsch-ukrainischen Beziehungen nach der Festnahme eines zweiten Verdächtigen wegen des Anschlags auf die Nord Stream Pipelines. Es sei Aufgabe aller Ermittlungsbehörden, das mit Nachdruck zu verfolgen und auch die notwendigen Maßnahmen zu ergreifen. Das sagte er bei einem Besuch in der Schweiz. 4 Jahre nach den Anschlägen auf die Pipelines in der Ostsee war ein zweiter Verdächtiger gefasst worden. Die Bundesanwaltschaft ließ den Ukrainer in Kroatien von dortigen Beamten festnehmen.
4: Das Wetter. Die Nacht ist bewölkt und immer wieder gibt es Regen. Nachher im Tagesverlauf dann Temperaturen bis 24 Grad und auch dann am Tag immer wieder Regenschauer, wolkig, wenig Sonne. Dafür kann ich euch sagen, dass es morgen besser wird. Da wird es mehr Sonne geben und es wird dann auch ein bisschen wärmer nochmal.
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5: A1 Münster-Dortmund zwischen Carmen-Zentrum und Unna. 1 Kilometer Stau, 7 Minuten Zeitverlust. Wir wünschen allen unterwegs gute Fahrt.
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4: Gleich bei uns in der Playlist Sommermusik mit Kalmar. Ich habe Roxette dabei aus den 90ern mit Sleeping in My Car und aktueller Hit von Kato featuring John, Turn the Lights Off. Euch eine schöne Nacht.

0: beste Musik. Roxette, Sleeping in My Car. Deswegen spielen wir auch immer ganz viel davon hier bei uns. Um euch auch ein bisschen zu beruhigen, wenn ihr was weiß ich gerade an die Tankstelle fahrt, Benzinpreise, blödes Thema immer noch, ne? Bei den Autoversicherungen allerdings deutet vieles auf günstigere Preise, wenn endlich mal was günstiger wird für uns Autofahrer. Aktuell liegen die Preise für Versicherungswechsler durchschnittlich gerade mal knapp 1% über dem Vorjahr. Das haben Berechnungen des Vergleichsportals Verivox ergeben. Kollege Thomas Bremser, was ist denn aktuell eine preiswerte Versicherung und was eine teure?
1: Das ist schwer pauschal zu beantworten, denn der Preis hängt von vielen Faktoren ab. Vom Fahrzeugmodell, dem Wohnort, dem Alter, wie viel ich fahre und vieles mehr. Darum kann ein Tarif, der für eine Person günstig ist, für jemand anderen deutlich teurer ausfallen. Gerade zwischen den Versicherern gibt es aber oft erhebliche Unterschiede. Laut Verbraucherzentrale können sich die Beiträge je nach Vertrag um mehrere hundert Euro im Jahr unterscheiden.
0: Und da kommt es ja auch auf die Leistungen an, ne?
1: Zunächst muss ich unterscheiden zwischen Haftpflicht, Teilkasko und Vollkasko. Die Haftpflicht muss ich gesetzlich haben und hier senken die Versicherer die Preise erstmals seit der Corona-Pandemie wieder. Sorgenkind ist die Vollkasko, hier steigen die Preise weiter. Die Vollkasko deckt auch verschuldete Schäden am eigenen Auto ab und Vandalismus. Gerade bei älteren Autos lohnt die oft nicht mehr.
0: Heißt Preise vergleichen, aber auch gucken, brauche ich diese Leistung wirklich? Und Thomas, wenn ich jetzt mir das gemerkt habe, meine aktuelle Versicherung ist viel zu teuer? Thema Kündigung?
1: Die meisten Verträge laufen bis Ende des Jahres. Meine Kündigung muss dann spätestens am 30. November eingegangen sein. Ich sollte vorsichtshalber aber nochmal in den Unterlagen gucken. Ob meine Versicherung teurer wird, teilt sie in der Regel im Herbst mit. Steigt der Preis, ohne dass der Schutz besser wird, sollte ich genau hinschauen, denn dann besteht meist ein Sonderkündigungsrecht. In der nächsten Wechselsaison kann ich auf jeden Fall viel Geld sparen, sagt Verivox. Um die 30% sind möglich.
0: 30% günstiger? Na guck mal, endlich mal was günstiger wird für uns Autofahrer.
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0: Allerdings müsst ihr Preise vergleichen.
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Hallo, schöne Nacht. Und wenn ihr gerade durch die Nachtschicht euch so durchkämpft, dann wisst ihr ja, wofür es tut. Auch ein bisschen für die Knete, ne? Das hören wir jetzt. Shania Twain ist der passende Song dazu. Ka-ching! Ich wünsche euch eine schöne Nacht. Schon Donnerstag jetzt. Wow. Woche bald geschafft. Und wir sind bei euch.

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0: Ich glaube, als sie angefangen haben, den Bums zu bauen, gab es noch die Dinosaurier auf der Welt. Hier, Stuttgart 21, ihr wisst schon, den Stuttgarter Tiefbahnhof. Inzwischen wollen sie 2031 fertig werden. Also, könnte knapp werden, ne? Der Bums wird ja auch von Jahr zu Jahr teurer. Und habt ihr gehört? Der neue Stuttgarter Tiefbahnhof wird auch keine Klimaanlage bekommen. Das haben wir alles ganz genau durchdacht, sagt die Bahn. In einem aktuellen Erklärvideo heißt es, wegen seiner Lage in der Erde komme der Bahnhof ohne eine zeitliche und zusätzliche Klimaanlage aus. Laura Potting glaubt jedes Wort.
1: Absolut. Ich meine, wie oft, ja, konnten wir uns schon drauf verlassen, wenn die Bahn zum Beispiel gesagt hat, hier, ne, dein Zug kommt um 12 Uhr an. Gut, noch nie, aber trotzdem, ich bleibe positiv. Wenn die Bahn sagt, wir brauchen keine Klimaanlage, dann werden wir vermutlich eine brauchen, aber ganz im Ernst, das ist alles viel zu teuer. Und außerdem dauert das doch alles eh schon viel zu lang. Ich sag dir, die saßen da in so einem Meeting via Zoom, einer hat Rotwein aus einer Kaffeetasse getrunken, ein anderer hat den Katzenfilter nicht ausbekommen und so ein dritter hat parallel YouTube geschaut. Und dann haben die sich so überlegt, woran könnten wir denn so sparen? Komm, wir lassen die Klimaanlage weg. Genial! Der Typ mit dem Katzenfilter hat dann noch ganz kurz angemerkt, dass es aber doch in Zukunft immer mehr Hitzewellen geben wird. Aber da der Schnurrhaare hatte, hat den eh keiner ernst genommen. Piff, paff, jetzt packst du da noch so ein Erklärvideo online mit so einem Typen in Bauarbeiterkostüm, der uns sagt, dass alles gut wird und fertig. Grandios! Also hört mal auf, euch zu beschweren, ja? Die haben alles im Griff! Alles. Ja, ja, hier zu teuer, dauert zu lange, Laberschwart, Kartoffelsalat. Ey, wir hier in NRW, ja, wir wissen, gut Ding will Weile haben. Guck dir den Kölner Dom an. Die haben über 600 Jahre gebraucht, um das Teil fertig zu bauen. Und hat der Kölner Dom eine Klimaanlage? Nein. So, zurück zu Stuttgart 21. Ich sag's euch, in 300 bis 400 Jahren, da wird dieser Tiefbahnhof ein Besuchermagnet, eine Kathedrale aus Schienen. Menschen werden aus aller Welt dahin pilgern, um dieses Bauwerk zu bestaunen und was? Ach, die haben die Treppen vergessen. Ja, irgendwas ist ja immer, ne?
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1: Ich bin David Riemer. Jedes Jahr wenden sich tausende Menschen mit einem Verdacht auf Behandlungsfehler an den medizinischen Dienst. Heute legen die Gutachter neue Zahlen vor. Schon seit Jahren zeigen diese Statistiken, Behandlungsfehler sind keine Einzelfälle.
2: Der Arzt übersieht einen Knochenbruch oder Laborwerte werden vertauscht. Darf eigentlich nicht passieren, aber auch bei ihrer letzten Erhebung zählten die Gutachter rund 3700 Behandlungsfehler und oft mit krassen Folgeschäden für die Patienten. Viele starben sogar. Ein Riesenproblem ist zudem, dass die Dunkelziffer erheblich höher ist. Experten fordern deshalb, die Rechte und auch die Sicherheit der Patienten zu stärken. Claudia Wächter, Nachrichtenredaktion.
1: Schwere Unwetter haben in einigen Teilen Deutschlands erhebliche Schäden angerichtet. Im Norden von Rheinland-Pfalz etwa wurden zwei Menschen durch einen umstürzenden Baum schwer verletzt. Außerdem wurden etliche Dächer abgedeckt, Fassadenteile stürzten ab und Gegenstände flogen umher. Das ganze Ausmaß der Schäden ist noch nicht absehbar. Und im brandenburgischen Fürstenwalde-Spree soll es einen Tornado gegeben haben. Ein Dach wurde abgedeckt und Bäume stürzten um. Über verletzte Personen ist im Moment noch nichts bekannt. Mit Blick auf niedrige Gasspeicherstände sehen Bundeswirtschaftsministerium und Bundesnetzagentur die Wirtschaft in der Pflicht. Die Füllung der deutschen Speicher, die im Moment rund zur Hälfte ausgelastet sind, sei sehr gering. Das sagte eine Ministeriumssprecherin. Sie forderte die Händler auf, einzuspeichern.
3: Der früher wichtigste Gaslieferant Russland ist schon mit Beginn des Ukraine-Kriegs weggebrochen. Und der Iran-Krieg sorgt für weitere Knappheit. Die Transporte kommen kaum durch die Straße von Hormuz und das treibt die Preise in die Höhe. Normalerweise kaufen die Händler im Sommer ein, um das Gas in der Heizperiode zu verkaufen. Aber aktuell sind die Speicher nur halb voll. Im November müssten sie nach gesetzlichen Vorgaben zu 80% gefüllt sein. Für eine sichere Versorgung im Winter sieht das Wirtschaftsministerium die Händler in der Pflicht. Ursula Winkler, Nachrichtenredaktion.
1: Zum Radsport. Der Tour de France Dritte Isaac del Toro hat den Prolog der Deutschlandtour gewonnen. Der Mexikaner fuhr auf dem 2,6 Kilometer langen Kurs im hessischen Bad Orb die schnellste Zeit und holte sich damit das erste Führungstrikot. Bester Deutscher war Tobias Müller auf Rang 10.
4: Das Wetter. Das ist eine graue Nacht. Immer mal wieder gibt es noch ein paar Regenschauer. Temperaturen sind relativ frisch für eine Sommernacht. Ja, da sind wir schon anderes gewohnt. 13 Grad in der Spitze. Nachher geht es dann rauf auf bis zu 24 Grad. Aber wir müssen auch heute im Tagesverlauf immer wieder mit Regenschauern rechnen. Aber auch trockene Abschnitte wird es geben. Richtig viel Sonne kriegen wir nicht. Am Freitag kriegen wir dafür ein bisschen mehr Sonne.
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5: Zurzeit liegen uns keine Meldungen vor. Wir wünschen allen unterwegs gute Fahrt.
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4: Also man kann Ed Sheeran nicht irgendwie nachsagen, er würde nicht fleißig arbeiten. Das ist schon ein ordentlicher Arbeiter. So viel wie der auf Tour ist, ja, die Europatour hat er ja beendet. Dann war er in Australien und Neuseeland unterwegs. Jetzt macht er nochmal USA. Also von daher, schön, dass er da Zeit für uns hat in dieser Nacht. Ed Sheeran jetzt.